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0: erstmal noch ein paar Schauer bei uns in Schleswig-Holstein, die dann nach und nach nachlassen. Und zwischendurch lockert es auch mal auf. Aktuell liegen die Temperaturen bei 15 bis 12 Grad. An der Küste kann es dazu Sturmböen geben. Der RSH-3-Tage-Trend. Heute tagsüber gibt's noch einzelne Schauer, später wird's freundlicher bei maximal 15 Grad. Am Samstag und Sonntag geht's mit Sonne und Wolken weiter, aber immer mal wieder nass.
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0: Schleswig-Holsteins bester Verkehrsservice mit KI-Unterstützung. Auf der B207 Heiligenhafen-Fehmarn ist auf der Fehmarn-Sundbrücke wegen starken Winds in beiden Richtungen für leere Lkw und Autos mit Anhänger gesperrt. Staus und Blitzer meldet ihr uns kostenlos unter 08000 774 774.
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3: 5:05. Ich bin Sönke Röhling. Das Reformpaket der Bundesregierung hat gemischte Reaktionen hervorgerufen. Gewerkschaften und Sozialverbände sind unzufrieden und auch die Opposition spricht von einer Mogelpackung. Die Steuerpläne würden kaum Entlastung bringen, so Grün und AfD. Arbeitgebervertreter begrüßen die Reformpläne dagegen. Christoph Ahlhaus vom Bundesverband Mittelständische Wirtschaft sagte im Ersten:
4: Wir müssen jetzt als Gesellschaft, Gewerkschaften wie Arbeitgeber, Unternehmerverbände wie andere Player in der Gesellschaft, wir müssen jetzt zusammenstehen und sagen, okay, jeder muss eine Kröte schlucken und dann bringen wir unser Land gemeinsam voran.
3: Unterdessen bringen die geplanten Regelverschärfungen bei Krankschreibungen Ärzte und Gewerkschaften auf die Barrikaden. Die Bundesregierung will die telefonische Krankschreibung abschaffen und eine Attestpflicht ab dem ersten Tag. Der Chef des Hausärzteverbands Blumenthal-Bayer spricht von katastrophalen, vollkommen faktenfreien Beschlüssen. Wenn Millionen Menschen zusätzlich für eine Krankschreibung zum Arzt müssen, werde das die Praxen vollkommen überlasten, sagt er. Die Gewerkschaften sprechen außerdem von einer Misstrauenskultur gegenüber den Beschäftigten. Europa will unabhängiger von Asien und den USA werden. Dresden soll dabei helfen. Dort ist jetzt eine neue Hightech-Chip-Fabrik von Infineon eröffnet worden. Ein Meilenstein für ein technologisch souveränes Europa, sagt der Boss des Chip-Riesen. 5 Milliarden Euro wurden investiert. In Schleswig-Holstein ist heute letzter Schultag. Dann startet das Land in die Sommerferien. Einerseits wird es am Hamburger Flughafen mit rund 53.000 Passagieren voll werden. Andererseits muss auf den Straßen ab dem Mittag mit viel Verkehr gerechnet werden. Rainer Pregler vom ADAC Schleswig-Holstein zum Thema Baustellen.
5: Es gibt ein paar Dauerbrenner, die es schon seit ein paar Jahren gibt. Da hat sich nicht viel geändert. Insgesamt weist der Landesbetrieb für Verkehr in Schleswig-Holstein über 500 Baumaßnahmen an Bundes-, Landes- oder einigen auch Kreisstraßen sowie an den Autobahnen in Schleswig-Holstein aus. Das ist eine besonders hohe Zahl, zumal wirklich massive Einschränkungen hinzukommen.
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3: Aus der Traum für Österreichs Nationalelf bei der WM in Nordamerika. Gegen Spanien verlor das Team von Trainer Ralf Rangnick am Abend klar mit 0:3. Lediglich in der Anfangsphase spielte das ÖFB-Team auf Augenhöhe. Im weiteren Verlauf dominierte der Europameister mehr und mehr das Spiel.
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6: Mal noch ein paar Schauer bei uns in Schleswig-Holstein, die dann nach und nach nachlassen. Und zwischendurch lockert es auch mal auf. Aktuell liegen die Temperaturen bei 15 bis 12 Grad. An der Küste kann es dazu Sturmböen geben. Der RSH-3-Tage-Trend. Heute tagsüber gibt es noch einzelne Schauer. Später wird es freundlicher bei maximal 15 Grad. Am Samstag und Sonntag geht es mit Sonne und Wolken weiter, aber immer mal wieder nass.
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6: Schleswig-Holsteins bester Verkehrsservice mit KI-Unterstützung. Auf der B207 Heiligenhafen-Fehmarn gibt es auf der Fehmarn-Sundbrücke wegen starken Winds in beiden Richtungen eine Sperrung für leere Lkw und Autos mit Anhänger. Staus und Blitzer meldet ihr uns kostenlos unter 08000 774 774.
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4: Mal noch ein paar Schauer bei uns in Schleswig-Holstein, die dann nach und nach nachlassen. Und zwischendurch lockert es auch mal auf. Aktuell liegen die Temperaturen bei 15 bis 12 Grad. An der Küste kann es dazu Sturmböen geben. Der RSH-3-Tage-Trend. Heute tagsüber gibt's noch einzelne Schauer, später wird's freundlicher bei maximal 15 Grad. Am Samstag und Sonntag geht's mit Sonne und Wolken weiter, aber immer mal wieder nass.
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4: Schleswig-Holsteins bester Verkehrsservice mit KI-Unterstützung. Auf der A1 Hamburg Richtung Lübeck. Achtung, zwischen dem Dreieck Norderelbe und dem Dreieck Hamburg Südost steht ein kaputtes Auto auf der Straße. Und die B207 Heiligenhafen Fehmarn ist auf der Fehmarnsundbrücke wegen starken Winds in beiden Richtungen für leere LKW und Autos mit Anhänger gesperrt. Staus und Blitzer meldet ihr uns kostenlos unter 08000 774 774.
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3: 4:05. Ich bin Sönke Röhling. Guten Morgen. Ärztevertreter laufen Sturm gegen die Pläne der Bundesregierung für die Krankschreibung. Union und SPD wollen eine verpflichtende Krankschreibung ab dem ersten Tag und die telefonische Krankschreibung abschaffen. Dazu sagt uns Bettina Schulz von der Kassenärztlichen Vereinigung.
4: Der allergrößte Anteil der Mitarbeitenden verhält sich ja korrekt und es ist einfach nicht umsetzbar. Es überflutet die Praxen mit Patienten, die eigentlich gar keinen medizinischen Bedarf haben.
3: Kanzler Merz sagte dagegen:
5: Das ist eine harte Entscheidung, das wissen wir, aber wir können uns diesen Wettbewerbsnachteil durch lange Abwesenheiten in den Unternehmen nicht länger leisten.
3: Mit dem Reformpaket hofft die Bundesregierung auf einen Befreiungsschlag. In den Umfragen steht Schwarz-Rot weiter unter Druck. 86% sind im ARD-Deutschland-Rennen mit der Arbeit der Koalition unzufrieden. Bei Kanzler Merz sind es 84%, der schlechteste Wert für einen Kanzler, seit es die Umfrage gibt. Vor dem AfD-Parteitag am Wochenende in Erfurt befürchtet die Gewerkschaft der Polizei einen möglichen Mangel an Einsatzkräften. Einzelne Bundesländer könnten zugesagte Kräfte wegen eigener Einsatzlagen kurzfristig doch behalten, so GdP-Chef Kopelke in den Funke-Zeitungen. Die Thüringer Polizei rechnet bis zu 50.000 AfD-Gegnern in Erfurt, darunter bis zu 2.500 gewaltbereite Linksextremisten. Die linke Szene ruft zu gewaltsamen Aktionen auf. Die Polizei rechnet mit Sabotageaktionen, Straßenblockaden sowie Angriffen auf Einsatzkräfte und Parteitagsdelegierte. Schleswig-Holstein startet heute in die Sommerferien. Nach der Zeugnisausgabe am Vormittag ist in den Schulen Schluss. Dementsprechend rechnet der ADAC dann natürlich auch mit vollen Straßen. Genauso wird es am Flughafen in Hamburg voll. Airport-Sprecher Philipp Wolf sagte uns:
6: Wir rechnen heute mit etwa 53.000 Reisenden. Die Freitage werden auch in den nächsten Wochen die stärksten Tage bleiben. Nächste Woche, wenn Hamburg dann dazukommt, rechnen wir mit etwa 55.000 Reisenden pro Tag. Und insgesamt werden wir in den Sommerferien so um die 2 Millionen Fluggäste erwarten.
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3: Portugal und Spanien stehen bei der Fußball-WM im Achtelfinale. Die Portugiesen setzten sich gegen Kroatien mit 2:1 durch. Spanien gewann gegen Österreich mit 3:0. ÖFB-Trainer Ralf Rangnick sagt im Ersten:
7: Ich glaube, dass wir mit dieser Mannschaft gegen jeden anderen Gegner auf Augenhöhe tatsächlich eine Chance gehabt hätten, auch noch weiterzukommen.
3: Gleich spielt noch die Schweiz gegen Algerien.
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8: Mal noch ein paar Schauer bei uns in Schleswig-Holstein, die dann nach und nach nachlassen. Und zwischendurch lockert es auch mal auf. Aktuell liegen die Temperaturen bei 15 bis 12 Grad. An der Küste kann es dazu Sturmböen geben. Der RSH-3-Tage-Trend. Heute tagsüber gibt's noch einzelne Schauer, später wird's freundlicher bei maximal 15 Grad. Am Samstag und Sonntag geht's mit Sonne und Wolken weiter, aber immer mal wieder nass.
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8: Schleswig-Holsteins bester Verkehrsservice mit KI-Unterstützung. Die B207 Heiligenhafen-Fehmarn ist auf der Fehmarn-Sundbrücke wegen starken Winds in beiden Richtungen für leere Lkw und Autos mit Anhänger gesperrt. Staus und Blitzer meldet ihr uns kostenlos unter 08000 774 774.
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0: noch ein paar Schauer bei uns in Schleswig-Holstein, die dann nach und nach nachlassen. Und zwischendurch lockert es auch mal auf. Aktuell liegen die Temperaturen bei 15 bis 12 Grad. An der Küste kann es dazu Sturmböen geben. Der RSH-3-Tage-Trend. Heute tagsüber gibt's noch einzelne Schauer, später wird's freundlicher bei maximal 15 Grad. Am Samstag und Sonntag geht's mit Sonne und Wolken weiter, aber immer mal wieder nass.
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0: Schleswig-Holsteins bester Verkehrsservice mit KI-Unterstützung. Die B207 Heiligenhafen-Fehmarn ist auf der Fehmarn-Sundbrücke wegen starken Winds in beiden Richtungen für leere Lkw und Autos mit Anhänger gesperrt. Staus und Blitzer meldet ihr uns kostenlos unter 08000 774 774.
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3: 5:05. Ich bin Sönke Röhling. Guten Morgen. Die Opposition im Bundestag übt scharfe Kritik an den Regierungsplänen für eine Steuerreform. Die Grünen sprechen von einer Mini-Reform und einer Mogelpackung. Von Seiten der AfD hieß es, die verkündete Entlastung sei weniger als ein Tropfen auf den heißen Stein und werde durch steigende Sozialabgaben mehr als aufgefressen. Verdi-Chef Frank Wernicke sagt im Ersten.
4: Vor allen Dingen braucht es mehr Verteilungsgerechtigkeit. Es wird überall gespart bei Sozialleistungen in der Pflege, im Gesundheitssystem. Und die, die wirklich viel Geld haben, leisten keinen angemessenen Beitrag zur Finanzierung unseres Gemeinwesens. Und das ist eine komplette Leerstelle in dieser Koalition und leider auch in der Vereinbarung von der letzten Nacht.
3: Unterdessen sind die Beliebtheitswerte von Kanzler Merz weiter im Sinkflug. Laut ARD Deutschland-Trend sind nur noch 13% der Befragten mit seiner Arbeit zufrieden. So schlecht hat noch kein Kanzler vor ihm abgeschnitten. Die Umfrage fand vor Bekanntgabe der Reformbeschlüsse statt. In immer mehr Bundesländern starten die Sommerferien. Und das heißt auch wieder, auf den Autobahnen wird's voll. Der ADAC warnt vor Staus. Colin Mock mit den Einzelheiten.
5: Insgesamt 9 Bundesländer starten in die Sommerferien oder sind bereits drin. Und das wird sich wohl ab dem Mittag auf den Autobahnen bemerkbar machen. Sowohl in Richtung Nord- und Ostsee als auch in Richtung Süden müssen sich Autofahrer laut ADAC auf viel Verkehr und Staus einstellen. Um die Autobahnen zu entlasten, dürfen Lkw auf vielbefahrenen Strecken jetzt im Juli und August auch an Samstagen nicht fahren. Die meisten großen Hitzeschäden sind laut Autobahn GmbH übrigens mittlerweile behoben.
3: In Großenrade in Dithmarschen ist die Feuerwehr am Abend im Großeinsatz gewesen. 3 Lagerhallen einer Tischlerei haben gebrannt. Zunächst stand ein Carport in Vollbrand, dann griffen die Flammen auf ein Außenlager über. 3 Wehren waren mit rund 50 Einsatzkräften vor Ort. Verletzt wurde niemand. Die Kripo ermittelt zur Brandursache. Hinweise auf Brandstiftung gibt es nicht, heißt es.
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3: Portugal und Spanien stehen bei der Fußball-WM im Achtelfinale. Die Portugiesen setzten sich gegen Kroatien mit 2:1 durch. Spanien gewann gegen Österreich mit 3:0. Gleich spielt noch die Schweiz gegen Algerien.
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6: Mit Sonne und Wolken geht's heute Morgen bei uns in Schleswig-Holstein in den Tag. Und ab und zu kann auch mal ein Schauer runterkommen. Dazu wird's an der Küste windig mit Sturmböen. Im Laufe des Tages bleibt's insgesamt wechselhaft. Zwischendurch wird's auch mal trockener. Die Höchstwerte liegen bei 18 bis 21 Grad. Der RSH-3-Tage-Trend. Morgen viele Wolken und immer wieder Schauer bei maximal 23 Grad. Am Sonntag und Montag bleibt's ähnlich unbeständig.
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6: Schleswig-Holsteins bester Verkehrsservice mit KI-Unterstützung. Auf der A7 Hamburg-Flensburg, Achtung, zwischen Schleswig-Jagel und Schleswig-Schubi sind in beiden Richtungen Rehe auf der Autobahn. Und die B207 Heiligenhafen-Fehmarn ist auf der Fehmarn-Sundbrücke wegen starken Winds in beiden Richtungen für leere Lkw und Autos mit Anhänger gesperrt. Staus und Blitzer meldet ihr uns kostenlos unter 08000 774 774.
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7: Guten Morgen am Friday.
8: 3.7. Das ist ein Termin, den haben sich ganz viele Schüler schon in ihren Kalender eingetragen.
7: Ja.
8: Weil ab morgen oder ab heute Schulschluss sind endlich Sommerferien. Heißt aber auch, heute gibt es noch Zeugnisse.
7: Oh oh.
8: Ja,
7: wird der ein oder andere vielleicht nicht so glücklich drüber sein. Wir drücken euch die Daumen, dass gute Noten drinstehen. Und wenn nicht, Leute, ist auch nur eine Zahl. Ne?
8: Ja, man hat ja nach den Sommerferien Zeit, sich zu beweisen, oder?
7: Genau.
8: Ich habe die einfach immer im Schulranzen verschwinden lassen. Meine Eltern haben manchmal sogar vergessen zu fragen.
7: Das ging mir nur mit der Brotdose so. Guten Morgen euch am Freitag.

0: kurz nach 5, die RSH Moin Show hier am Freitagmorgen.
1: Moin.
0: Und wir haben ja gerade schon gesagt, die Sommerferien stehen quasi vor der Tür.
1: Mhm.
0: Das heißt, Brotdose heute wieder auspacken, wenn man zu Hause
1: ist.
0: Dran denken, Zeugnis zeigen
1: und
0: RSH Ferienspaß aussuchen.
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1: Ja, dann darf nämlich der Ranzen wirklich einfach mal in der Ecke landen und den braucht ihr dann 6 Wochen nicht angucken. Dafür schenken wir euch Abenteuer, die ihr erleben könnt, und zwar mit eurer ganzen Familie.
0: Richtig. Wenn die Kiddies jetzt sowieso noch schlummern, was sie hoffentlich jetzt noch tun, auch vorm letzten Schultag, vor den Sommerferien, dann könnt ihr, liebe Eltern, jetzt ja einfach mal euch reinklicken auf rsh.de. Da ist so viel Schönes dabei. Wirklich, wir wissen ja auch als Eltern, was das heißt, mal eben Ausflüge machen.
1: Mhm.
0: Da bist du ja locker mal mit 3 Kindern irgendwie 100, 200, 300 Euro los.
1: Wirklich.
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4: Oh, sehr cool, da freuen wir uns ja riesig. Das ist ja der Hammer. Dankeschön.
1: Lieber Patrick, dann wünschen wir euch ganz viel Spaß im Hansapark!
5: Vielen Dank.
1: Wow.
5: Hier stehen 2 Typen im Cowboy-Hut. Warte mal ganz kurz, die wollen was sagen.
4: Nein.
5: Wir laden euch ein zum Beginn der Sommerferien. Und zwar jetzt schon am Freitag zu The Boss Hoss am Südstrand nach Eckernförde. Herzlichen Glückwunsch.
4: Nein.
5: Doch.
4: Bitte. Klasse.
1: Ja.
4: Das ist toll, danke.
1: Es kann so überraschend sein, ne?
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1: Schöne Ferien. Ach.

0: Viertel nach fünf am Freitagmorgen. Hier ist die RSA Moin Show. Und noch ist bei uns alles normal, aber ab acht, da hört ihr hier bei uns auch sowas hier.
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4: 5 vor halb 6. Ich bin Imme Kasten. Guten Morgen. Zum heutigen Ferienstart in Schleswig-Holstein wird am Hamburger Flughafen mit einem der vollsten Tage des Jahres gerechnet. Insgesamt werden rund 53.000 Passagiere erwartet. Der ADAC Schleswig-Holstein geht wiederum davon aus, dass es ab heute Mittag auf den Autobahnen und Bundesstraßen voll wird. Die hohen Wellen machen den Helgoland-Fähren einen Strich durch die Rechnung. Die Fahrten von und nach Büsum fallen heute aus. Das teilten die Reedereien Adler und Eils mit. Die MS Funny Girl konnte als letztes Schiff gestern noch einmal in Helgoland ablegen. Die geplanten Regelverschärfungen bei Krankschreibungen bringen Ärzte und Gewerkschaften auf die Barrikaden. Union und SPD wollen die telefonische Krankschreibung abschaffen und eine Attestpflicht ab dem ersten Tag. Hausärzte fürchten Überlastung, Gewerkschaften sprechen von einer Misstrauenskultur. Portugal und Spanien stehen bei der Fußball-WM im Achtelfinale. Die Portugiesen setzten sich im 16. Finale gegen Kroatien mit 2:1 durch. Die Spanier gewannen gegen Österreich mit 3:0.
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5: Es ist schon gemütlich, kann man schon so sagen, heute hier bei uns in Schleswig-Holstein. Ne?
6: Kalt, ne? Kalt.
5: Es ist wirklich kalt und irgendwie regnet es auch immer wieder. Also es ist aber heute zumindest eine kleine Erholung im Vergleich zu gestern. Es regnet nicht ganz so viel, also ihr kommt häufiger trockenen Fußes durch den Tag und das auch die Temperaturen, ja, die machen heute nicht so mit, muss ich sagen. Und ich habe gestern einen Wäschekorb von letzter Woche, frisch gewaschener Wäsche, aus dem Trockner geholt und habe den so durchgeguckt und ich habe das Gefühl gehabt, das war Urlaubswäsche. Das waren alles kurze Hosen und so weiter.
6: Ja,
5: kann man sich jetzt schon gar nicht mehr vorstellen.
6: So. Ja, haben alle wieder lange Hosen an, stimmt.
5: Ja, heute wird's auch nicht ganz so warm, also bis zu 22 Grad sind drin. Aber der RSH-3-Tage-Trend sagt, das Wochenende wird immerhin noch ein bisschen schietiger. Das heißt, genießt den Tag heute, am Wochenende ist er wieder. Ja, so leicht herbstlich, aber bei um die 20 Grad immerhin.
6: Okay, nächste Woche, offiziell gehen ja auch erst nächste Woche Montag
5: die Sommerferien. Ja, genau, wir schieben das mal ein bisschen vor uns
6: her. Das Wochenende ist ja offiziell noch Schulwoche.
5: Ja.
6: Und deswegen hat das Wetter sich das so gedacht.
5: So.
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6: Schleswig-Holsteins bester Verkehrsservice. Achtung Autofahrer, es geht auf die A215. Kiel Richtung Neumünster zwischen Blumenthal und dem Dreieck Bordesholm. Da liegt ein totes Reh auf der Straße leider. Und dann haben wir die B207 Heiligenhafen-Fehmarn. Die Fehmarn-Sundbrücke ist wegen des starken Windes in beiden Richtungen für leere LKW und Autos mit Anhängern gesperrt. Es ist dann doch ein bisschen pustig geworden tatsächlich. An der Westküste heute Morgen ja auch ordentlich Wind. Aber das Ganze nur in Böen. Das heißt also, wir behalten das mal im Auge. Aber ja, ist es schon, wie Schauern sagt, ein bisschen ungemütlicher geworden. Wenn ihr was seht, Staus und Blitzer, meldet ihr uns immer kostenlos unter der 08000 774 774.
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5: Heute nochmal zur Schule und dann geht's ab in die Ferien. Da freuen wir uns alle sehr drauf. Und dann kann man wahrscheinlich auch nochmal ein Fußballspiel gucken, das so spät läuft. Also so langsam geht's ja auch in die heiße Phase. Am 19. Ja. Juli ist Finale. Wer auch immer da dann spielt, Deutschland auf jeden Fall nicht.
6: Nee, wir sind, also das können wir safe sagen.
5: Ja.
6: Wir sind nicht dabei.
5: Aber das Gucken wird entspannter, weil man nächsten Tag ausschlafen kann. Auch für meinen Sohn Hanno, der erklärt uns ja trotzdem noch seine Fußballbegriffe in seinem kleinen Fußball-ABC hier bei RSA. Heute kommt etwas, ja, das eigentlich in der Fußballwelt gar nichts verloren hat. Aber trotzdem ist es ein Begriff, und zwar die Mauer.
6: Die Mauer. Die Mauer muss weg, ist in dem Fall was anderes, das wünscht sich der Stürmer dann. Aber tatsächlich zieht Hanno durch, nicht in großer Diskussion wie Trainer Nagelsmann. Nein, Hanno macht weiter.
5: Ja.
6: Und auch diese halbe Stunde werden wir lernen, was hat das mit der Mauer.

0: Foster the People, Pumped Up Kicks um 6:07. Damit euch ein schönes Aufstehen. Wenn ihr heute im Auto sitzt und die Fenster runter macht, das ist ganz schön pusig. Also teilweise kommt da ordentlich Wind rein, aber das bläst halt auch mal ordentlich durch. Das ist ja auch mal ganz schön. Ne?
1: Und das macht sie hier auch. Die bläst auch einmal ordentlich durch, zumindest stimmungsmäßig. Wir haben nämlich gleich Tiffany Harris für euch.
0: Gerade erst noch konnten wir Vertigo live hören und zwar auf der RSH Fördebühne bei der Kieler Woche 2026.
1: Da ist sie auch ordentlich drüber gefegt.
0: Tiffany Harris, aber wirklich drüber gefegt.
1: Wie ein kleiner Sturm. Eine ganz, ganz tolle Frau und mit einer ganz, ganz tollen Stimme. Das haben auch ganz viele gesagt, die vor der Bühne standen. Ich habe es immer wieder gesehen und gehört. Mensch, ja, da war eine tolle Stimme. Wow, klasse. Ja. Ist wirklich so.
0: Klickt euch gerne mal rein auf rsh.de, da seht ihr auch noch ein paar Bilder und Videos zu Tiffany Harris auf der RSH Fördebühne. Wir haben sie jetzt auch für diesen Morgen für euch.
1: Spitzname übrigens Tiffy.
0: Tiffy, süß, jetzt ne? Mit Verti, ne? Hier ja. Bei RSH. RSH braucht keinen Spitznamen, das könnt ihr euch so merken.

0: Die schlafen einfach im Auto bei dem Wetter, ne? Roxette, Sleeping in my Car. Das sind noch mehr von euren Lieblingshits in Schleswig-Holsteins beste Mix hier in der RSA Morning Show um 17 Minuten, nein, gleich 16 Minuten vor 6.
1: Und wir haben immer noch Fußball-Weltmeisterschaft, meine Damen und Herren. Ich weiß, der eine oder andere möchte das gar nicht mehr hören. Mhm. 16 Minuten vor 6 jetzt, ja. Naja, also.
0: Die spielen tatsächlich auch noch.
1: Jetzt also, gerade eben hat, glaube ich, ein Spiel angefangen um 5.
0: Ja, Schweiz gegen, ach Mist,
1: ja.
0: Algerien oder so.
1: Aber ist das nicht krass, dass man sagt, jetzt gerade um 5 hat ein Fußballspiel angefangen? Ich finde das nach wie vor...
0: Schweiz gegen Algerien und es steht schon 1-0 für die Schweiz.
1: Guck mal, ich finde das nach wie vor irre mit dieser Zeitverschiebung.
0: Ja.
1: Da wird eben jetzt gerade Fußball gespielt.
0: Das ist
1: heißt,
0: verrückt, ja.
1: 5.44 Uhr ist die erste Halbzeit gleich durch.
0: Übrigens hat ja Spanien jetzt gerade gegen Österreich gewonnen gestern Abend.
1: Ja.
0: Und Portugal gegen Kroatien. Also Spanien und Portugal sind ja heiße Favoriten für mich noch,
1: und
0: ne?
1: Und sind weiter, ne? Und stell dir mal vor, die spielen noch gegeneinander. Das wäre ja...
0: Spannend auf jeden Fall.
1: Ja.
0: Aber auch mein Sohn Hanno ist natürlich immer noch on fire, weil er hat immer Bock, Fußball zu gucken. Eigentlich ist es ihm dann auch egal, wer spielt. Hauptsache, es kickt jemand. Aber habt ihr eigentlich gewusst, dass Fußballer auch handwerklich begabt sein müssen?
1: Ja, richtig. Pass mal auf.
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3: Jetzt denken viele bestimmt, hä? Die sollen doch Fußball spielen und keine Mauer aufbauen. Aber doch, auch Fußball sind irgendwie Maurer. Wenn die Gegner einen Freistoß machen dürfen, dann stellen sich einige Spieler nebeneinander auf. Also die bauen eine Mauer aus sich selbst. Die stehen ganz dicht beieinander und versuchen damit, ganz viel vom Tor zu verdecken. Klappt manchmal, aber nicht immer. Sind halt Fußballer, keine Maurer.
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5: 5:05. Ich bin Imme Kasten. Guten Morgen. Schleswig-Holstein startet in die Sommerferien. Nach der Zeugnisausgabe heute Vormittag ist in den Schulen Schluss. Dementsprechend rechnet der ADAC dann natürlich mit vollen Straßen. Genauso wird's am Flughafen in Hamburg voll. Airport-Sprecher Philipp Wolf sagt uns.
6: Wir rechnen heute mit etwa 53.000 Reisenden. Die Freitage werden auch in den nächsten Wochen die stärksten Tage bleiben. Nächste Woche, wenn Hamburg dann dazukommt, rechnen wir mit etwa 55.000 Reisenden pro Tag. Und insgesamt werden wir in den Sommerferien so um die 2 Millionen Fluggäste erwarten.
5: Nach dem Großbrand in Neumünster-Wittorf hat die Stadtverwaltung die Bewohner in der Umgebung aufgerufen, Trümmerteile nur mit Handschuhen aufzusammeln und in einem geschlossenen Beutel zu entsorgen. Direkt an der Brandstelle ist Asbest nachgewiesen worden. An weiteren Kontrollpunkten gab es keine Spuren davon. Rußablagerungen sollten am besten mit Wasser abgespült werden. Ärztevertreter laufen Sturm gegen die Pläne der Bundesregierung für die Krankschreibung. Union und SPD wollen ja eine verpflichtende Krankschreibung ab dem ersten Tag und die telefonische Krankschreibung abschaffen. Das würde für eine Überlastung der Praxen sorgen, heißt es etwa vom Hausärzteverband.
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5: Das Aus von Bundestrainer Julian Nagelsmann steht offenbar kurz bevor. Wie unter anderem die Bild berichtet, gab es jetzt ein erstes Krisentreffen beim DFB. Jana Klonikowski dazu.
7: Wie es heißt, haben die DFB-Bosse Nagelsmann einen Rücktritt nahegelegt, damit der gesichtswahrend aus der ganzen Sache rauskommen kann, inklusive einer Millionenabfindung. Ob sich Nagelsmann darauf einlässt, ist noch unklar. Laut Sportschau soll er sich eher uneinsichtig gezeigt haben. Allerspätestens bis Anfang nächster Woche soll aber wohl eine Entscheidung stehen. So oder so. Als klarer Nachfolgefavorit gilt weiter Jürgen Klopp.
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8: Ja, heute sieht das nochmal gar nicht so schlecht aus hier bei uns in Schleswig-Holstein. Team Zoe zieht nämlich ab und wir haben ein kleines Zwischenhoch zu Besuch. Bleibt allerdings nicht so lange, deswegen genießt den Tag heute. 18 bis 21 Grad sind drin. Es ist relativ kühl und es ist auch ganz schön stürmisch, vor allem bei euch an der Westküste. Das lässt gegen Abend aber nach. Das Hochwasser bei euch an der Elbe, das kann dann aber auch ein bisschen höher ausfallen. Also nur, dass ihr da vorbereitet seid. Ansonsten nur vereinzelt Schauer heute und immer wieder Sonne. 14 Grad haben wir jetzt in Kollund bei der Gemeinde Haselund, 12 Grad in Velben beim Gemüsehof. Und 14 Grad in Quickborn vor dem Kino. Der RSH-3-Tage-Trend sagt, der Ferienstart, das Wochenende sehr durchwachsen, muss man leider sagen. Regen ist immer wieder dabei, knackiger Wind, aber auch Sonne um die 20 Grad. Und genauso geht's auch Montag weiter.
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9: Schleswig-Holsteins bester Verkehrsservice. Achtung Autofahrer, es geht auf die A7 Hamburg Richtung Flensburg zwischen Aufschlag und Schleswig-Jagel. Da liegen mehrere Plastikteile auf der Fahrbahn und wir haben leider ein totes Reh auf der A215 Kiel Richtung Neumünster zwischen Blumenthal und dem Dreieck Bordesholm. Fahrt da bitte vorsichtig. Außerdem ist wegen des starken Windes die B207 Heiligenhafen-Fehmarn, also die Fehmarn-Sundbrücke, wegen starken Windes in beiden Richtungen für leere LKW und Autos mit Anhänger gesperrt. Und wenn ihr noch was seht, Staus und Blitzer, dann meldet ihr uns die auch gerne kostenlos unter der 08000 774 774. Apropos Wind, lasst doch da nochmal drauf gucken.
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9: Ich habe hier gerade mal den Windradar offen für uns und guck da einfach mal rein, weil wir ja angemeldet bekommen haben vom Deutschen Wetterdienst unter anderem, dass das nochmal ordentlich pustig werden kann heute Nacht. Und heute Morgen haben wir da wirklich auch so den Peak erreicht. So seit 5 Uhr haben wir auf unseren Nordseeinseln, sorry, tatsächlich in Böen auch mal 80 km/h dabei.
8: Ja.
9: Also jetzt gerade so die Westküste von Sylt, die wird da gerade schon ordentlich bepustet, aber auch natürlich Amrum oder Pellworm. Auf Pellworm zum Beispiel haben wir auch gerade 80 km/h. Die Ostsee etwas schwächer, aber wir haben es ja auch gerade bei uns im RSH-Verkehr gehört. Die Fehmarnsundbrücke ist trotzdem gesperrt, weil da kommen wir auch auf bis zu 75 km/h. Und das ist dann schon Wind. Für uns Schleswig-Holsteiner ist das normal. So sieht der Sommer bei uns aus, liebe Touristen.
8: Aber also Sonja hat uns eine WhatsApp gerade geschickt und sie sagt, passend zum Start in die Sommer- bzw. Herbstferien. Schön Schiedwetter, ich trage aus Protest eine kurze Hose, aber obenrum eine gefütterte Regenjacke.
9: Aber weißt du, ich denke mir immer, wenn das trockener Wind ist, ist das doch noch in Ordnung.
8: Ja, ist doch super. Was wollen wir mehr?
9: Ja, eben. So, ne? Aber apropos Wind, wir hatten auch die Tage schon mal ordentlich Wind. Auch Wind, der sich dreht, das nennt man dann eigentlich Tornado. Und die Frage ist, müssen wir mit sowas jetzt häufiger rechnen, auch bei uns in Schleswig-Holstein?
8: Ja, hört man ja gerade immer wieder irgendwie.
9: Ja, ne? Also Bargfeld
8: stehen, los?
9: Da war auch ordentlich was los. Ja. Wir sprechen diese halbe Stunde noch mit einem Wetterexperten, einem Tornado-Experten, wie das in Zukunft so laufen kann hier bei uns im schönsten Bundesland der Welt.

0: Guten Morgen, es ist 6:06. Hier ist die RSH Moin Show an eurem Freitag. Mhm. Letzter Schultag vor den Ferien.
1: Genau.
0: Die Eltern freuen sich genauso auf Urlaub. Vielleicht habt ihr auch gleich die ersten 1, 2, 3 Wochen genommen und könnt mit euren Kids jetzt direkt starten. Dann wird es zwar heute voll auf den Straßen, aber man freut sich eben, dass es losgeht. Und deswegen haben wir heute was mit euch vor, Sharon und ich.
1: Genau, wir möchten ein kleines Quiz machen. Wir möchten nämlich erraten, wo ihr hinfahrt. Ihr sagt uns einfach, wie weit ihr fahrt und wir sagen euch, wo es hingeht.
0: Genau, deshalb, also wir machen mal eine kleine Testrunde, pass mal auf. Sagt uns, wie weit ihr fahrt und wir sagen euch, wo es hingeht.
1: Also ich starte aus Kiel und ich fahre so ungefähr 297 Kilometer.
0: 297 Kilometer?
1: Ja, wo geht's hin?
0: 297 Kilometer.
1: Mhm.
0: Das sind ja quasi fast 300
1: Kilometer.
0: Fast
1: 300, ja.
0: Das sind ja 3 Stunden Fahrt.
1: Ja.
0: Von Kiel. Also manchmal braucht man von Kiel nach Hamburg auch 3 Stunden.
1: Also ich kann da nochmal einen Tipp geben. Es geht nach Norden.
0: Nach Norden?
1: Ja.
0: Ei, dann könnte es jetzt... Oh, dann wird es ein Dänemark-Urlaub.
1: Ja.
0: So, und bin ich schon dicht dran, ne?
1: Ja.
0: Dann wird es ein Dänemark-Urlaub und dann ist jetzt die Frage, nach Norden rechts rum oder nach Norden links rum?
1: Links rum.
0: Links rum?
1: Links rum.
0: Oh, dann wird das hier, hier so Ringköbing da die Ecke.
1: Ja.
0: Ist das richtig?
1: Wir schon weiter unten. Aber ja.
0: Weiß ich nicht, wie
1: ich
0: das
1: fahr nach Wiedesande.
0: Nach Wiedesande?
1: Ja, morgen geht's los, ich freue mich schon.
0: Wiedesande ist doch Ringköbing-Fjord.
1: Ja, aber es ist ja nicht Ringköbing.
0: Nee, aber es ist am Ringköbing-Fjord.
1: Ja. Das hast du aber nicht gesagt.
0: No.
1: Aber ungefähr so wollen wir spielen. Also ich fahre leider nicht nach Wiedesande, ich würde gerne. Aber wo fahrt ihr hin? Meldet euch bei uns und sagt uns, wie weit ihr fahrt. Und wir sagen euch, wo es hingeht.
0: Ja.
1: Wir versuchen es mal.
0: Das kleine Urlaubsquiz und Ferienquiz am Morgen. Aber wichtig ist fahren, ne? Also Autofahren.
1: Genau, fliegen. Naja, ihr könnt auch sagen, die Kilometer, wie ihr fliegt, aber das wird schwer.
0: Das wird zu schwer. Dann sagt einer,
1: es wird sowieso schwer.
0: 8000 oder was?
1: Wir versuchen es trotzdem. Kiel 0431 98 6 und dreimal die 0. Sagt uns, wie weit ihr fahrt und wir sagen euch, wo es hingeht.
0: Wiedesande, da waren wir auch mal, das war schön da.
1: Das ist super schön da.
0: Da gab es einen weißen Leuchtturm. Linkfür oder wie der
1: hieß. Kann sein, ja. Alles schön da. Ne?

0: Push the Button, die Sugar Babes hier bei RSH. Einen schönen guten Morgen euch. Es ist jetzt gleich 14 Minuten nach 6.
1: Am Wochenende ist ein Tornado durch Bargfeldstegen gefegt. Habt ihr ja sicherlich mitbekommen. Dann Mittwoch auch wieder einer über Fehmarn in Süddeutschland am Bodensee. Hat's auch mächtig gewirbelt. Da fragt man sich ja schon langsam, was ist denn da los eigentlich?
0: Ja, oder? Also ich meine, Sturm sind wir ja nun wo hier gewohnt, im schönsten Bundesland der Welt. Aber Tornados, also das hatten wir jetzt bisher so auch nicht. In Schleswig-Holstein kennen wir mal eine Windhose, aber ist das vielleicht sogar das Gleiche, haben wir uns hier in der Redaktion gefragt, ja, wie ein Tornado. So, und dann brauchen wir nun mal einen Experten, der sich da auskennt.
1: Simon Tippler vom Deutschen Wetterdienst ist jetzt bei uns. Simon, gibt es da einen Unterschied?
2: Also eine Windhose ist eigentlich nur eine andere Bezeichnung für ein Tornado. Das ist eigentlich genau beides das Gleiche. Tornados oder Windhosen, die über Wasser entstehen, nennt man Wasserhosen. Aber auch das ist eigentlich vom Synoptischen her das Gleiche.
0: Ah, okay. Also, wir wissen da schon mal Bescheid. Aber sag mal, wie entsteht eigentlich, also ist ja, man hat es vielleicht mal gelernt, aber wie entsteht so ein Tornado eigentlich nochmal oder eine Windhose, dass es jetzt da anfängt zu drehen und so?
2: Ja, also das Gewitter ist ja schon da. Dann gibt es einen sogenannten Aufwindbereich und dieser Aufwindbereich, also aufsteigende Luft, der muss quasi in Rotation versetzt werden, also sich drehen. Dafür brauchen wir entweder zum Beispiel eine Windrichtungsänderung in der Höhe oder eine Windgeschwindigkeitsänderung in der Höhe. Und dann kann sich unterhalb der Wolke ein sogenannter rüsselartiger Fortsatz bilden, der sogenannte Rüssel eines Tornados. Aber nur wenn dieser auch bis zum Boden geht, dann nennt man das einen Tornado.
1: Okay, ich war noch nie gut in Physik. Aber okay, dass sich sowas überhaupt entwickelt, ne? Das kommt mir schon irgendwie ungewöhnlich häufig vor im Moment. Müssen wir uns in Zukunft darauf einstellen, dass das jetzt vielleicht einfach mehr wird, Simon?
2: Es gibt ja Forscher, die vermuten, dass im Zuge des Klimawandels und die Temperaturerhöhung mehr Energie in der Atmosphäre zur Verfügung stehen wird und das könnte wiederum dann auch Tornados begünstigen in Zukunft.
0: Okay, aber bisher gibt es eigentlich nicht mehr aufgezeichnete Windhosen als früher. Erstmal lieben Dank an Simon Tippler vom Deutschen Wetterdienst. Ja, aber man spürt eben ein bisschen, was verändert sich im Klima.
1: Irgendwie schon, ja. Euch auf jeden Fall heute einen schönen Freitag. Zieht mal einen Pulli lieber über. Ist ein bisschen frisch heute in Schleswig-Holstein und vor allem stürmisch.
0: Go!

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18: 5 vor halb 7. Ich bin Imme Kasten. Guten Morgen.

0: Und jetzt Meldungen aus der Region.
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2: Ich bin Christiane Hampe. Mit Beginn der Sommerferien wird die Stadtbücherei Neumünster in der Wasbeker Straße am Montag geschlossen. Dann wird alles vorbereitet für den Umzug in die neuen Räume am Großflecken. Es wird gepackt, geschleppt, montiert, eingeräumt, programmiert und auf Hochglanz gebracht. Wenn beim Aufbau am neuen Standort alles nach Plan läuft, dann kann man ab Ende September oder Anfang Oktober wieder wie gewohnt Bücher und andere Medien ausleihen. In Kiel wird das Treppenhaus der Gardener Brücke jetzt auf Vordermann gebracht. Unter anderem bekommen alle Stahlbauteile einen neuen Korrosionsschutz und auch der Beton an den Treppen- und Podeststufen sowie das Holzgeländer werden erneuert. Holstein Kiel hat zum Auftakt der Zweitligasaison gleich mal zwei Kracher vor der Brust. Am ersten Spieltag, dem 8. August, geht's zum 5. der Vorsaison zu Darmstadt 98. Am zweiten Spieltag hat Kiel dann Heimspiel gegen Erstliga-Absteiger St. Pauli mit Ex-Trainer Marcel Rapp.
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3: Verabschieden uns von Tief Zoe hier bei uns in Schleswig-Holstein. Die lässt uns nur noch ein bisschen Sturm da, vor allem bei euch an der Westküste. Pustet es noch ganz ordentlich. Ansonsten geht es aber heute ganz gut durch den Tag, muss man sagen. Also nur ganz vereinzelt gibt es mal einen Schauer. Temperaturen allerdings ein bisschen gedrückt, wahrscheinlich auch vom Wind. 18 bis 21 Grad, 14 jetzt in Flensburg an der Europa-Universität. 14 Grad in Bonn-Höwedt auf dem Campingplatz und 15 Grad in Krempe am Burggraben. Der RSA 3-Tage-Trend sagt, Ferienstartwochenende, ja, durchwachsen. Leider ist immer wieder Regen mit dabei, auch da noch ordentlich Wind. Zwischendurch boxt sich aber auch mal die Sonne durch, das Ganze so bei um die 20 Grad.
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4: Schleswig-Holsteins bester Verkehrsservice. Achtung Autofahrer, wir starten mit der A1 Hamburg-Lübeck. Vorsicht in beiden Richtungen. Zwischen Stillhorn und dem Dreieck Norderelbe ist eine Entenfamilie auf der Autobahn unterwegs. Dann die A23 Hamburg Richtung Heide. Zwischen Hanerow, Hademarschen und Schafstedt, da liegen Reifenteile auf der Straße. Und in der Gegenrichtung Gegenstände auch hier Heide Richtung Hamburg. Die A23 zwischen Halzenbeck, Ruppunda und Eidelstedt. Dann gucken wir rüber und zwar zur B207. Denn die Fehmarn-Sund-Brücke ist wegen des starken Windes in beiden Richtungen für leere Lkw und Autos mit Anhängern immer noch gesperrt. Und die meisten Blitzer nur bei RSH. B76 Eutin Richtung Kiel, Höhe Emschenhagen in der 70er. Danke Ole. Und die B431 haben wir schon in Elmshorn. Wedel zwischen Berliner Straße und Klein-Nordende. Da blitzt es auch. Da sind 50. Also euch einen lieben Dank, Andrea und Ole. Und wenn ihr auch was habt, Staus und Blitzer, meldet ihr uns immer kostenlos unter der 08000 774 7. Eine gute Fahrt.
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3: Ja, heute ist letzter Schultag. Das heißt, heute gibt's auch Zeugnisse, liebe Schulkinder.
4: Oh ja.
3: Einige haben da ja ein bisschen Angst vor. Deshalb hier nochmal an alle Eltern. Habt Nachsicht, ne? Also nicht jede Note ist wirklich super wichtig und unsere Kinder haben Stärken und Schwächen, das geht uns ja ganz genauso.
4: Ja.
3: Und wir wissen doch, die geben alles, die strengen sich immer an. Eine schlechte Note ist keine Schande.
4: Guck mal, hier ist mein Zeugnis zum Beispiel.
3: Siehst okay.
4: Da? Guck mal, da habe ich hier die...
3: Aber in Mathe, da steht eine 4.
4: Na und?
3: Bitte!

0: Guten Morgen in der RSH Moin Show, 6 Minuten nach 6:30 und wir haben gleich neue Musik für euch, die passt zur Fußball-Weltmeisterschaft, denn es ist der aktuelle offizielle FIFA-Hit und der kommt von Shakira.
1: Neu bei RSA und den hört ihr gleich hier bei uns. Wenn ihr jetzt aber sagt, ja gut, Dai Dai ist ja schon ein bisschen verrückt, aber mir noch nicht verrückt genug, dann solltet ihr auf jeden Fall ab 8 einschalten, denn da spielt RSA verrückt.
0: Und dann spielen wir alles, was ihr wollt. Her mit euren Wünschen, sowas hier zum Beispiel.
1: Yeah, und das Ganze natürlich, weil heute letzter Schultag ist in Schleswig-Holstein, dann geht's ab in die großen Ferien, in die Sommerferien. Gibt noch Zeugnisse, aber egal. Wir freuen uns natürlich auf eine wilde Zeit mit euch und deswegen starten wir heute einfach schon mal den ganzen Tag. RSH spielt verrückt mit euren Lieblingssongs, die euch so richtig in Ferienstimmung bringen. Wie zum Beispiel auch dieser hier.
0: Oh ja. Der aktuelle Lieblingssong meines Sohnes nach wie vor. Wir hatten gestern erst wieder Capshop.
1: Capshop. Ja, da kann man auch so schön mittanzen, ja, ne?
0: Wünscht also, euch doch Last Capshop mit dem Capshop-Song.
1: Ihr dürft euch wünschen, was ihr wollt. Ob ein Ketchup oder auch ein Mayo-Song. Ganz egal. Von Dicker gibt's, glaube ich, noch einen Mayo, ne? Pommes mit Mayo.
0: Den gibt es, ja.
1: Den gibt's, ja. Wir sind gespannt, worauf ihr Bock habt. Und ab 8 geht das dann hier los. RSA spielt verrückt zum Start in die Sommerferien.
0: Und her mit euren Wünschen per WhatsApp auf unserer Homepage. Gerne anrufen, wie ihr wollt. Jetzt aber erstmal Shakira, wie versprochen. Neu bei RSH.

0: R.E.M., Losing My Religion, das sind noch mehr von euren Lieblingshits in Schleswig-Holsteins beste Mix. Damit guten Morgen hier in der RSH Moin Show.
1: Guten Morgen.
0: Sharon Hein und Matze Schmark hier.
1: Guten Morgen.
0: Wir sind ja beide verpartnert.
1: Ja.
0: Und wir haben Familie.
1: Aber nicht miteinander.
0: Nein, und wir haben Familie und wir haben gerade festgestellt, manchmal muss man zu Hause auch mal was sagen.
1: Ja, aber wirklich, aber... Nicht nur mit den Mitgliedern dieser Familie, sondern auch mit den Geräten im Haushalt.
0: Mhm.
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3: Um Streit zu vermeiden, obwohl du stinksauer bist, lass die Familie in Ruhe und lass es einfach an Haushaltsgeräten aus. Die Waschmaschine lügt ja zum Beispiel ständig und sagt, noch 0 Minuten bis zum Ende des Programms. Und dann sind es am Ende 5. Die kannst du beschimpfen.
4: Du Dreckschleuder! Mann!
3: Genau, und die Kaffeemaschine.
4: Ja, jetzt willst du am frühen Morgen noch entkalkt werden, oder was? Was soll ich denn noch machen?
3: Na, Abtropfschale leeren, Brüheinheit reinigen, Wasser nachfüllen und dabei viel schimpfen. Und so bleibt unser Familienfrieden erhalten und unsere Beziehung harmonisch. Und wir beschimpfen voller Leidenschaft den Saugroboter, den Kabelsalat, das Spannbettlaken und natürlich den Drucker.
4: Ja, Papierstau! Kümmer dich selber drum! Idiot!

0: Schönen guten Morgen um 7:08. Hier ist die RSH Moin Show. Heute ist ja letzter Schultag in Schleswig-Holstein. Da spielt ja nicht nur RSH verrückt. Ab 8 spielen wir da eure verrücktesten Musikwünsche und dann bis Mitternacht.
1: Freuen wir uns auf alles das, was reinkommt. Mhm. Aber wo du schon bei verrückt bist, ja, auf den Straßen wird es heute und am Wochenende auch wieder verrückt. Da könnte man auch sagen, die Straßen spielen verrückt. Ja. Da wird es ordentlich Stau geben. Na klar, Ferienstart. Man ist aber als Schleswig-Holsteiner hart gesotten und drauf eingestellt. Wo genau die engsten und schwierigsten Stellen sind mit Stau am Wochenende, das hört ihr gleich in RSH 5:07. Das Nachrichtenmagazin am Morgen mit Imme Kasten.
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0: Einen schönen guten Morgen. In Schleswig-Holstein ticken die Uhren ab heute anders, denn unser Land startet mit 3 weiteren Bundesländern in die Sommerferien. Viele Schleswig-Holsteiner düsen in den Süden, viele Gäste kommen aber auch, um hier Urlaub zu machen. Das ist heute früh unser Top-Thema. Ab heute Mittag wird's erstmal voll auf den Straßen, denn viele fahren gleich los und die anderen machen sich eben auf den Weg hier nach Schleswig-Holstein. ADAC-Sprecher Rainer Prickler.
13: Alle Jahre wieder zum Ferienbeginn sind die Straßen in Schleswig-Holstein besonders belastet. Es geht vor allem in Richtung Dänemark, es geht in Richtung Ostseeküste oder Nordseeküste. Es wird voll. Hinzu kommen die zahlreichen Baustellen im Lande, die wir haben.
0: Ja, voll wird's auch am Hamburger Flughafen. Allein heute wird mit rund 53.000 Passagieren gerechnet. Und für die hat Airport-Sprecher Philipp Wolf noch ein paar Tipps auf Lager.
14: Wir empfehlen so etwa 2 Stunden vor Abflug da zu sein. Auch den Status des eigenen Fluges immer ein bisschen im Auge zu behalten. Slot and Fly verkürzt schon mal das Zeitfenster in der Sicherheitskontrolle. Auch da sind wir auch gut aufgestellt, was die zu erwartenden Wartezeiten angeht. Wer nur ein Handgepäckstück dabei hat, reduziert die Zeit für sich und für alle hinter einem in der Schlange auch.
0: Vor dem Start in die Ferien gibt's an den Schulen aber noch die Zeugnisse und die sind immer wieder auch für den einen oder anderen Schüler ein Problem. Dafür hat der Kinderschutzbund wieder ein Sorgentelefon geschaltet für Kinder und auch Eltern. Beraterin Ulrike Glies.
15: Wir sprechen mit den Eltern darüber, wie sie gut mit den Gefühlen der Kinder umgehen können. Da auch viel entgegenzunehmen erstmal
9: und auch offen zu sein und zu horchen, zu fragen, die Kinder, was hast du selber für eine Idee, wie kann das besser werden?
0: Ja, die Schule ist am Vormittag durch, Schleswig-Holstein startet in die großen Ferien. Und jetzt erstmal weitere Meldungen von Dirk Justus aus unserem Nachrichtencenter.
15: Die geplanten Regelverschärfungen bei Krankschreibungen bringen Ärzte und Gewerkschaften auf die Barrikaden. Die Bundesregierung will die telefonische Krankschreibung abschaffen und eine Attestpflicht ab dem ersten Tag. Der Chef des Hausärzteverbands Blumenthal Bayer spricht gegenüber dem Redaktionsnetzwerk Deutschland von katastrophalen, vollkommen faktenfreien Beschlüssen. Wenn Millionen Menschen zusätzlich für eine Krankschreibung zum Arzt müssen, werde das die Praxen vollkommen überlasten. Die Gewerkschaften sprechen von einer Misstrauenskultur gegenüber Beschäftigten. Erfurt bereitet sich auf den Proteststurm gegen den AfD-Parteitag morgen vor. Um die 50.000 Demonstranten werden erwartet. Viele davon haben sich zum Ziel gesetzt, die Veranstaltung zu blockieren. Mehrere tausend Polizisten sind im Einsatz, um die Wege für die Delegierten freizuhalten. In Großenrade in Dithmarschen ist die Feuerwehr am Abend im Großeinsatz gewesen. Drei Lagerhallen einer Tischlerei haben gebrannt. Zunächst stand ein Carport in Vollbrand, dann griffen die Flammen auf ein Außenlager über. Drei Wehren waren mit rund 50 Einsatzkräften vor Ort. Verletzt wurde niemand. Die Kripo ermittelt zur Brandursache. Hinweise auf Brandstiftung gibt es nicht.
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0: Portugal und Spanien stehen bei der Fußball-WM im Achtelfinale. Die Portugiesen setzten sich im 16. Finale gegen Kroatien mit 2:1 durch. Die Spanier gewannen gegen Österreich mit 3:0.
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16: Sagt Ade hier bei uns in Schleswig-Holstein, kriegen Tschüss. Ein kleines Zwischenhoch jetzt für den Tag heute hier bei uns. Dadurch ist es meist trocken, nur ganz vereinzelt gibt es mal einen Schauer, aber es ist echt ein bisschen abgekühlt und auch der Wind, der pustet uns noch ganz ordentlich um die Nase, vor allem bei euch an der Westküste. Ihr kennt das ja, Hochwasser auch ein bisschen an der Elbe heute Abend. Also seid darauf auf jeden Fall vorbereitet. 15 Grad haben wir jetzt in Löwenstedt am Goldmoor, 15 Grad in Tellingstedt an der Gemeinschaftsschule, 15 Grad auch in Itzstedt am Ehrendenkmal und mehr als 21 Grad sind noch heute nicht drin. Der RSH 3 Tage Trend sagt, das erste Ferienwochenende meldet sich leider auch sehr durchwachsen an. Regen ist immer wieder dabei, knackiger Wind auch, aber auch Sonnenstrahlen, das Ganze bei um die 20 Grad.
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1: Schleswig-Holsteins bester Verkehrsservice. Achtung Autofahrer, es geht auf die A215 in Kiel Richtung Neumünster. Zwischen Blumenthal und dem Dreieck Bordesholm, da liegt leider ein totes Reh auf der Straße. Dann haben wir immer noch eine gesperrte Fehmarnsundbrücke, das ist die B207. Leere LKW und Autos mit Anhänger wissen, wenn der Wind pustet, und das tut er heute Morgen. Nun mal, Sharon sagt es ja gerade schon im Wetter, dann heißt das auch, Fehmarnsundbrücke ist dicht. Eben für diese leeren LKW und LKW mit hohen Aufbauten oder eben Autos mit Anhängern. Also noch kommt ihr da nicht rüber. Und die meisten Blitzer nur bei RSH. B76, Eutin Richtung Kiel, Höhe Emschenhagen, da sind 70 erlaubt. Und B431, Emshorn-Wedel, zwischen Berliner Straße und Kleinnordende stehen sie. Da sind 50. Danke Andrea und euch eine gute Fahrt.
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16: In den letzten Schultag heute hier bei uns in Schleswig-Holstein, dann geht's ab in die Sommerferien. Das heißt aber auch, dass es heute nochmal Zeugnisse gibt. Und der ein oder andere hat vielleicht auch ein bisschen Schiss vor einer schlechten Note. Aber bitte, liebe Eltern, habt da Nachsicht. Nicht jede Note ist erstens super wichtig und sagt überhaupt irgendwas über euer Kind aus. Es ist nur eine Zahl auf Papier. Die strengen sich doch trotzdem mega an. Und eine schlechte Note ist auf jeden Fall keine Schande.
1: Eben.
16: Wobei, Matze, ist das hier dein Zeugnis?
1: Was mit meinem Zeugnis?
16: Alter, eine 3 in Deutsch? Echt?
1: Ja, und?
18: Ich bin

0: weit ihr in den Urlaub fahrt. Und wir sagen euch, wo es hingeht.
1: Das ist das Quiz, das wir heute mit euch spielen wollen, denn wir stehen kurz vor den Sommerferien. Viele von euch sind in Urlaubslaune und selbst wenn ihr keine Schulkids habt oder sonst was, ich meine, so oder so, der Sommer steht mit Urlaub an.
0: So ist es.
1: Machen es die meisten. Und deswegen wollen wir heute von euch wissen, wo fahrt ihr denn hin? Also ihr sagt uns natürlich nicht genau wo, sondern ihr sagt uns nur die Strecke, die Kilometer.
0: Claudia,
1: wir raten dann.
0: Claudia aus Mahne ist jetzt bei uns. Sag doch mal, wer fährt bei euch denn schon mal alles mit? Das ist auch schon mal gut zu wissen.
2: Mein Mann und meine beiden Kinder und ich.
0: Ah, okay, Familienurlaub schon mal gut zu wissen.
2: Genau.
1: Ja,
0: einfach mit dem Auto oder Wohnmobil?
2: Mit dem Wohnmobil.
1: Okay. So, das grenzt schon mal ein klein bisschen ein, vielleicht für Campingplätze oder sowas oder für beliebte
0: Gegenden. Ich bin so schlecht in Entfernung schätzen, ne? Also, aber hau mal raus.
1: Claudia, wir starten unser Quiz. Du sagst uns jetzt die Entfernung.
2: 1500 Kilometer.
1: Wow. 1500.
0: Das geht auf jeden Fall in den Süden.
2: Ja.
0: Ja,
1: okay.
0: Ich tippe jetzt mal schon mal ganz ins Blaue auf Italien.
2: Ja.
1: Italien. Okay, 1500. Ich weiß grob aus dem Kopf, das ist so bis Bayern, bis bayerische Grenze sind das so 700, 750 Kilometer. Und wenn man jetzt weiterkommt, dann Richtung Süden. Über die Alpen ist man, glaube ich, bei gut 1000, vielleicht 1200. Claudia?
2: Ja?
1: Ihr startet in Mahne, fahrt 1500 Kilometer bis an die Ostküste Italiens, an die Adria.
2: Nein.
0: Okay, dann sag's uns. Wo fahrt ihr hin?
2: An den Gardasee.
0: Natürlich.
1: Mal, es muss nicht die Küste sein.
0: Okay, Gardasee, das ist ja der Klassiker, auch mit dem Wohnmobil gerade, ne?
2: Ja.
1: Dann macht euch das da richtig schön, nehmt uns mit der RSH-App, dann könnt ihr am Gardasee auch RSH hören.
0: Viel Spaß euch, einen schönen Urlaub und schöne Ferien.
2: Dankeschön, gleichfalls.
0: Danke.
1: Hat Claudia uns gekriegt, ne? Haben wir nicht rausgefunden. So, wir müssen noch einen Treffer landen, deshalb sagt ihr uns auch gerne, wie weit ihr fahrt für den Urlaub. Und wir sagen euch, wohin es geht. Wenn wir es denn mal hinkriegen, schauen wir mal.

0: seid ihr auch schon so aufgeregt? Heute nur noch zur Schule und dann geht's ab in die Sommerferien hier bei uns in Schleswig-Holstein.
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0: Kinder, jetzt machen wir mal Schluss mit Mathe. Hauptsache, ihr könnt bis drei zählen, ja?
1: Drei Kugeln Eis, bitte.
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14: 5 vor halb 8. Ich bin Imme Kasten. Guten Morgen. Zum heutigen Ferienstart in Schleswig-Holstein wird am Hamburger Flughafen mit einem der vollsten Tage des Jahres gerechnet. Insgesamt werden rund 53.000 Passagiere erwartet. Der ADAC Schleswig-Holstein geht wiederum davon aus, dass es ab dem Mittag auf den Autobahnen und Bundesstraßen voll wird.

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1: Ich bin Eileen Schallhorn. Zum dritten Mal geht die queere Community morgen beim CSD in Neumünster auf die Straße, um ein Zeichen gegen Anfeindungen und Ungerechtigkeiten zu setzen. Heute Abend schon gibt es einen Pride-Gottesdienst. Morgen um 13 Uhr startet dann der CSD-Umzug. Bei der Eröffnung ist auch Oberbürgermeister Tobias Bergmann mit dabei. An den Info- und Beratungsständen geht es schwerpunktmäßig diesmal um die seelische Gesundheit junger, queerer Menschen. In Kiel wird das Treppenhaus der Gardner Brücke jetzt auf Vordermann gebracht. Los geht's mit den Arbeiten an der Werftstraße am Montag. Unter anderem bekommen alle Stahlbauteile einen neuen Korrosionsschutz und auch der Beton an den Treppen- und Podeststufen und das Holzgeländer werden neu gemacht. Mit Beginn der Sommerferien wird die Stadtbücherei Neumünster in der Wasbeker Straße geschlossen. Dann wird alles vorbereitet für den Umzug in die neuen Räume am Großflecken. Wenn alles nach Plan läuft, öffnet die Ende September oder Anfang Oktober.
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2: Zwischenhoch heute hier bei uns in Schleswig-Holstein. Ihr seht vielleicht auch die Sonne, wenn ihr gerade aufsteht oder gerade das Haus verlasst. Es ist schön, aber auch ein bisschen kühl, muss man sagen. 18 bis 21 Grad heute nur. Bei euch an der Westküste auch ordentlich Sturm. Der lässt erst heute Abend wieder nach. 15 Grad jetzt in Jagel beim Flugplatz. 16 Grad in Henn steht an der Grund- und Gemeinschaftsschule. 15 Grad in Tang steht vorm Gut. Der RSA 3-Tage-Trend sagt, das Wochenende dann ein bisschen durchwachsener. Leider ist ein bisschen mehr Regen dabei. Der Wind auch immer noch recht knackig, aber auch die Sonne. Guckt euch da mal ins Gesicht.
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3: Schleswig-Holsteins bester Verkehrsservice. Achtung Autofahrer. Plastikteil auf der A20. Lübeck Richtung Rostock zwischen Mönckhagen und dem Kreuz Lübeck. Dann die A215 Kiel Richtung Neumünster zwischen Blumenthal und dem Dreieck Bordesholm. Da liegt leider ein totes Reh auf der Fahrbahn. Die B207 Heiligenhafen-Fehmarn. Da ist die Fehmarn-Sundbrücke wegen des starken Windes in beiden Richtungen für leere Lkw und Autos mit Anhängern immer noch gesperrt. Und die meisten Blitzer nur bei RSH. B76 Eutin Richtung Kiel, Höhe Emschenhagen. 70 erlaubt. Danke Ole. Und Andrea hat eingesehen auf der B431 Emshorn. Wedel, also nicht auf, sondern an der B431 zwischen der Berliner Straße und Kleinnordende. 50 sind da erlaubt. Danke dir, Andrea.
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2: Heute ist letzter Schultag hier bei uns in Schleswig-Holstein und heute gibt es auch Zeugnisse und ja, einige haben da vielleicht ein bisschen Angst und sagen, ja, in Mathe war nicht so gut dieses Jahr und liebe Eltern, habt Nachsicht. Ihr wisst genauso, dass man Schwächen und Stärken hat und genauso geht's auch euren Kids. Es sind nur Noten auf Papier, eure Kinder geben immer alles, das wisst ihr. Deswegen, eine schlechte Note ist keine Schande, es ist Ferienzeit, deswegen genießt das. Ja, Matze, zeig mal dein Zeugnis hier. Oh, ja. Was ist das denn? Also eine 4 in Englisch? Das ist aber not so gut, ne?
5: What, please?
6: Ist das gut genug?

0: Sagt uns, wie weit ihr fahrt und wir sagen euch, wo es hingeht.
1: Ja, das spielen wir heute Morgen mit euch. Es ist gleich 7:58. Hier ist die RSH Moin Show mit Sharon Hein und Matze Schmark.
0: Guten Morgen.
1: Und genau dieses kleine Spielchen vorm Urlaub, vor den Sommerferien, machen wir heute Morgen mit euch hier in der RSH Moin Show.
0: So sieht's aus. Und jetzt ist Roberta aus Bad Schwartau bei uns. Roberta, mit wem fahrt ihr denn alle so in Urlaub?
2: Ich fahre mit meiner Familie, mit meinem Mann und meinen Söhnen. Ja, wir fahren zu viert und freuen uns schon sehr. Wir fahren seit 2011 immer an dieselbe Stelle.
1: Aha.
2: Und ja.
1: So, und wie alt sind die Kids? Wie alt sind deine Söhne?
2: Der Große ist 18 und der Lütte ist 12.
1: Okay.
0: Muss ja besonders toll sein, wenn ihr da seit 2011 immer hinfahrt.
2: Ja, genau.
0: Roberta, dann erzähl doch mal.
2: Wir starten in Bad Schwartau.
0: Wie viele Kilometer fahrt ihr?
2: 155.
0: 155, ist ja gar nicht so viel.
1: Sharon, jetzt habe ich direkt eine Vermutung.
0: Ja?
1: Also wir Kieler würden ja hier vielleicht jetzt sagen, Dänemark, aber das ist es bei euch nicht.
2: Nee.
0: Oh, gut, ich hätte voll auf Dänemark getippt.
1: Ihr fahrt an die Ostsee?
2: Nee, da wohnen wir ja quasi.
1: Okay. Ich dachte nämlich jetzt MacPom. Und dann
0: Ausland? Fahrt ihr ins Ausland?
2: Nein.
1: 155 Reiter.
0: Ostfriesland?
2: Nee.
0: Oioioi.
1: Dann bleibt ja eigentlich nur noch der Süden, oder nicht? Dann fahrt ihr südlich.
2: Nee.
1: Sag mal, was?
0: Fahrt ihr an die Nordsee?
2: Ja.
1: Oh,
2: nicht Ostfriesland.
0: Verlasst ihr überhaupt Schleswig-Holstein?
2: Nee, weil hier ist es ja so schön.
0: Ah, wie schön.
1: Ihr fahrt
0: St. Peter-Ording.
1: Genau.
2: Nee, nicht ganz.
1: Büsum.
2: Nein, da wieder weiter nördlich. Ziemlich genau dazwischen.
1: Ziemlich genau dazwischen ist, nun sag es uns.
2: Wesselburner Kog.
1: Wesselburner Kog.
2: Da ist quasi nichts außer ein Deich vorm Campingplatz und eine kleine Badestelle.
1: Ja.
2: Und unser Großer, der fährt gern mit dem Mountainbike, der ist dann da unterwegs.
1: Geil.
2: Querfeld ein und da sonst nichts ist und man einfach nur Ruhe haben kann und die Füße hochlegen und nichts tun muss großartig, fahren wir da so gerne hin.
0: Oh, herrlich. Das hört sich gut an. Dann wünschen wir euch einen richtig schönen, entspannten Urlaub und sagen vielen Dank fürs Mitspielen. Schöne Ferien.
2: Ja, danke schön. Schön, dass ihr es nicht erraten habt. Euch auch einen schönen Urlaub, wenn ihr dann später fahrt.
1: Das
2: ne?
1: machen wir. Danke.

0: Es gibt Neuigkeiten aus der Fußballwelt. 13 Minuten vor 8 haben wir es jetzt. Hier ist die RSH Moin Show. Julian Nagelsmann, unser Bundestrainer, tritt wohl doch jetzt zurück. Laut Sky und Bild wurde ihm vom DFB gestern Abend nahegelegt, selbst zurückzutreten. Da wurde lange diskutiert und jetzt ist da schon durchgesickert, dass er sich wohl auch entschieden hat, diesen Rücktritt freiwillig anzutreten. Also man hat ihm da, wenn man so möchte, eine Brücke gebaut. Vielleicht nicht ganz freiwillig alles, aber der Druck von außen, der ist einfach enorm hoch, wissen wir alle. Irgendwann in den nächsten Minuten, Stunden wird es wohl eine offizielle Mitteilung dann von ihm selbst geben, wo er seinen Rücktritt höchstwahrscheinlich bekannt geben wird.
1: Genau. Ja, die WM läuft trotzdem weiter. Schweiz ist jetzt eine Runde weiter, aber wir haben hier jemanden im Team, der macht trotzdem weiter. Der tritt auf keinen Fall zurück, weil der hat immer noch richtig Bock auf Fußball.
0: Ja, dein Sohn Hanno Schabon. Genau. Noch bis zum Ende der Weltmeisterschaft gibt er hier sein kleines Fußball-ABC. Ich muss ganz ehrlich sagen, ich lerne da auch noch sehr viel dazu.
1: Ich auch.
0: Und freue mich jetzt auf das neue Thema, die Mauer. Hanno?
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3: Jetzt denken viele bestimmt, hä? Die sollen doch Fußball spielen und keine Mauer aufbauen. Aber doch, auch Fußball sind irgendwie Maurer. Wenn die Gegner einen Freistoß machen dürfen, dann stellen sich einige Spieler nebeneinander auf. Also die bauen eine Mauer aus sich selbst. Die stehen ganz dicht beieinander und versuchen damit, ganz viel vom Tor zu verdecken. Klappt manchmal, aber nicht immer. Sind halt Fußballer, kein Maurer.
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0: Schönen guten Morgen um 8:09. Hier ist die RSH Moin Show mit Sharon Hein und Matze Schmark.
1: Moin.
0: Und heute spielen wir hier gleich ab 8 verrückt mit RSH. Das heißt, ihr dürft euch wieder von 8 bis Mitternacht alles wünschen, was da rein soll in unsere Playlist. Wir nehmen alles an. Ihr könnt euch hier melden per Telefon, ihr könnt uns eine WhatsApp schicken oder auf rsh.de einfach euren Wunsch loswerden. Das wird gleich ab 8 tatsächlich sehr verrückt. Ja, und verrückt wird auch noch alles, was auf den Straßen los ist, denn dicker Stau liegt am Wochenende an. Der ADAC warnt natürlich wieder, denn dieser Ferienanfang ist auch immer verrückt, wenn man dann im Stau steckt. Wo es eng wird, ihr hört's gleich in 8:05 hier bei uns und unseren RSH-Nachrichten mit Imme Kasten.
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1: 8:05. Ich bin Imme Kasten. Guten Morgen. Julian Nagelsmann tritt nach WM-Debakel offenbar zurück. Alles dazu gleich in den RSH-WM-News. An den Schulen in Schleswig-Holstein ist im Laufe des Vormittags Schluss. Das Land startet in die Sommerferien. Einerseits wird es am Flughafen in Hamburg mit rund 53.000 erwarteten Passagieren voll. Andererseits muss auch auf den Straßen von heute Mittag an mit viel Verkehr gerechnet werden. Rainer Pregler vom ADAC Schleswig-Holstein zum Thema Baustellen.
12: Es gibt ein paar Dauerbrenner, die es schon seit ein paar Jahren gibt. Da hat sich nicht viel geändert. Insgesamt weist der Landesbetrieb für Verkehr in Schleswig-Holstein über 500 Baumaßnahmen an Bundes-, Landes- oder einigen auch Kreisstraßen sowie an den Autobahnen in Schleswig-Holstein aus. Das ist eine besonders hohe Zahl, zumal wirklich massive Einschränkungen hinzukommen.
1: Ärztevertreter laufen Sturm gegen die Pläne der Bundesregierung für die Krankschreibung. Union und SPD wollen ja eine verpflichtende Krankschreibung ab dem ersten Tag und die telefonische Krankschreibung abschaffen. Das würde für eine Überlastung der Praxen sorgen, heißt es etwa vom Hausärzteverband. Es gibt offenbar Hoffnung für die Bäderbahn zwischen Lübeck und Neustadt. Nachdem von Landesseite jahrelang ein Ende der Strecke angekündigt wurde, hat Staatssekretärin Henkel gestern Abend fast beiläufig erklärt, dass die Strecke erhalten und elektrifiziert werden soll. Für die betroffenen Gemeinden kam die Kehrtwende überraschend.
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1: Julian Nagelsmann tritt nach dem WM-Debakel offenbar als Bundestrainer zurück. Das berichten Bild und Sky übereinstimmend. Tim Britztrup mit den Einzelheiten dazu.
13: Deutschland war am Montag im 16. Finale an Paraguay gescheitert. Auch in der Vorrunde hatte das Team nicht überzeugt. Trotzdem hatte Nagelsmann einen Rücktritt erstmal ausgeschlossen. Er sei keiner, der wegläuft. Gestern gab es dann einen Krisengipfel beim DFB. Nagelsmann soll da klargemacht worden sein, dass er keine Zukunft als Bundestrainer hat und am besten freiwillig gehen soll. Als wahrscheinlicher Nachfolger gilt Ex-Liverpool-Trainer Jürgen Klopp.
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14: Steht man noch gerne auf. Die Sonne lacht uns ins Gesicht hier bei uns in Schleswig-Holstein. Nur ganz vereinzelt gibt es heute mal einen Schauer. Ist allerdings recht stürmisch, vor allem bei euch an der Westküste. Also packt euch ein bisschen was an, also ein Pullover überziehen oder so. Es ist ein bisschen frisch. 18 bis 21 Grad heute maximal. 15 jetzt in Marsbüll beim Tischler. 16 Grad in Bönebüttel an der Grundschule und 16 Grad in Lauenburg an der Grotte. Der RSH 3 Tage Trend sagt, das Wochenende jetzt zum Ferienstart ist auch ein bisschen durchwachsener, muss man leider sagen. Ist immer wieder Regen dabei, auch knackiger Wind. Also alle, die jetzt nach Schleswig-Holstein kommen, die denken, ach ja, Wetter wie immer, wenn wir im Sommer hier sind. Um die 20 Grad dazu. Und genauso geht es auch am Montag erstmal weiter.
0: Ja, alles wie erwartet.
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0: Gucken wir auf die Straßen. Schleswig-Holsteins bester Verkehrsservice. Achtung, Autofahrer, das ist heute Morgen eigentlich ganz ruhig. Aber wir haben leider ein totes Reh auf der A215. Kiel Richtung Neumünster zwischen Blumenthal und dem Dreieck Bordesholm. Fahrt da vorsichtig. Außerdem haben wir immer noch ein bisschen Wind. Der kam über Nacht und der lässt auch ordentlich noch Puste da, auch an der Westküste. Aber das haut uns natürlich als Schleswig-Holsteiner nicht um. Trotzdem sind das so. Bis zu 75, 80, 90 km/h. Das kann schon mal zusammenkommen. Und dann wird die Fehmarnsundbrücke immer dicht gemacht. Das ist auch immer noch der Fall. Denn auch an der Ostsee windet es etwas mehr als sonst. Und ihr kommt da auf der B207 Heiligenhafen-Fehmarn momentan mit leeren LKW und Autos mit Anhängern nicht rüber. Das ist noch nicht wieder freigegeben. Die meisten Blitzer nur bei RSH. Plön, Hamburger Straße. Da sind innerorts 50. Danke, Zino. Dann haben wir Eutin, Bahnhofstraße statt einwärts 30. A21, Kiel Richtung Bargteheide, Höhe Lezen der 80er, Baustellenblitzer. Und Bootkamp noch, Dosenbecker Straße in der 70er. Danke, Thorsten. Da stand er gestern auch schon, offensichtlich immer noch. Und wenn ihr auch noch was habt, macht das genauso wie Thorsten. Meldet euch bei uns. Staus und Blitzer meldet ihr immer kostenlos unter der 08000 774 774. So, liebe Leute, es ist gleich 8 Uhr und es ist der Freitag vor den Sommerferien.
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0: Na, wer kennt's noch?
1: Steigt wieder unser Ferienprogramm.
2: Ah, ist das schön, oder? Das ist das alte ZDF-Ferienprogramm. Viele von euch haben das als Kinder geguckt und wissen noch ganz genau, was wir jetzt meinen. Ja, es ist einfach diese Stimmung, die man hat an so einem Freitag, bevor es dann in die Sommerferien geht.
0: Irgendwie leicht aufgeregt, irgendwie ein bisschen verrückt. Deswegen spielen wir jetzt verrückt noch bis Mitternacht. Eure Musikwünsche, egal wie verrückt, wir spielen die.
2: Ja, ihr könnt sie gerne loswerden. Jetzt unter Kiel 0431 98 6 98 und dreimal die 0. Oder aber ihr schickt uns eine WhatsApp unter der gleichen Nummer. Könnt auch eine Mail da lassen. Von mir aus schickt einen Fax, wenn ihr noch ein Faxgerät habt. Auf jeden Fall werden wir gleich in wenigen Minuten auch wieder unseren nächsten RSH-Ferienspaß zusätzlich dazu noch raushauen. Denn eine Familie sichert sich gleich wieder ein großes Abenteuer für die Ferien.
0: Jetzt aber erstmal der Musikwunsch von Maria aus Lohse. Sie sagt, Großstadtengel, die hatten doch einen Song, der passt gut in den heutigen Tag.
2: Oh,
0: gute Laune!
2: Ja, oben gute Laune, unten gute Laune, links gute Laune, rechts gute Laune.
0: Überall
2: ist das
0: gute
2: der?
0: Laune.
2: Ist das der?
0: Hau raus, los!
2: Ja, das ist der!

0: Cut-Night Joe.
1: Yeah. Sehr gut. Oh, bist du der Cut-Night Joe? Du hörst dich so an. Rednecks, Cut-Night Joe hat sich Joel gewünscht auf unserer RSA Insta-Seite. Vielen Dank für diesen Musikwunsch. Der ist natürlich mega verrückt. Gleich geht's weiter mit Markus. Ich will Spaß. Hat sich unter anderem Claudio aus Großnordende gewünscht.
2: Da freuen wir uns auch gleich schon drauf. Aber bevor wir Gas geben und Spaß haben wollen mit Markus, kommen wir jetzt auch zu ganz großen Ferien-Dings.
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2: Ja, so. Wir bleiben beim Spaß, Spaß, Spaß.
1: Richtig, wir schenken euch ganz tolle Ferienerlebnisse für die ganze Familie. Könnt ihr euch einfach was aussuchen auf rsh.de. Und das hat auch Alina Ida aus Büdelsdorf gemacht.
2: Genau, wo erwischen wir dich und wie geht's?
4: Ja gut, ich habe mich auf der Arbeit erwischt. Ich bin Schulbegleitung und in der 4. Klasse tatsächlich. Und die haben heute Abschluss.
2: Ah ja, natürlich. Ja, natürlich. Heute nochmal für dich auch. Letzter Schultag und dann sind Ferien.
4: Ganz genau.
1: Alina, wie wär's, wenn du diesen Ferienstart gebührend feierst? Hast du Bock auf vielleicht ein bisschen Live-Musik?
4: Oh, auf jeden Fall. Meine Tochter wünscht sich so sehr, zu einem Konzert zu gehen und ich sag, komm, ich mach mit. Vielleicht Bossos?
2: Vielleicht Bossos?
1: Spielen ja gerade in der Nähe, heute Abend in Eckernförde am Strand.
2: Das wäre ja sogar noch ein richtig schönes Strandkonzert und weißt du was?
4: Ja.
2: Dann sagt deiner Tochter Bescheid, denn ihr seid dabei!
4: Oh nein, nein.
2: Für euch geht es zu Alec und Sascha von The Boss Hoss. Ihr könnt heute Abend live dabei sein, wenn die beiden auf der Strand-Open-Air-Bühne mal richtig schön Jolene in die Seiten hauen.
4: Richtig, richtig, richtig gut. Oh, wie gut, ehrlich. Toll, ich freue mich so doll.
1: Wetter sieht ja auch super aus für heute. Also ganz, ganz viel Spaß euch. Ich habe da schon die Bühne gesehen, das ist schon alles aufgebaut. Ich fahre da jeden Tag dran vorbei. Ich bin richtig neidisch. Habt viel Spaß.
4: Vielen, vielen, vielen, vielen Dank. Ehrlich, das ist so schön.
2: Gerne.
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0: Matthias aus Flensburg sagt, Modern Talking sind verrückt genug für RSA-Spiel verrückt. Matthias, das finden wir auch. Vielen Dank für deinen Musikwunsch.
1: Schönen guten Morgen um 08.15. Hier ist heute gar nichts 08.15. Es ist Viertel nach 8 in der RSA Moin Show. Und ihr merkt vielleicht auch schon, wenn ihr gerade das Radio angemacht habt, was ist denn bei RSA los?
0: Es ist letzter Schultag. Ja. Da drehen wir hier einfach mal ein bisschen ab. Heute noch bis Mitternacht. Schickt uns eure Musikwünsche auf rsh.de. Klingelt durch, schickt eine WhatsApp, schickt eine Sprachnachricht. Ganz egal.
1: Fax, Brieftaube, schickt einen Postboten oder einen Eilkurier vorbei. Wir versuchen es noch reinzukriegen bis Mitternacht, wie Sharon sagt. Und heute ist ja ein ganz besonderer Tag. Unsere Schulkids kriegen heute ihre Zeugnisse. Nachher heißt es dann nach Hause und endlich 6 Wochen Sommerferien.
0: Liebe Kinder, denkt an die Brotdosen in den Ranzen. Die müssen raus, sonst laufen die nach 6 Wochen alleine.
1: Das ist kein biologisches Experiment über die Sommerferien. Richtig. Und wir haben den passenden Hit jetzt noch für euch. Ihr kennt ja vielleicht das rappende Nashorn. War auch bei uns schon auf der RSH Fördebühne
0: Megatyp.
1: Dicker gibt es jetzt. Ganz großer Fan, auch mein Sohn. Also da kannst du laut drin
0: und
1: im Auto.
0: Das ist auf jeden Fall auch eines der Lieblingslieder meiner Kinder. Vor allem jetzt zum Ferienstart. Hier ist Dicker für euch mit Mein Hobby ist Ferien.
1: Zusammen mit SDP übrigens. Ja. Total geil. Also, ich finde auch, wir sollten uns alle das Hobby Ferien drauf schaffen.
0: Schöne Ferien!

0: The Other Ones, Holiday bei uns hier bei RSH, spielt verrückt am Freitagmorgen. Herzlich willkommen, Sharon Hein und Matze Schmark hier heute von 8 bis Mitternacht. Eure Musikwünsche zum Ferienstart in Schleswig-Holstein.
1: Das wird ein ganz, ganz toller Tag mit ganz, ganz toller Musik. In der nächsten halben Stunde haben wir nämlich auch noch den hier für euch.
2: Ich schon mein Holz, ich schon mein Holz.
1: Yo.
0: 2, 5, 7 das Holz und wir gehen ab in den Norden.
2: Und ich sag, hey, ab in den Norden.
1: Das ist sowieso am schönsten.
0: Ja, schön wir das.
1: Also damit schon mal herzlich willkommen an alle, die heute hier ankommen zum Urlaub machen in Schleswig-Holstein. Ihr habt euch richtig entschieden.
0: Ja.
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20: 5 vor halb 9. Ich bin Imme Kasten. Guten Morgen. Nach dem peinlichen WM-Aus tritt Bundestrainer Nagelsmann offenbar zurück. Das berichten Bild und Sky. Das DFB-Team war im 16. Finale an Paraguay gescheitert. Nagelsmann hatte einen Rücktritt zunächst ausgeschlossen. Gestern gab es in der Sache dann ein Krisentreffen in der DFB-Zentrale.

0: geschlossen. Dann wird alles vorbereitet für den Umzug in die neuen Räume am Großflecken. Es wird gepackt, geschleppt, montiert, eingeräumt und programmiert. Wenn beim Aufbau am neuen Standort alles nach Plan läuft, kann man ab Ende September oder Anfang August wieder wie gewohnt Bücher und andere Medien ausleihen. Zum Start der Ferien warnt das Kieler Gesundheitsamt nochmal davor, mit offenen Wunden zum Baden in die Ostsee zu gehen. Bei Wassertemperaturen ab 20 Grad können Vibrionen im Wasser sein, die Infektionen auslösen können. Wer einen Kratzer oder eine Schürfwunde hat, sollte am besten wasserdichte Pflaster benutzen. Holstein Kiel hat zum Auftakt der Zweitligasaison gleich mal zwei Kracher vor der Brust. Am ersten Spieltag geht es zum fünften der Vorsaison zu Darmstadt 98. Am zweiten Spieltag hat Kiel dann ein Heimspiel gegen Erstliga-Absteiger St. Pauli mit Ex-Trainer Marcel Rapp.
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2: Ist schön heute hier bei uns in Schleswig-Holstein. Die Sonne guckt uns ins Gesicht. Nur vereinzelt gibt es mal einen Schauer, ist aber kühl. Bis 21 Grad sind drin. Sturm an der Westküste. Ihr kennt das, Leute, aber trotzdem passt da gut auf euch auf. Zieht euch auch einen Pulli über. Es ist ein bisschen frisch heute. 16 Grad in Silberstedt an der Christuskirche, 16 Grad in Burgstedt am Bahnhof und 16 Grad in Bargfeld-Stegen am Ehrendenkmal. Der RSH 3 Tage Trend sagt, Wochenende wird auch eher durchwachsen. Ist immer wieder Regen dabei, knackiger Wind, aber auch ein bisschen Sonne. Keine Sorge.
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3: Schleswig-Holsteins bester Verkehrsservice. Achtung Autofahrer, A215, immer noch totes Reh auf der Autobahn zwischen Blumenthal und dem Dreieck Bordesholm. Fahrt da vorsichtig. Und die meisten Blitzer, nur bei RSH steht einer in Lübeck, Luisenstraße beidseitig 30 erlaubt. Norder steht Falkenbergstraße beidseitig auch bei euch, dann in Plön die Hamburger Straße, Eutin Bahnhofstraße stadteinwärts, Bootkamp Dosenbeker Straße in der 70er und B76 haben wir noch Eutin Richtung Kiel. Höhe Emschenhagen auch in der 70er, der Blitzer von Ole gemeldet, lieben Dank dir. Und wenn ihr auch noch was habt, macht's wie Ole, meldet euch auch. Staus und Blitzer immer kostenlos unter der 08000 774 774. Eine gute Fahrt euch und schön, dass ihr da seid.
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3: Denn wir haben heute oben gute Laune, unten gute Laune, links und rechts gute Laune. Haben wir tatsächlich vorhin auch schon gespielt. Es ist wieder soweit. RSH spielt wieder verrückt. Wir starten mit euch in die Sommerferien. Das ist sozusagen die Pre-Party.
2: Genau.
3: Und die Kids kriegen gerade wahrscheinlich ihre Zeugnisse zur zweiten Schulstunde.
2: Ja, da lenken wir uns doch mit guter Musik lieber ab. Eure Musikwünsche sind das heute noch bis Mitternacht. Egal wie verrückt, ne? Wir spielen das. Also schickt sie uns rüber, egal auf welchem Wege. Und dann versuchen wir das einzubauen.
3: Und jetzt geht das erstmal ans Holz. Und wenn ich hier Holz sage, dann kann ich nur einen meinen. Oder zwei, ich glaube, es waren zwei, ne? Die waren zusammen. Die zwei,
2: oder sind es zwei 257ers?
3: Es waren 257.
2: Es ist auf jeden Fall der Musikwunsch von Dennis aus Mahne. Er sagt, Holz, bitte, für die gute Laune.
3: Ich glaube, das ist ein Duo. Ja, du kriegst sie natürlich. Hier sind die 257ers bei RSH mit Holz. Damit einen schönen guten Morgen ab.

0: Snap the Power hier bei RSA. RSA spielt nämlich heute verrückt zum Start in die Sommerferien. Damit nochmal schönen guten Morgen um 5 Minuten nach 8:30. Und Jana aus Bad Oldesloe findet Snap genauso cool wie wir. Deswegen haben wir den natürlich mit reingenommen. Liebe Jana, vielen Dank für deinen Musikwunsch.
1: Danke, Jana. Und wir kommen schon zum nächsten. RSA spielt verrückt von 8 bis Mitternacht. Eure Musikwünsche hier bei uns zum Ferienstart in Schleswig-Holstein. Und er darf natürlich ein Ding nicht fehlen. Und das ist Buddy mit Ab in den Norden. Total geiles Ding. Konnte jeder hier bei uns, als er damals rauskam, mitsingen, ja, weil alle sich gefreut haben. Ellie, mal ein Song für uns. Und den kennt ihr auch schon von uns, von den RSH-Gemeindesongs. Da haben Sharon und ich tatsächlich genau den Song mal genommen und über meinen Heimatort Hennstedt gesungen.
2: Hey,

0: noch heute hundertprozentig auch rausschmeißen.
1: Die schmeißen da die Schulkinder raus. Genau, das passiert ja heute auch in vielen
0: Grundschulen.
1: Genau, ja, ist ja auch oft so. Ja, jetzt aber das Original natürlich von Buddy, wobei das Original, glaube ich, ab in den Süden heißt. Und dann haben wir gesagt, Moment mal, im Norden ist viel besser. Und dann hat er gesagt, okay, dann mache ich noch einen, ab in den Norden. Jetzt hier für euch, also dreht auf und viel Spaß bei RSA spielt verrückt. Heute noch bis Mitternacht.
0: Und danke übrigens an Jonas aus, wo kommt der Herr Bredstedt? Das ist ja auch ziemlich nördlich, der hat sich den nämlich auch gewünscht. Hier

0: Beach Boys und Barbara Ann. Einen schönen guten Morgen euch. Na, wenn RSH so klingt, dann muss was anders sein, denn heute heißt es wieder von 8 bis Mitternacht. RSH spielt verrückt. Und jetzt...
1: Ja?
0: Meine Damen und Herren, in Schleswig-Holstein, Deutschland, Österreich und der Schweiz, international und weltweit, jetzt kommen wir zum Grand Prix Eurovision de la Chanson.
1: Denn dieser Hit hat tatsächlich teilgenommen, mag man es glauben oder nicht. Tanja aus Elmshorn hat es gut gefallen, die hat sich den nämlich gewünscht. Es geht um einen Song von Stefan Raab. Es war das Jahr 2000 und Er hat tatsächlich den 5. Platz damit belegt.
0: Hieß das damals noch Grand Prix Eurovision de la Chanson? Oder hieß das da schon Eurovision Song Contest?
1: Das weiß ich jetzt ehrlich gesagt nicht so genau.
0: Aber ihr wisst alle, was wir meinen. Dieser Song, der keinen Inhalt hatte, weil was da hat,
1: trotzdem konnte es jeder mitsingen.
0: Das konnte jeder. Ihr braucht ganz viele Buchstaben D, nämlich für Wadde, Hadde und Duddel. Und eigentlich auch noch für das Da. Ja. Also hier ist Stefan Raab mit Wadde, Hadde, Duddel, Da.
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0: Guten Morgen, 9:09. Hier ist die RSH Moin Show mit Outcast. Und hey ja, da kann man auch gut mitsingen. Vielen Dank an Mareike aus Itzehoe, sie hat sich den gewünscht hier bei RSH. Spielt verrückt und die nächste halbe Stunde, Leute, die sieht auch schon wieder gut aus. Noch bis Mitternacht tanzen wir hier weiter mit euch.
1: Ja, ist nämlich letzter Schultag, dann geht's ab in die großen Ferien und die ein oder anderen fahren vielleicht auch nach Italien.
0: Absoluter Kult und bringen den Italo-Pop wieder ganz nach vorne. Roy Bianco und die Abruzzati Boys mit Bella Napoli.
1: Mega.
0: In der nächsten halben Stunde hier bei RSH.
1: Ja, aber wir können auch in Deutschland bleiben und Matthias Reim wartet nämlich auch auf euch.
0: Ja, was denn du? Matthias kann sich nicht entscheiden, seit Jahren nicht. Also, verdammt, ich liebe dich auch gleich hier in der nächsten halben Stunde. Bleibt bei uns, das wird noch richtig spaßig.
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15: 5:09. Ich bin Imme Kasten. Guten Morgen. Die Entscheidung ist gefallen. Julian Nagelsmann tritt nach dem Aus bei der Fußball-Weltmeisterschaft nun offenbar zurück. Alles dazu gleich in den RSH-WM-News. Zum heutigen Ferienstart in Schleswig-Holstein wird am Hamburger Flughafen mit einem der vollsten Tage gerechnet. Insgesamt werden rund 53.000 Passagiere erwartet. Airport-Sprecher Philipp Wolf.
20: Wir rechnen so mit etwa 10% mehr Flügen als üblich jetzt zum Start der Sommerferien. Insgesamt kommen wir auf Werte von rund 370 Starts und Landungen pro Tag. Das schwankt natürlich auch ein bisschen nach Wochentagen, aber gerade die Freitage sind natürlich sehr intensiv für uns. Wir bieten rund 120 Direktziele in über 40 Ländern, aber trotzdem ist der Spitzenreiter so wie eigentlich immer in den Sommerferien Mallorca, dicht gefolgt von Antalya.
15: Und auch der ADAC Schleswig-Holstein geht davon aus, dass es ab heute Mittag auf den Autobahnen im Land und auch auf den Bundesstraßen voll wird. Verdi ruft die Beschäftigten im Handel heute in ganz Deutschland zum Streik auf. Die Gewerkschaft will Druck in den laufenden Tarifverhandlungen machen. Da hat es schon mehrere Warnstreiks gegeben, meist ohne größere Einschränkungen für die Kunden. Es gibt offenbar Hoffnung für die Bäderbahn zwischen Lübeck und Neustadt. Nachdem von Landesseite jahrelang ein Ende der Strecke angekündigt wurde, hat Staatssekretärin Henkel gestern Abend fast beiläufig erklärt, dass die Strecke erhalten und elektrifiziert werden soll. Für die betroffenen Gemeinden kam die Kehrtwende überraschend.
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15: Julian Nagelsmann tritt nach dem WM-Debakel offenbar als Bundestrainer zurück. Das berichten Bild und Sky übereinstimmend. Deutschland war am Montag im 16-Finale an Paraguay gescheitert. Auch in der Vorrunde hatte das Team nicht überzeugt. Gestern gab es dann einen Krisengipfel beim DFB. Nagelsmann soll der Rücktritt da nahegelegt worden sein. Als wahrscheinlicher Nachfolger gilt Ex-Liverpool-Trainer Jürgen Klopp. Die WM geht unterdessen weiter. Portugal, Spanien und die Schweiz stehen bei der WM im Achtelfinale. Kroatien, Österreich und Algerien sind dagegen raus.
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1: Sieht größtenteils wirklich ganz gut aus heute hier bei uns in Schleswig-Holstein. Nur ganz vereinzelt kriegt ihr mal einen Schauer ab. Insgesamt ist es allerdings relativ kühl, muss man sagen. Vor allem auch stürmisch. Dadurch fühlt es sich natürlich noch ein bisschen kühler an. 16 Grad jetzt in Silberstedt an der Christuskirche. 16 Grad auch in Brokstedt am Bahnhof und 16 Grad in Bargfeld-Stegen am Ehrenmal. Bis zu 21 Grad sind drin. Der RSH 3-Tage-Trendsaft. Wochenende auch eher durchwachsen. Auch da immer wieder ein bisschen Regen und auch knackiger Wind dabei. Die Sonne kommt aber auch mal durch. Das Ganze bei um die 20 Grad.
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0: Schleswig-Holsteins bester Verkehrsservice. Achtung Autofahrer, Gegenstände auf der A7 Hannover Richtung Hamburg. Zwischen Flehstedt und Hamburg-Marmsdorf liegen die. Dann die A215 Kiel Richtung Neumünster. Zwischen Blumenthal und dem Dreieck Bordesholm, da liegt leider ein totes Reh. Und A261 Buchholzer Dreieck Richtung Hamburg-Südwest. Zwischen Tötensinn und der Abfahrt Hamburg-Marmsdorf-Lürade, da liegen auch Gegenstände auf der Fahrbahn. Die Fehmarnsundbrücke an der B207 ist leider immer noch gesperrt für leere LKW und Autos mit Anhängern in beiden Richtungen. Und wir haben noch eine Meldung für den Kreis Schleswig-Flensburg. Da geht es nach Essmark. Da ist die Schleswiger Straße gerade irgendwie blockiert. Da ist wohl eine Kuhherde ausgebüxt. Also auf jeden Fall vorsichtig fahren. Die Höhe Essmark, Schleswiger Straße, eine Kuhherde dort auf der Fahrbahn. Die meisten Blitzer nur bei RSH. Einer steht bei euch in Lübeck, Luisenstraße, beidseitig 30 erlaubt. Dann in Norderstedt, Falkenbergstraße, sagt Mark, beidseitig. Plön, Hamburger Straße, Eutin, Bahnhofstraße statt einwärts. Und dann haben wir noch die B76 Eutin Richtung Kiel, Höhe Emschenhagen, mal wieder in der 70er. Eine gute Fahrt euch, kommt gut an.
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1: Wir starten in die großen Ferien, in die Sommerferien hier in Schleswig-Holstein und das wollen wir natürlich jetzt schon gebührend feiern.
0: Das tut man gerne, indem man sich schon so ein bisschen auf den Urlaub freut und das könnt ihr mit dem nächsten Hit hier auf jeden Fall, denn ich sag mal so, wir gehen in ein Urlaubsland jetzt musikalisch, in das fahren viele auch von euch. Heute Morgen erst hatten wir jemanden dran, der zum Gardasee fährt, schön mit dem Romo.
1: Richtig.
0: 1500 Kilometer fährt sie aus Marne mit der ganzen Familie, mit dem Womo und wahrscheinlich bepackt mit 1000 Sachen und dann geht's an Gardasee, wo viele Deutsche ja Urlaub machen.
1: Und dann gibt es wahrscheinlich die ganze Zeit hier Miracoli. Passt zumindest zu dem Song. Wir haben jetzt nämlich Bella Napoli für euch.
0: Roy Bianco und die Abruzzati Boys. Läuft auf jeder guten Fete mittlerweile. Die Jungs haben es wirklich geschafft, den Italo-Pop zurückzubringen ins Radio. Und hier sind sie. Jetzt auch bei RSH, weil RSH spielt verrückt.
1: Sommerfeeling hier schön.
0: Oh, es ist so schön.
1: Herrlich.
0: Drauf. Lass uns ein Aperol aufmachen.
1: Sonnenbrille auf und los.

0: Step by Step aus den 90ern. Damit einen schönen guten Morgen euch hier in der RSH Moin Show. Ihr seid genau richtig, denn wir spielen heute verrückt bei RSH.
1: Und da kommen eben auch mal New Kids on the Block um die Ecke. Danke Steffi aus Malente, die hat sich den gewünscht. Ich liebe die auch sehr. Diese jungen 90er, macht sehr viel Spaß.
0: Es macht vor allem sowieso Spaß, weil ihr euch hier wünschen könnt, was ihr wollt. Gerne her damit, nach wie vor. Ihr könnt euch reinklicken auf rsh.de, euren Musikwunsch noch abgeben oder ihr klingelt einfach durch. Kiel 0431 98 6 98 und dreimal die 0.
1: Kommen wir jetzt zu dem nächsten Musikwunsch. Der kommt nämlich aus Lübeck von Ava. Und die liebt einen Song, den wir, glaube ich, alle hier in Deutschland lieben. Außer Matthias Reim, der weiß es noch nicht so ganz genau.
0: Nee, der weiß nicht, ob er es liebt, weil er sagt immer, verdammt. Ja, er liebt ihn nicht. Matthias, mein Name ist Peter Reim, jetzt für euch bei RSH mit Verdammt, ich lieb dich.
1: Und für Ava aus Lübeck natürlich.
0: Sind wir natürlich auch alle sehr textsicher, ne?
1: Natürlich.

0: Freizeit Fred. Mhm. Oh, lange nicht gehört. Stand up for the Champions. Mal gucken, wer die Champions sein werden dann.
1: Ja, auf jeden Fall Mario aus Süderlügum, weil der hat sich den gewünscht. Right Said Fred, vielen Dank für diesen Musikwunsch. Ihr seid mittendrin in RSH spielt verrückt und da darf man ab und zu auch mal verrückte Sachen machen und uns eine verrückte Sprachnachricht schicken zum Beispiel.
0: Genau, das macht nämlich jetzt Chantal Helmer aus Flensburg.
2: Guten Tag, liebes RSH-Team. Meine Mutter Susanne Kruse wird heute 60 Jahre alt und feiert somit ihren Tag. Ich würde mich sehr freuen, wäre das möglich, dass wir ihr alle zusammen über RSH einen wundervollen Tag wünschen. Ja, eine neue Falte mehr. Wir lieben dich, Mama.
1: Wir lieben dich auch, Mama. Also, Happy Birthday an...
3: Happy Birthday, liebe Susanne. Happy Birthday to you.
1: Liebe Chantal, alles Gute zum Geburtstag und ich würde sagen, wir stoßen auch mal an auf diesen feierlichen Tag, ja, auch weil letzter Schultag ist und wir in die Ferien starten können.
0: Und jetzt kommt der Twist. Wir machen das wie Udo Lindenberg,
1: ja,
0: mit Eierlikör.
1: Ja.
0: Aber Udo ist jetzt hier nicht bei, sondern Fresh Torge.
1: Genau. Ja,
0: unser Schleswig-Holsteiner, ihr kennt ihn. Ich sag mal Helga und Morianne. Und
1: wir stoßen an mit Eierlikör.
0: Nur keiner anderes.
1: Lecker.
0: Es hat schon.

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8: Wie schön, die Sonne lacht heute hier bei uns in Schleswig-Holstein. Aber lasst euch nicht täuschen, es ist relativ kühl. 21 Grad heute nur maximal und 16 jetzt in Langstedt am Ehrenmal. 16 Grad auch in Fockbek an der Bergschule und 17 Grad in Schwissel beim Ferienhaus. Dazu auch noch recht kräftiger Wind, der macht das Ganze ja immer meist noch ein bisschen kühler. Vor allem bei euch an der Westküste. Der RSH 3 Tage Trend sagt, das Wochenende eher durchwachsen leider. Ist ein bisschen Regen mit dabei, auch knackiger Wind nach wie vor. Aber auch die Sonne guckt mal durch bei um die 20 Grad.
9: Bibbidi babbidi babbidi pap.
8: Wollen wir gar nicht hören,
9: ist
8: ne?
9: Ist ja egal.
8: Nächste Woche erholt sich das auch wieder.
9: Ist egal.
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9: Ferien gehen offiziell erst Montag los. So, jetzt Schleswig-Holsteins bester Verkehrsservice. Achtung Autofahrer, wir haben Fahrzeugteile auf der A7. Und zwar Hannover Richtung Hamburg zwischen Flehstedt und Marmsdorf. Passt da bitte auf. Liegen auf der Fahrbahn komplett verteilt, also auf allen Spuren. Dann haben wir immer noch eine gesperrte Fehmarnsundbrücke wegen des starken Windes für leere LKW und Autos mit Anhängern. Ansonsten Staustufe grün, das ist schön. Denn noch ist die Schule ja auch nicht zu Ende. Das wird nachher wieder losgehen. Ihr hört es bei uns in den RSH Nachrichten den ganzen Tag natürlich auch hier im RSH-Verkehr, wo nachher der Stau losgeht, wenn es denn dann in die Ferien geht, für die meisten schon. Wir gucken jetzt aber auf die meisten Blitzer, nur bei RSH. Leck, Dorfstraße, Richtung Lecker Chaussee, Höhe Kindergarten, da sowieso immer vorsichtig. Da werden heute auch Kids rausgeschmissen, der Rausschmiss in der Kita, ne? Weil es dann letztendlich.
8: Der erwartet mich heute auch noch.
9: In die Schule geht. Ach ja, stimmt, guck mal. Lübeck haben wir noch, Luisenstraße beidseitig. Plön bei euch die Hamburger Straße, dann steht ein Blitzer in Eutin, Bahnhofstraße statt einwärts. Und wenn ihr die B76 heute fahrt, Eutin Richtung Kiel, aufpassen, Höhe Emschenhagen. In der 70er auch ein Blitzer.
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8: Den ganzen Tag spielen wir heute verrückt, denn wir starten rein in die großen Ferien. Noch bis Mitternacht eure verrücktesten Musikwünsche einfach rüberschicken, bitte.
9: Ja, und jetzt macht das Yves aus Dagebühl. Die ist jetzt bei uns.
11: Moin.
9: Moin, Yves.
11: Ja, guten Morgen.
8: Guten Morgen.
9: Yves, du bist mittendrin in RSH, spielt verrückt. Es ist jetzt gleich 21:30. Sag mal, was wünschst du dir?
11: Ich wünsch mir, dass kleine Küken piept. Das haben meine Kinder früher wie verrückt immer getanzt. Das ist so lustig.
8: Das ist super lustig und das kriegt man auch den ganzen Tag nicht mehr aus dem Ohr.
9: Ja.
11: Nee, überhaupt nicht.
9: Also an dieser Stelle vielen Dank.
11: Ja, schön mittanzen gleich, ne? Ja.
8: Auf jeden Fall. Haben denn deine Kinder auch das bis zum Ende gehört? Weil da haben meine Kinder schon mal große Augen gemacht.
11: Nee, immer. Die haben alles durchgetanzt. Okay. Mit ihren Nichten zusammen, die waren da, die haben das gefeiert.
9: Dann achten jetzt alle zusammen mit Yves und ihrem Musikwunsch ihrer Kids auf das kleine Küken piept Pulcino Pio.
8: Genau.
9: 2013 kam dieser Ohrwurm in unsere Ohren. Und
8: schön Dank.
9: Jetzt kommt er nochmal zu RSH und achtet jetzt mal alle gleich auf das Ende des Songs. Sharon hat es ja angekündigt. Ja.
8: Yves, dir einen schönen Sommer.
11: Ja, ebenfalls, ne? Mach weiter so. Ich feiere seit 8 Uhr.
8: Ja. Sehr schön.
9: Dann dreh jetzt auf für deinen
8: Liebe
9: Küken.
8: Grüße.
11: Okay.

0: Wo sind die Besen? Komm schon, einmal schaffst du noch. 80 cm runter.
1: Oh, weißt du?
0: Oh ja, nee, die Frau wird... Die nullt bald, die kann das nicht mehr. Do the Limbo Dance, David Hasselhoff. Ich habe ihn nur noch burgeressend vor mir. Ich kann dieses Bild nicht mehr löschen, wie er da auf dem Boden liegt. Aber es hat sich ja geändert, ne? Es hat sich ein bisschen geändert. Ich glaube, er ist wieder auf die Beine.
1: Ja.
0: Schön, dass ihr da seid. Es ist 8:08. Hier ist die RSH Moin Show und ihr seid mittendrin in RSH Spielt verrückt. Von 8 bis Mitternacht heute hier alles, was Spaß macht. Eure Musikwünsche, her damit bitte.
1: Ja, wir möchten hier ein bisschen durchdrehen zum Start in die Sommerferien und grüßen jetzt mal eben alle Dörfer hier in Schleswig-Holstein, die es so gibt. Wir haben ja so viele hübsche kleine Dörfer, ne? Also
0: da kann man die ganz klein nehmen oder auch, aber du bist ja auch ein Dorfkind, ne?
1: Guck mal, ich bin, ja, ich so wohne auf dem Dorf, genau.
0: Ja,
1: es ist schon schön und meine Kinder zum Beispiel sind mit einem Song jetzt auch sehr verbandelt, so weil sie den so, jetzt ist so ihre Passion geworden und das geht bestimmt vielen Dorfkindern in Schleswig-Holstein auch so.
0: Ich denke da auch gerne an meine Kindheit zurück und die hier treffen einfach den Ton. Hier sind die Dorfrocker bei RSH mit Dorfkind.

0: Büro oder jetzt vielleicht gerade im Auto. Man versucht kurz die Handbewegung über dem Kopf mitzumachen.
1: Ja, und ich mache immer das C falsch rum.
0: Ist jetzt im Auto nicht so die gute Idee, aber schön, dass ihr da seid.
1: RSA spielt heute verrückt. Wir starten in die großen Ferien. Heute ist letzter Schultag. Und warte mal, die Village People waren noch 4, oder?
0: Ja.
1: Wir sind auch nämlich gerade 4 im Studio.
0: War sogar noch viel mehr.
1: Ich weiß es nicht. Auf jeden Fall sind Gina Maria Kock und Mike Schüler jetzt bei uns. Ihr übernehmt hier gleich ab 10 und ihr dreht auch ordentlich durch, ne?
2: Ja, wir freuen uns schon. Das wird richtig, richtig cool. Wir haben auch schon mal reingeluschert. So ein paar Wünsche von euch sind ja schon eingetrudelt.
0: Ja.
2: Und ich weiß auf jeden Fall, heute Abend werden die Kids ja auch lange wach bleiben und bestimmt einen Filmabend einlegen. Da wird der hier bestimmt laufen.
3: Hakuna Matata.
0: Oh yeah.
3: Diesen Spruch sag ich gern.
0: Ilja Richter mit Timon und Pumba.
1: Ist auch ein gutes Motto jetzt für die Ferien, ne? Hakuna Matata, ist mir alles scheißegal.
0: Ja, lass die Sorgen Sorgen sein. Und du, Mike, hast du auch schon mal geguckt? Was ist so dein Liebster aus der nächsten?
4: Ein bisschen was zum Feiern würde ich nehmen, zum Start in die Sommerferien. Helikopter 117 finde ich da ganz gut. Ja,
0: nicht heben ab. Ist nicht dein Ernst, wohl gewünscht?
4: Ja,
3: natürlich.
0: Wir hinterfragen jetzt einfach mal nicht, was dieser Hubschrauber eigentlich meint
1: schon
0: und wer da welchen Helikopter macht.
1: Ja, mega cool. Also dranbleiben heute noch bis Mitternacht. RSA spielt verrückt. Wir machen jetzt erstmal weiter mit drei weiße Tauben.
0: Erste allgemeine Verunsicherung. Und gleich viel Spaß mit Mike Schüler und Gina Maria Kock. Und RSH spielt verrückt. Schönes Wochenende euch.

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16: 5:10. Ich bin Imme Kasten. Guten Tag. Die Entscheidung ist gefallen. Julian Nagelsmann tritt nach dem Aus bei der Fußball-Weltmeisterschaft nun offenbar zurück. Alles dazu gleich in den RSH-WM-News. Die Sommerferien starten an Schleswig-Holsteins Schulen, ist heute Vormittag dann für die nächsten 6 Wochen Schluss. Mit auf den Weg gibt es für die Schüler die Zeugnisse und die sind für den einen oder anderen doch ein Problem. Und deswegen gibt's vom Kinderschutzbund wieder ein Sorgentelefon. Beraterin Ulrike Glies aus Stormann sagt uns.
17: Die größten Sorgen der Kinder sind eigentlich neben den eigentlichen Ängsten, wie geht das mit mir weiter, wenn mir das nicht gut gelingt? In erster Linie, wie reagieren meine Eltern? Also die Sorge natürlich, dass es nicht so gut aufgenommen wird.
16: Jahrelang haben die Gemeinden an der Bäderbahn für den Erhalt der Strecke zwischen Lübeck und Neustadt gekämpft und offenbar wird das jetzt von Erfolg gekrönt. Fast beiläufig hat Verkehrsstaatssekretärin Henkel am Abend auf einem Dialogforum in Oldenburg erwähnt, dass die Strecke nicht nur erhalten bleiben, sondern auch elektrifiziert werden soll. Für die Rathauschefs aus Scharbeutz und Timmendorfer Strand kam die Kehrtwende überraschend. Die Freude ist trotzdem groß. Erfurt bereitet sich auf den Proteststurm gegen den AfD-Parteitag morgen vor. Um die 50.000 Demonstranten werden erwartet. Viele davon haben sich zum Ziel gesetzt, die Veranstaltung zu blockieren. Mehrere tausend Polizisten sind im Einsatz, um die Wege für die Delegierten auch freizuhalten. Christian Möllers von der Landespolizei.
18: Message ist im Endeffekt, wir vermitteln zwischen Anwohnenden, zwischen Demonstrierenden, aber auch zwischen dem Parteiprivileg. Und unser Ziel ist, und das werden wir meiner Meinung nach auch umsetzen, ist ein Kompromiss. Ein Konsens wird es nicht werden, aber das ist eine Demokratie.
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16: Julian Nagelsmann ist nach dem frühen WM-Aus offenbar als Bundestrainer zurückgetreten. Das berichten unter anderem Bild und Sky. Mehr dazu von Tim Britztrup.
19: Damit zieht der 38-Jährige dann doch die Konsequenzen aus dem blamablen Auftritt der DFB-Elf bei der WM. Nach dem peinlichen Aus gegen Paraguay hatte Nagelsmann seinen Rücktritt noch ausgeschlossen. Bei einem Krisentreffen in der Frankfurter DFB-Zentrale haben ihm die Bosse aber wohl klargemacht, dass seine Zeit als Bundestrainer abgelaufen ist. Sein Nachfolger steht noch nicht fest. Klar ist aber, dass der Name Jürgen Klopp ganz oben auf der Liste steht.
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3: viele Wolken heute hier bei uns in Schleswig-Holstein, aber die werden auch schnell weiter gepustet. Zwischendurch immer mal wieder sonnige Phasen und ab und zu nur Schauer. Dazu 18 bis 21 Grad. Aktuell messen wir 16 Grad bei euch in Kronsgard auf dem Campingplatz, 16 auch in Probstheilhagen im Wulsdorfer Weg und 17 Grad in Bornholt am Tannhof. Der RSA 3-Tage-Trend. Morgen eher wechselhaft, besonders der Nachmittag wird nass. Auch Sonntag und Montag noch durchwachsen. Kleinere Gewitter sind auch möglich, dazu maximal 18 bis 21 Grad.
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4: Schleswig-Holsteins bester Verkehrsservice. Achtung, Autofahrer. Nee, gar nicht Achtung, aber fahrt trotzdem vorsichtig, beziehungsweise die B207 Heiligenhafen Fehmarn. Die ist auf der Fehmarn-Sundbrücke wegen des starken Winds in beiden Richtungen für leere LKW und Autos mit Anhänger gesperrt. Und die meisten Blitzer nur hier bei RSH. Leck, Dorfstraße Richtung Leckerchaussee in Höhe des Kindergartens. 30 dürft ihr fahren. Lübeck, Luisenstraße beidseitig in der 30er. Norderstedt, Falkenbergstraße beidseitig 50 dürft ihr fahren. Ebenfalls eine 50er ist es in Plön, Hamburger Straße und Eutin noch mit dabei, Bahnhofstraße statt einwärts in der 30er. Danke an unsere Stau- und Blitzermelder Andrea, Ole, Thorsten, Farina und Sino. Und wenn ihr auch noch was habt, ruft gerne durch. Staus und Blitzer meldet ihr uns immer kostenlos unter der 08000 774 774. Gute Fahrt euch!
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4: Hereinspaziert in die nächsten 4 Stunden mit uns Gina Maria Koch und Mike Schüler. Moin zusammen.
3: Moin.
4: Und wir haben viel vor, ne?
3: Ja, auf jeden Fall. Wir wollen weiter gerne eure verrückten Musikwünsche abfeiern. Von 8 bis Mitternacht machen wir das ja heute. Das ist Schleswig-Holsteins lustigster Start in die Sommerferien.
4: Und da war ja schon eine Menge geiles Zeug dabei. Den hier finde ich auch richtig stark. Ernie und Bert und ihre Freunde mit Quietscheentchen. Gewünscht von Nordfried aus Lübeck.
3: Na, gibt's jetzt für dich, lieber Nordfried, und für alle anderen. Also ab in die Badewanne.
5: Oh, das ist für mich das Schönste am ganzen Tag. Eine Badewanne voll Wasser, voller Schaum und ich mittendrin. Ein Stück Seife und einen Waschlappen und dann runter mit dem Dreck. Und hier habe ich eine neue Badebürste und damit kann ich mir den Rücken schrubben. Und das hier ist ein weiches, molliges Handtuch, damit ich mich hinterher abtrocknen kann. Aber dann gibt es eben noch etwas, was die Badewanne zum schönsten Platz auf der ganzen Welt macht. Könnt ihr euch denken, was das ist? Das ist ein sehr, sehr guter Freund von mir. Ja, mein ganz besonderer Liebling ist das.

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Quietsche, Entchen, soll ich dir mal mit meiner neuen Rückenschrubbürste den Rücken schrubben? Du willst? Dann los. Schön so. Oh, die Ohren müssen wir aber auch waschen. Ach so, richtig. Du hast ja gar keine Ohrenentchen. Und was ist mit deinem Bauch? Deinen Quietschebauch müssen wir auch waschen.

0: mit Could It Be Magic. Hier ist RSH und wir drehen heute so richtig durch. Wir haben praktisch einen an der Waffel und das ist auch gut so.
1: Ja, zum Start in die Sommerferien hier bei uns in Schleswig-Holstein spielen wir wieder alles, was ihr wollt. Egal wie crazy es auch ist. Her mit euren Musikwünschen wie immer auf rsh.de oder ihr ruft uns an oder schickt eine WhatsApp an die Kiel 0431 98 6 98 und dreimal die 0.
0: Genau, schickt gerne da auch eine Sprachnachricht. Ihr könnt hier überall euren Musikwunsch da lassen. Gina, kannst du dich noch an deine Sommerferien eigentlich erinnern?
1: Boah, meine letzten Sommerferien.
0: Ja.
1: Waren wir mit der Klasse oder mit Teilen von der Klasse auf so einer Sommerfahrt sozusagen in Südfrankreich und da ist einiges schiefgelaufen. Wir sind auf jeden Fall Kanu gefahren und sind zahlreich gekentert.
0: In den Sommerferien?
1: Ja, genau. Mhm.
0: Okay, das ist ja cool.
1: Ja, und du, Mike?
0: Ja, also ich kann mich nicht mehr richtig dran erinnern. Ich weiß nur, dass die Zeit ziemlich lang war, die man frei hatte, weil die Sommerferien sind da schon zum Start der Kieler Woche losgegangen, also Ende Juni.
1: Früh, ja.
0: Und dann ging das Studium weiter, also Mitte Oktober. Das war eine lange Freizeit, hat man ein bisschen gearbeitet und so, war aber trotzdem richtig schön.
1: Finde ich schön. Ja, zum Ferienstart heute in die Sommerferien 2026 wünscht sich auch Annette einen Song hier bei RSH Spiel verrückt. Annette, was darf es für dich sein?
2: Ja, das Sägewerk in Segeberg. Und zwar finde ich das so lustig, es gar kein Sägewerk gibt in Segeberg.
0: Das wollte ich gerade sagen, das ist der Gag dabei. Ne? Also wenn man an Bad Segeberg denkt, dann hat man natürlich direkt die Karl-May-Spiele vor Augen. Winnetou reitet jetzt ja auch gerade wieder durch Schleswig-Holstein. Aber das Sägewerk, das gibt's da eigentlich nicht.
2: Nee, das stimmt.
1: Ist auf jeden Fall lustig. Kommst du selber aus Bad Segeberg, Annette?
2: Nein, ich komme aus der Umgebung.
1: Aus der Umgebung, also, okay. Aber warst du schon am Kalkberg dieses Jahr?
2: Nee, noch nicht.
1: Steht noch auf dem Zettel?
2: Kommt drauf an. Also ich bin im Moment sehr angespannt.
1: Ich
2: habe sehr viel zu tun.
0: Vielleicht öffnet sich da dann ja irgendwann trotzdem ein Zeitfenster für dich. Jetzt wollen wir dich auf jeden Fall erstmal glücklich machen mit deinem Wunsch. Das Sägewerk Bad Segeberg von den Weißgeis. Gibt's hier jetzt bei RSH Spielt verrückt.
2: Ja, wunderbar, da freue ich mich. Vielen Dank.
1: Sehr gerne, viel Spaß, Annette.
2: Ja, danke.
0: Oh, da muss man auch mal noch ein bisschen ölen, ne, die Säge. Also, das quietscht ganz schön.
1: Oh nee, das klingt wie was anderes.

0: Oh, wer kennt es nicht? Ein absoluter Welthit und ein krasser Film. Jeder kennt ihn, glaube ich. Pretty Woman aus dem Film mit Julia Roberts und Richard Gere.
1: Gina Maria Koch und Mike Schüler hier. RSH spielt verrückt. Heute drehen wir alle richtig durch, weil uns einfach ja so sehr danach ist und wir uns so sehr freuen. Endlich sind Sommerferien bei uns in Schleswig-Holstein. 6 Wochen einfach nur chillen, herrlich.
0: Ja, besser geht's nicht, außer mit euren verrückten Musikwünschen. Ihr dürft zum Start in die Ferien hier mal wieder an die Regler und bestimmen, was wir spielen. Und weiter geht's mit Hakuna Matata aus dem Disney-Film König der Löwen. Einfach schön.
1: Ja, Hakuna Matata, ne? Es gibt keine Sorgen.
0: Ja.
1: Es passt ja auch einfach perfekt zum Start in die Sommerferien. Genießt es.
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17: Bäume werden noch ordentlich durchgeschüttelt hier bei uns in Schleswig-Holstein. Später lässt der Wind aber nach. Dazu viele Wolken. Zwischendurch kommt auch mal was runter. Und wenn die Sonne durchkommt, dann hat sie auch Kraft. Dazu maximal 21 Grad. Jetzt sind es 16 in Steinbergkirch am Tiergesundheitszentrum. 17 Grad in Altduvenstedt an der Matthäuskirche und 18 Grad in Mölln an der St.-Nikolai-Kirche. Der RSH drei Tage Trend. Es bleibt bei einem Wechsel aus Sonne, Wolken und Regenschauern. Der Sonntag wird noch am freundlichsten. Dazu um die 18 bis 21 Grad in der Spitze.
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18: Schleswig-Holsteins bester Verkehrsservice. Die B207 Heiligenhafen Fehmarn ist auf der Fehmarnsundbrücke wegen starken Winds in beiden Richtungen für leere Lkw und Autos mit Anhänger gesperrt. Und in Ahrensburg, da ist die Lübecker Straße zwischen der Straße Alter Postweg und dem Krämer Bergweg in beiden Richtungen wegen eines Feuerwehreinsatzes dicht. Die meisten Blitzer nur hier bei RSH. B76 Eutin Richtung Kiel, in Höhe Emschenhagen 70 dürft ihr fahren. B431 Emshorn Wedel zwischen der Berliner Straße und Kleinnordende 50 erlaubt. Leck, Dorfstraße Richtung Richtung Leckerchaussee in Höhe des Kindergartens. Bitte nur mit 30 unterwegs sein. 30er ist es auch in Lübeck-Luisenstraße beidseitig, in Norderstedt-Falkenbergstraße beidseitig hier 50 erlaubt. Plön-Hamburger Straße auch in der 50er und Eutin noch mit dabei, Bahnhofstraße stadteinwärts in der 30er. Danke an unsere Stau- und Blitzermelder Arne, Malte, Andrea und Ole. Und alle Staus und Blitzer findet ihr auch rund um die Uhr kostenlos bei uns in der RSH-App. Gute Fahrt euch!
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17: Es ist der Tag der Tage gekommen. Zeugnisse bei uns in Schleswig-Holstein. Jetzt so langsam, glaube ich, kriegen die ersten von euch auch die Giftblätter in die Hand. Aber ganz wichtig wollen wir nochmal sagen, Mike. Wir hoffen natürlich, dass ihr zufrieden seid. Denkt aber auch, wenn ihr nicht zufrieden seid dran, Noten sind wirklich nicht alles.
18: Das stimmt. Ihr habt wieder so viel Tolles geleistet nach einem langen Schuljahr. Jetzt könnt ihr endlich durchatmen. Habt ihr euch auch mehr als verdient und wir feiern euch mit euren Musikwünschen.
17: Egal wie verrückt, wir spielen heute alles und das auch noch bis Mitternacht. Also her mit euren Wünschen auf rsh.de oder ihr schickt uns eine WhatsApp.
18: Der nächste Wunsch, der kommt jetzt von Linda aus Melsdorf. Sie will Wenke Mühre mit Er hat ein knallrotes Gummiboot hören. Na dann los, also dein Wunsch ist uns Befehl. Wir haben doch sowieso eigentlich keine Wahl, ne?
17: Ist auch gut, dass wir heute mal keine Wahl haben. Mike Schieler und Gina Maria Kock hier. Einen schönen Freitag wünschen wir euch hier bei RSH.

0: Ach, wie herrlich. Scatman John mit Scatman. Gina, komm, wir drehen noch mal eine Runde, oder?
1: Einmal noch.
0: Eine
1: einmal
0: können noch. Wir noch mal. Einmal einsteigen, bitte.
1: Ja, herrlich. Der macht immer Spaß. RSA ist hier. RSA spielt heute verrückt. Bis Mitternacht spielen wir noch all eure Musikwünsche, egal wie verrückt. Immer gerne her damit.
0: Britta aus Heide ist jetzt bei uns. Britta, hängst du denn auch schon seit 8 Uhr am Radio, sag mal?
2: Ja, schon seit um 8, auf jeden Fall.
1: Sehr schön. Dann ist dir bestimmt aufgefallen, dass da ein Künstler noch bisher gefehlt hat, oder?
2: Ja.
1: Nämlich?
2: Björn Paulsen.
1: Aha!
0: Den möchtest du gerne hören. Das ist dein Lieblingskünstler, oder wie ist das?
2: Ja, auf jeden Fall. Den haben wir gerade gestern Abend gesehen bei der Öffnung des Hedi-Festivals in St. Peter. Und den haben wir schon über 50 Mal live gesehen.
1: Krass. Wow, das ist echt irre. Der hat so eine Fangemeinde hier oben in Schleswig-Holstein, ne?
2: Also wir sind so ein Fanclub und da kommen immer mehr dazu. Und die sind wirklich so über ganz Deutschland verteilt.
1: Das ist schon echte Fanliebe, würde ich sagen. Britta, wir hätten hier im Angebot Friss das Glück. Was sagst du dazu?
2: Ja, mega, auf jeden Fall. Das passt doch auch richtig gut.
1: Passt doch auch zum Start in die Sommerferien, oder?
2: Ja, unbedingt. Also das wird echt Zeit und das ja bringt echt einen richtig guten Start. Da freuen wir uns.
0: Haben die Kiddies sich verdient nach dieser langen Zeit jetzt endlich mal durchschnaufen. Dann, Britta, frisst das
2: auf jeden Fall.
0: Im wahrsten Sinne des Wortes. Hier kommt Björn.

0: damals. Marina aus Dahldorf erinnert sich noch dran und hat sich den Song gewünscht. Ihr hört RSH und wir spielen heute Verrückt.
1: Genau, zum Ferienstart in Schleswig-Holstein spielen wir heute den ganzen Tag bis Mitternacht eure Songwünsche, egal wie verrückt und durchgeknallt die sind.
0: Ja, schickt sie uns gerne per WhatsApp an die Kiel 0431 986 98 und dreimal die 0. Und der nächste hier kommt von Kerstin aus Nusse. Was darf es für dich sein?
2: Das ist der von Groß, Uso.
0: Uso.
1: Oha, bist du da so eine Uso-Liebhaberin?
2: Nee, ich bin eine Griechenland-Liebhaberin.
0: Ach,
2: ich
0: schön.
2: Ich trinke gar keinen Uso.
0: Cool. Warst also schon mal im Griechenland-Urlaub?
2: Oh ja, mehrfach.
0: Was kannst du da so empfehlen? Welche Ecken?
3: Rhodos.
1: Rhodos? Wer sagt das im Hintergrund?
2: Das hat mein Mann gesagt. Das hat jeder gesagt.
0: Ja, wie schön. Cool. Also da kennt ihr euch ordentlich aus. Uso nicht, dann eher so ein paar Olivchen und ein bisschen Feta-Käse oder was?
2: Sowas sowieso.
1: Ich war mal auf Kos. Richtig schöne Insel.
2: Da fahren wir jetzt im Oktober. Fliegen wir im Oktober hin.
1: Ach guck, sehr beliebt, ne? Habe ich schon von mehreren gehört, dass sie da unbedingt mal hinwollen.
0: Ihr Griechenland-Liebhaber, hier könnt ihr euch ja austauschen. Haben sie ja zwei gefunden. Kerstin, wir wollen deinen Musikwunsch sehr, sehr gerne spielen heute. Wir spielen ja verrückt den ganzen Tag bei RSH zum Start in die Sommerferien. Und so ein Liter Uso darf da ja nicht fehlen, ne?
2: Nee.
1: Check mal ein, gerne auch schon um 11:15. Dann Prost und habt noch einen schönen Tag.

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23: 5 vor 11. Ich bin Imme Kasten. Guten Tag. Die Entscheidung ist gefallen. Julian Nagelsmann tritt nach dem Aus bei der Fußball-Weltmeisterschaft nun offenbar zurück. Alles dazu gleich in den RSH-WM-News. Für Schüler in Schleswig-Holstein ist heute der schönste Tag. Es geht in die Sommerferien. Für viele ist der Flughafen Hamburg das erste Ziel. Dort werden allein heute rund 53.000 Passagiere erwartet. Und auf den Straßen bzw. Autobahnen wird es natürlich auch richtig voll. Rainer Pregler vom ADAC Schleswig-Holstein sagt uns.
24: Wir müssen um die Mittagszeit mit reichlich Verkehr rechnen. Aus den anderen Bundesländern kommt ebenfalls die Welle angerollt. Ab Nachmittag ist hier alles dicht. Einige weichen sicherlich auf den Sonnabendvormittag aus. Es wird sich eigentlich erst zum Sonnabend-Spätnachmittag bis abends entspannen.
23: Die Bäderbahn zwischen Lübeck und Neustadt bleibt trotz der Anbindung zur festen Fehmarnbelt-Querung erhalten. Das hat Staatssekretärin Henkel gestern Abend fast beiläufig auf einem Dialogforum mitgeteilt. Nach 4 Jahren Kampf für die Bäderbahn durch die betroffenen Gemeinden ist das ein starkes Signal für die Region, sagte uns der Bürgermeister von Timmendorfer Strand, Sven Partheil-Böhnke.
0: Ich bin erst zufrieden, wenn tatsächlich die Tinte trocken ist oder wenn das Ganze umgesetzt ist. Jetzt sehe ich es noch als Ankündigung und für mich ist der Kampf noch nicht zu Ende. Wir werden tatsächlich weiter am Ball bleiben und die Landesregierung da tatsächlich auch nicht vom Haken lassen.
23: Unionsfraktionschef Spahn verteidigt die Attestpflicht gegen immer lautere Kritik. Er sagt im ZDF, wer morgens nicht wirklich krank ist, entscheidet sich dann im Zweifel vielleicht doch fürs Arbeiten. Ärztevertreter warnen davor, dass die Praxen durch die Regelung aus allen Nähten platzen.
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23: Julian Nagelsmann tritt nach dem WM-Debakel offenbar als Bundestrainer zurück. Das berichten Bild und Sky übereinstimmend. Tim Britztrup mit den Einzelheiten dazu.
1: Deutschland war am Montag im 16. Finale an Paraguay gescheitert. Auch in der Vorrunde hatte das Team nicht überzeugt. Trotzdem hatte Nagelsmann einen Rücktritt erstmal ausgeschlossen. Er sei keiner, der wegläuft. Gestern gab es dann einen Krisengipfel beim DFB. Nagelsmann soll da klargemacht worden sein, dass er keine Zukunft als Bundestrainer hat und am besten freiwillig gehen soll. Als wahrscheinlicher Nachfolger gilt Ex-Liverpool-Trainer Jürgen Klopp.
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2: Ich finde, es ist heute ein bisschen frischer, als es aussieht irgendwie. Viele Wolken hier bei uns in Schleswig-Holstein. Die Sonne kämpft sich aber tapfer durch. Ab und zu huschen mal kleinere Regenwolken vorbei. Dazu maximal 21 Grad. Jetzt haben wir gemessen 17 in Wjöl auf dem Sportplatz. 17 auch bei euch in Heinkenborstel in der Dorfstraße. Und 18 Grad in Winsen am Feuerwerk-Gerätehaus. Der RSA 3-Tage-Trend bleibt bei Mischmasch-Wetter die nächsten Tage. Morgen Nachmittag kommt ordentlich was runter. Sonntag dann ein bisschen schicker. Dazu maximal 18 bis 21 Grad.
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3: Schleswig-Holsteins bester Verkehrsservice. Achtung Autofahrer, fahrt vorsichtig. Auf der A24 Hamburg Richtung Schwerin zwischen Horn und Jenfeld, da liegen Gegenstände auf der Straße. Und Yvonne ist noch bei uns. Was hast du, Yvonne?
15: Ich bin gerade auf der Hamburger Straße zwischen Ahrensburg und Bagdeheide.
3: Ja.
15: Und da scheint Höhe Dillingsdorf irgendwie ein Baum umgefallen oder ein Unfall. Das konnte ich nicht erkennen. Jedenfalls drehen alle um in Richtung Bagdeheide und müssen sich leider einen anderen Weg suchen, weil die Straße gesperrt ist.
3: Alles klar, haben wir im Blick. Danke Yvonne fürs Bescheid sagen. Es staut sich außerdem auf der A7 Flensburg Richtung Hamburg zwischen Bramsee und dem Dreieck Bordesholm 5 Kilometer, 20 Minuten plus. Und die B207 Heiligenhafen Fehmarn ist auf der Fehmarn-Sundbrücke wegen des starken Windes in beiden Richtungen für leere Lkw und Autos mit Anhänger gesperrt. Die meisten Blitzer nur hier bei RSH. A1 Fehmarn Richtung Lübeck in Höhe Bad Schwartau 100 dürft ihr fahren. B76 Eutin Richtung Kiel in Höhe Emschenhagen in der 70er. B202 Rendsburg, St. Peter-Ording beidseitig hier aufgebaut in Höhe Friedrichsholm in der 30er. Lübeck-Luisenstraße beidseitig ebenfalls nur 30 erlaubt. Plön-Hamburger Straße in der 50er-Zone. Und Rolf, wo hast du noch rein?
25: In Kiel, Hofholzallee und zwar gleich hinter dem Uhlenkrug Richtung Stadtauswärts. 50er.
3: Perfekt, vielen Dank und gute Fahrt euch.
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2: Ja, mit Mike Schüler und Gina Maria Koch geht's jetzt weiter durch den Vormittag und wir drehen heute zum Start in die Sommerferien völlig verrückt und spielen all eure Musikwünsche, völlig egal wie abgedreht.
3: Tja, schickt uns gerne weiter auch eure Wünsche auf rsh.de oder als Sprachnachricht bei WhatsApp, dann geht das los, aber natürlich bekommt ihr auch heute bei uns wieder tolle Erlebnistage für die ganze Familie geschenkt.
2: Ja, unser RSH-Ferienspaß geht gleich in die nächste Runde und dann wird geplanscht, nämlich im subtropischen Badeparadies am Weißenhäuser Strand, aber erstmal geht's per Turbo-Speed-Rutsche jetzt zum nächsten Musikwunsch.
3: Ja, Lara aus Rendsburg wünscht sich nämlich Tokyo Hotel mit Durch den Monsun.
2: Oh, mega, die neuen Wetten, das Moderatoren. Ja. Finde ich richtig cool. Also auf geht's durch den Monsun.

0: Heute drehen wir mal so richtig durch zum Start in die Sommerferien. RSH spielt verrückt und da haben wir nicht nur eure durchgeknallten Musikwünsche für euch, sondern auch jede Menge Spaß und Action.
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2: Ja, 6 Wochen lang ausschlafen, mit Freunden treffen, einfach mal das Leben genießen, das ist schon eine schöne Zeit. Ja. Ne? Und wir machen sie euch noch schöner mit Achterbahnfahren im Hansapark, mit Tieren streicheln im Gerthofer Tierpark oder vielleicht auch mal beim Abtauchen in die Unterwasserwelt im Multima Watt Forum in Tönning.
0: Und das war noch längst nicht alles. Wir haben noch so viel mehr für euch zur Auswahl. 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
2: Ja, René Klemm aus Nöhr will auch ins Abenteuer mit seiner Familie. Und ist jetzt bei uns. René, habt ihr die Ferienstimmung zu Hause denn schon eingeläutet?
3: Ja, die wird langsam eingeläutet, ja.
2: Was habt ihr denn für Kinder zu Hause?
3: Wir sind ja eine Patchwork-Familie. Ah. Also ja, ich habe den Oke mit zu Hause mit 7 und die Mieke mit 11. Ja.
0: Und habt ihr schon Pläne für die Sommerferien? Wisst ihr schon, was ihr da unternehmt?
3: Ja, ein paar Sachen haben wir schon.
0: Was denn?
3: Also
0: zum
3: wir wohnen ja auch dicht an der Ostsee. Wir wollen auf jeden Fall ein paar Mal baden gehen. Auch gerne in den Tierpark und ja. Also so ein bisschen Bespaßung muss ja auch sein.
2: Auf jeden Fall. Und wenn du schon sagst, baden, mögen eure Kids denn auch mal ein bisschen Action? Also die Ostsee ist ja schon schön und gut, aber ich sag mal, eine Wasserrutsche hat die Ostsee ja nicht zu bieten.
3: Nee, die hat sie leider nicht zu bieten.
2: Aber wär was für Oko und Mieke?
3: Das wäre die beiden, ja. Für mich und meine Partnerin auch.
2: Perfekt.
0: Dann packt doch die Badehose ein und rein ins Badevergnügen. Wir schenken euch einen tollen Erlebnistag. Im subtropischen Badeparadies am Weißenhäuser Strand.
3: Super, wir freuen uns. Also ich freue mich auf jeden Fall schon. Die Kinder werden sich bestimmt auch freuen. Und Finja bestimmt auch. Super, vielen, vielen Dank.
0: Das ist ja auch richtig cool da, ne? Mit den ganzen Rutschen, Turborutsche, Effektrutsche. Dann gibt es da so eine Regenwalddusche, so eine Grotte, wo man durchschwimmt. Das ist richtig schön.
3: Ja, super.
2: Wenn ich das so höre, ne, ich glaube, ihr müsst noch einen in eure Patchwork-Familie aufnehmen, nämlich Mike.
0: Ja, ich komm mit.
3: Ja, kann gerne mit. Also ich habe da noch Platz im Auto und ich hole dich ab und dann nehme ich die gerne mit.
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0: Und hier kommt auch schon der nächste durchgeknallte Musikwunsch. Timo aus Heist möchte Dexys Midnight Runners hören mit Come on Eileen. Dann viel Spaß dabei.

0: Oh, die Schlümpfe schicken euch auch in die Ferien. RSA spielt verrückt heute und zwar mit euren Musikwünschen. Egal, was ihr schon immer mal bei uns bei RSA hören wolltet, seien es zum Beispiel die Schlümpfe oder ganz was anderes, wünscht es euch heute einfach auf rsa.de. Wir mixen euch die wildeste, bunteste Playlist zum Sommerferienstart zusammen.
1: Gina-Maria Kock und Mike Schüler hier für euch. Patrick aus Schalkholz hat sich auch bei uns gemeldet. Patrick, was gehört für dich heute noch dazu musikalisch? Was hast du dir gewünscht?
2: Immer die Backstreet Boys von Everybody, von meiner Frau.
0: Für deine Frau, wie heißt sie denn?
2: Jana. Und mein Kind, Freya, mein Gott, ganz verrückt.
0: Ganz aufgeregt. Du drehst heute auch wieder verrückt, Patrick. Ganz in Ruhe. Für deine Frau und
2: das
0: für deine Tochter.
2: Das gehört dazu. Ja, genau. Es verbindet unser Song, wir sind schon fast über 20 Jahre zusammen.
0: Wow.
2: Ja. Und dadurch sage ich mal, der Song, der hat einfach einen, der berührt einfach einen. Ne?
0: Ja, darum der geht immer. Du und Patrick, die gehen ja wieder auf Tour, ne? Habt ihr da auch Tickets ergattert?
2: Nee, leider nicht.
0: Sind ja wieder unterwegs und selbst wenn wir sie nicht live sehen, dann haben wir sie doch heute zumindest im Radio auf jeden Fall mit dabei, Patrick. Für dich, für deine Frau, für euer Kind drehen wir auf jeden Fall mal ganz laut die Backstreet Boys auf.
2: Ich danke euch. Vielen, vielen Dank. Beste Radiotyp überhaupt, ja?
1: Oh, das geht ans Herz. Yeah,

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20: Viele Wolken heute hier bei uns in Schleswig-Holstein, aber die werden auch schnell weiter gepustet, nämlich auch ordentlich pustig hier. Zwischendurch immer mal sonnige Phasen und nur ab und zu Schauer. Dazu 18 bis 21 Grad. Gerade sind es 16 in Haselund an der Grundschule. 18 Grad haben wir gemessen bei euch in Molfsee am Tennisclub und auch 18 Grad in Kleinwiesenberg an der Au. Der RSA 3-Tage-Trend und morgen eher wechselhaft, besonders der Nachmittag wird nochmal nass. Sonntag und Montag noch durchwachsen, kleinere Gewitter sind da möglich, aber auch mal Sonne. Dazu 18 bis 21 Grad.
1: Grad.
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21: 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Achtung Autofahrer, fahrt vorsichtig auf der A1 Lübeck Richtung Hamburg zwischen Morfleet und dem Dreieck Norderelbe. Da liegen mehrere Äste auf der Straße, wahrscheinlich da vom Sturm raufgeweht, runtergepustet. A7 Hannover Richtung Hamburg in Höhe Waltershof, da liegen Metallteile auf der Straße, und fahrt vorsichtig auch auf der A7 Hamburg Richtung Flensburg zwischen Schnellsen Nord und dem Rastplatz Bönningstedt, da liegen Gegenstände auf der Straße. Staut sich auf der A7 Flensburg Richtung Hamburg zwischen Bramsee und dem Dreieck Bordesholm 5 Kilometer, 20 Minuten steht er hier. In der Gegenrichtung, da ist der Elbtunnel gesperrt, da wurde die Höhenkontrolle ausgelöst. Und es ist ordentlich pustig weiterhin bei uns in Schleswig-Holstein, deswegen ist auch die Fehmarnsundbrücke, nämlich wegen des starken Windes, in beiden Richtungen für leere Lkw und Autos mit Anhänger dicht. 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B76 Eutin Richtung Kiel in Höhe Emschenhagen, 70 dürfte hier fahren. B202 Rendsburg, St. Peter-Ording, beidseitig ist er hier aufgebaut, in Höhe Friedrichsholm in der 30er. Leck, Dorfstraße Richtung Lecker Chaussee in Höhe des Kindergartens, ebenfalls eine 30er-Zone. Lübeck-Luisenstraße beidseitig in der 30er, Plön-Hamburger Straße 50 erlaubt und Eutin-Bahnhofstraße Steinwärts in der 30er-Zone. Danke an unsere Stau- und Blitzermelder Thorsten, Farina, Zino und Marc. Wenn ihr auch noch was habt, ruft gerne durch. Staus und Blitzer meldet ihr uns immer kostenlos unter der 08000 774 774. Gute Fahrt euch!
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20: Endlich Sommerferien!
21: Ja!
20: Und das feiern wir natürlich mit euch zusammen und mit euren durchgeknallten Musikwünschen bis Mitternacht noch.
21: So ist es. Ruft an, Kiel 0431 986 98, dreimal die 0, schickt eine Sprachnachricht bei WhatsApp oder einfach auch rüberschicken auf rshde. Das ist alles möglich.
20: Ja, jetzt haben wir hier den Wunsch von Björn aus Ratzeburg. Er will Ozone hören mit Dragostar Dean Tay. Wir sind Mike Schüler und Tina Maria Koch.
21: Schönen Start in die Sommerferien euch. Ja, wir sind auch ein bisschen durchgeknallt hier, ne? Mal, ja.

0: Das Safri-Duo. Play the Life. Immer wieder schön, ne? Ganz liebe Grüße mal an meinen Schwiegervati in Himmel. Der liebt diesen Song nämlich auf jeden Fall. RSA spielt verrückt. Mike Schüler und Gina Maria Koch sind hier für euch. Wir wünschen euch einen richtig schönen Sommerferienstart.
1: Moin zusammen, wir drehen richtig durch zum Start jetzt in die Sommerferien mit all euren Musikwünschen. Immer her damit auf rsa.de.

0: Kiel 0431 986 983 mal die 0. Yvonne hat sich auch schon gemeldet aus Kiel. Was möchtest du denn hören?
1: Cordula Grün.
2: Cordula Grün, ja.
0: Von Jos?
1: Ja. Das wäre cool.
2: Sehr gut. Wo hörst du uns denn heute?
1: Wir sitzen hier im Büro gerade zu dritt.
2: Ach schön, was arbeitet ihr?
1: Wir sind im Schwertransportunternehmen.
2: Im Schwertransport, alles klar. Aber Sommerferien macht ihr wahrscheinlich nicht, aber vielleicht die Kids?
1: Wir tatsächlich nicht und die Kids sind tatsächlich noch ein bisschen zu klein, aber wir feiern trotzdem die Musik.
2: Das ist doch schön. Sommerferien kommen dann irgendwann. Ihr könnt auch Urlaub machen, wann ihr wollt. Hat auch was, ne, Yvonne?
1: Auf jeden Fall.
0: So soll es sein. Dann transportieren wir jetzt ganz schwer den nächsten Titel zu euch. Cordula Grün von Josh. Laut aufdrehen und Spaß haben.
1: Super, danke euch.
2: Sehr gerne, schönen Tag.

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0: Das sind doch feinste sommerliche Gefühle hier bei RSH. Bis Kaya, James, Last, im schönsten Bundesland der Welt zwischen Nord- und Ostsee sind wir zu Hause. Löst so richtig Seemannsgefühle aus, muss
1: ja,
0: ich sagen.
1: Ja, ne? Schon ein bisschen schwummelig, ja. Bisschen seekrank. Ja, RSH spielt heute verrückt mit Mike Schüler und Gina Maria Kock. Bis Mitternacht hauen wir hier noch einen von euren verrückten Musikwünschen nach dem nächsten raus. Ihr könnt euch die gerne jederzeit wünschen auf rsh.de. Ihr ruft einfach durch unter der Kiel 0431 986 98 und dreimal die 0. Oder ihr schickt eine WhatsApp.
0: Und der nächste Wunsch, der kommt jetzt von Carsten aus Borstel-Hohenrade. Er möchte hören Elvis Presley mit Jailhouse Rock. Ja. Und dann rocken wir mal zusammen, ne? Ab geht's.

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23: Einen schönen guten Tag. Julian Nagelsmann ist nicht mehr Bundestrainer. Unter anderem Bild und Sky melden, dass der 38-Jährige nach der WM-Blamage zurückgetreten ist. Das jetzt mein Top-Thema. Ja, und hier bei mir im Studio ist jetzt Tim Britztrup aus unserer Nachrichtenredaktion. Tim, so ganz überraschend kommt das Ganze ja jetzt aber nicht, oder?
24: Nee, nicht wirklich. Das hätte man den Fußballfans in Deutschland wohl nur schwer beibringen können, dass nach so einer Leistung nichts passiert. Allerdings hatte Nagelsmann seinen Rücktritt nach dem peinlichen Aus gegen Paraguay ja erstmal noch ausgeschlossen. Gestern gab es dann aber ein Krisentreffen beim DFB und da haben ihm die Bosse dann wohl klar gemacht, dass er keine Zukunft als Bundestrainer hat.
23: Einen Nachfolger gibt's wahrscheinlich noch nicht.
24: Also zumindest ist da noch nichts Offizielles bekannt. Klar ist ja, dass Ex-Dortmund- und Liverpool-Trainer Jürgen Klopp bei den Fans und wahrscheinlich auch beim DFB ganz oben auf der Wunschliste steht. Das wäre wohl die naheliegendste Lösung, wenn sein Arbeitgeber Red Bull da mitspielt. Auch Pep Guardiola wurde schon genannt. Der hat ja unter anderem bei den Bayern und Manchester City Titel in Serie gesammelt, kann sich aber als Nationaltrainer natürlich keine Startruppe zusammenkaufen, sondern muss nehmen, was da ist.
23: Dankeschön, Tim. Ja, und die WM geht unterdessen ohne das DFB-Team weiter. Alles dazu gleich in den RSH-WM-News. Jetzt erstmal weitere Meldungen von Dirk Justes aus unserem Nachrichtencenter.
0: Jahrelang haben die Gemeinden an der Bäderbahn für den Erhalt der Strecke zwischen Lübeck und Neustadt gekämpft. Offenbar wird das jetzt von Erfolg gekrönt. Fast beiläufig hat Verkehrsstaatssekretärin Henkel am Abend auf einem Dialogforum in Oldenburg erwähnt, dass die Strecke nicht nur erhalten bleibt, sondern auch elektrifiziert werden soll. Für die Rathauschefs aus Scharbeutz, Timmendorfer Strand, kam die Kehrtwende überraschend. Die Freude ist trotzdem groß. Schleswig-Holstein startet in die Sommerferien. Nach der Zeugnisausgabe heute Vormittag ist in den Schulen Schluss. Dementsprechend rechnet der ADAC dann natürlich auch mit vollen Straßen. Genauso wird es am Flughafen in Hamburg voll. Airport-Sprecher Philipp Wolf sagte uns:
1: Wir rechnen heute mit etwa 53.000 Reisenden. Die Freitage werden auch in den nächsten Wochen die stärksten Tage bleiben. Nächste Woche, wenn Hamburg dann dazukommt, rechnen wir mit etwa 55.000 Reisenden pro Tag. Und insgesamt werden wir in den Sommerferien so um die 2 Millionen Fluggäste erwarten.
0: Unionsfraktionschef Spahn verteidigt die Attestpflicht gegen immer lautere Kritik. Er sagt im ZDF, wer morgens nicht wirklich krank ist, entscheidet sich dann im Zweifel vielleicht doch fürs Arbeiten. Ärztevertreter warnen davor, dass die Praxen durch die Regelung aus allen Nähten platzen. Wegen des Verdachts des Drogenhandels hat die Polizei zwei Wohnungen in Bad Bramstedt und Kaltenkirchen durchsucht. Es wurden Kokain und eine Machete sichergestellt. Tatverdächtig ist ein 51-Jähriger. Ein Haftbefehl wegen bewaffneten Handels mit Betäubungsmitteln wurde gegen Auflagen außer Vollzug gesetzt.
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23: Ja, und da werden die drei letzten Achtelfinalteilnehmer gesucht. Am Abend spielt Australien gegen Ägypten. Danach trifft Titelverteidiger Argentinien auf Außenseiter Kap Verde und Kolumbien auf Ghana. In der vergangenen Nacht sind Spanien, Portugal und die Schweiz schon weitergekommen.
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2: Noch werden die Bäume ordentlich durchgeschüttelt hier bei uns in Schleswig-Holstein. Gestern auch richtig viel runtergeflogen, was dann auf der Windschutzscheibe gelandet ist. Also man muss schon ein ganz kleines bisschen dem Wind seine Kraft lassen. Der lässt allerdings nachher ein bisschen nach im Laufe des Tages, dann wird es etwas ruhiger. Dazu viele Wolken, zwischendurch mal ein kleiner Regenschauer und auch immer mal Sonne. Maximal 21 Grad, jetzt sind 16 in Wanderup am Badesee, 17 Grad in Christiansholm am Markttreff und 18 bei euch in Wedel am Strandbad. Der RSH-3-Tage-Trend bleibt bei einem Wechsel aus Sonne, Wolken und Regenschauern. Der Sonntag wird in den nächsten Tagen noch am freundlichsten. Dazu um die 18 bis 21 Grad in der Spitze.
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8: Schleswig-Holsteins bester Verkehrsservice. Achtung Autofahrer, fahrt vorsichtig auf der A1 in Lübeck Richtung Hamburg. Zwischen Morfleet und dem Dreieck Nordelbe liegen mehrere Äste auf der Straße. Und Achtung auch auf der A7 Hannover Richtung Hamburg. Zwischen dem Dreieck Südwest und Heimfeld ist eine ungesicherte Unfallstelle. Dann staute sich auf der A1 in Lübeck Richtung Hamburg zwischen Billstedt und der Nordelbrücke 5 Kilometer. In der Gegenrichtung ebenfalls 5 Kilometer. A7 Flensburg Richtung Hamburg zwischen Bramsee und dem Dreieck Bordesholm 5 Kilometer Stau, 20 Minuten plus. A7 Flensburg Richtung Hamburg zwischen Stelling und dem Elbtunnel 4 Kilometer, in der Gegenrichtung dann zwischen Hausbruch und dem Elbtunnel 5 Kilometer. Die B207 Heiligenhafen Fehmarn ist auf der Fehmarn-Sundbrücke wegen des starken Windes in beiden Richtungen für leere Lkw und Autos mit Anhänger gesperrt. Und Geduld braucht ihr bei der Fähre Glückstadt. Wir schaffen, wollen ja auch gerade viele rüber. Es dauert eine Stunde länger. 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Plön, Hamburger Straße, 50 dürft ihr fahren. A7 Hamburg Richtung Flensburg zwischen dem Tunnel Stelling und dem Kreuz Nordwest, 80 erlaubt. Eutin Bahnhofstraße statt einwärts in der 30er. Und Bootkamp noch mit dabei, Dosenbecker Straße 70 erlaubt. Gute Fahrt euch!
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2: Ja, Mike Schüler und Gina Maria Koch sind hier. Jetzt haben wir es 12 Uhr und ich glaube, die allermeisten Schulkinder werden jetzt ihre Zeugnisse schon in der Tasche haben. Ja. Mit der ein oder anderen guten oder vielleicht nicht so guten Note drauf. Wir wollen noch mal sagen, egal was da drauf steht. Wir wissen, ihr strengt euch an, so gut ihr könnt. und selbst wenn da mal eine Note vielleicht ein bisschen in die Hose gegangen ist. Lasst euch nicht unterkriegen. Ne?
8: Ihr seid mehr als nur Noten, das lasst euch auf jeden Fall gesagt sein und genießt diese freie Zeit, die jetzt auf euch zukommt. Lönne aus Niebel hat sich auch bei uns gemeldet und er hat ganz stolz erzählt von einer ganz besonderen Note und das feiert er richtig ab. Und da feiern wir gerne mit jetzt hier bei RSH Spielt Verrückt mit LMFAO. Und das ist Party Rock. Genießt den Freitag.

0: Ach ja, jetzt seid ihr alle wieder Sommerkinder, liebe Schülerinnen und Schüler hier bei uns in Schleswig-Holstein. Wie schön, es sind Sommerferien. RSH spielt heute verrückt. Hier sind Mike Schüler und Gina Maria Kock für euch.
1: Hallo.
0: Das war Rolf Zukowski. Ihr dürft euch heute den ganzen Tag ganz verrückte Songs wünschen. Wir spielen sie bis Mitternacht. Und jetzt in diesen Minuten werden wahrscheinlich die allermeisten Schulkinder gerade auf dem Weg nach Hause sein. Ne? Mit Mama, Papa, vielleicht irgendwie noch zum Mittagessen bei Oma und Opa. Und wir begleiten euch da sehr gerne dabei.
1: Sind wir gerne mit unterwegs. Lönne aus Niebel hat sich zum Beispiel auch gemeldet. Der ist auch ganz stolz. Hast du dein Zeugnis denn schon bekommen, Lönne?
2: Ja.
0: Und?
2: Hauptsächlich 2, eine 1 und eine 3.
0: Ey, mega. Herzlichen Glückwunsch. Das ist ja cool. Und wo hast du die 1?
2: In Sport.
0: In Sport. Mega. Was machst du denn für Sport am liebsten?
2: Fußball.
0: Ja, sehr cool. Das ist doch mal auf jeden Fall ein richtig gutes Zeugnis. Feiert ihr das heute noch ein bisschen mit der Familie?
2: Ja.
0: Dir auf jeden Fall einen schönen Start in die Ferien.
2: Ja, danke.
1: Dann kommt alle gut nach Hause, habt tolle Ferien und genießt diese Zeit. 6 Wochen lang ausschlafen, mit Freunden treffen. Ja, und einfach stolz auch mal auf das sein, was man schon geleistet hat. Wir feiern jetzt mit euch weiter. Jetzt ist hier Buffalo's Dance mit Nene Cherry.

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0: Yeah. RSA spielt verrückt. Da darf der natürlich nicht fehlen. Heute zum Start in die Sommerferien spielen wir noch bis Mitternacht eure verrückten Songwünsche, egal was ihr gerne hören wollt.
1: Ja, so ist das. Und ich weiß, wer noch verrückt gespielt hat.
0: Na?
1: Die deutsche Fußballnationalmannschaft.
0: Oh ja.
1: Am Montag bei der WM gegen Paraguay hier ausgeschieden leider. Und jetzt ist es tatsächlich soweit. Wir haben ja lange drauf gewartet. Es gibt vom DFB eine offizielle Meldung. Julian Nagelsmann tritt zurück. Der Bundestrainer hat sich nach dem Ausscheiden in den vergangenen Tagen viele Gedanken gemacht, so heißt es im Statement. Ich kann ja mal weiter vorlesen. Und er hat das auch, er hat das Vertrauen gesucht sozusagen in seinem privaten Umfeld. Die Entscheidung ist mir alles andere als leicht gefallen. Mein oberstes Ziel war immer der Erfolg der Mannschaft. Sie hat nach so einer herben Enttäuschung die Chance auf einen unbelasteten Neuanfang verdient. Und den wird es jetzt also geben. Also mal schauen, wer da kommt. Wir haben es ja auch schon berichtet bei uns. Jürgen Klopp da als möglicher Nachfolger im Gespräch.
0: Finde ich sympathisch.
1: Ja, finde ich auch. Der hat das ja damals schon gut gemacht bei Borussia Dortmund.
0: Ja.
1: Der ist vielen ja ein Begriff, auch durch seine Verdienste beim FC Liverpool. Und der DFB hat ja auch bestätigt sogar, dass mit Blick auf die Neubesetzung das Gespräch jetzt auch mit Jürgen Klopp gesucht werden soll. Also, das sieht wohl alles sehr gut aus.
0: Und Mike, ich habe ja gehört, der Jürgen Klopp hat auch einen Schleswig-Holstein-Bezug, wird nämlich gerne mal auf der Insel Sylt gesehen.
1: Siehst du? Also,
0: das ist ja nochmal so herzlich
1: praktisch, willkommen
0: dass er Schleswig-Holstein
1: hier
0: mag.
1: An den möglicherweise neuen Bundestrainer im schönsten Bundesland der Welt. Und Julian Nagelsmann können wir eigentlich nur sagen, komm einfach mit. Komm mit ins Abenteuerland. Und Jürgen Klopp, herzlich willkommen. Tob dich aus im neuen Abenteuerland, wenn es denn so kommt. Jetzt hier, pur, mit Abenteuerland.

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0: Also ich finde, es ist heute ein bisschen frischer, als es aussieht von drinnen. Viele Wolken hier bei uns in Schleswig-Holstein. Die Sonne, die kämpft sich tapfer zwischendurch durch. Es pustet aber auch noch ordentlich und ab und zu mal eine kleine Regenwolke. Dazu 21 Grad in der Spitze. Jetzt gerade messen wir 16 in Leck bei euch an der Schwimmschule, 17 Grad in Meldorf am Dithmarscher Landesmuseum und 18 Grad in Breitenfelde am Hofladen. Der RSA 3 Tage Trend bleibt bei diesem Mischmaschwetter die nächsten Tage. Morgen Nachmittag ordentlich Regen, Sonntag dann ein bisschen was schicker und dazu maximal 18 bis 21 Grad.
1: 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Achtung Autofahrer, fahrt vorsichtig auf der A7 Flensburg Richtung Hamburg zwischen Neumünster-Nord und Neumünster-Mitte. Da liegen Gegenstände auf der Straße. Und ansonsten merkt man ja, so langsam der Reiseverkehr zum Start der Sommerferien nimmt Zug an, sagt man noch so, nimmt Zug an. Macht sich auf jeden Fall bemerkbar. A1 Lübeck Richtung Hamburg zwischen Billstedt und der Norderelbbrücke 5 Kilometer, 20 Minuten plus. Dann nochmal A1 Hamburg Richtung Lübeck zwischen Stillhorn und der Norderelbbrücke 6 Kilometer. A7 Hannover Richtung Hamburg zwischen Heimfeld und dem Elbtunnel 6 Kilometer Stau, 20 Minuten steht er hier. Und dann die B207 Heiligenhafen-Fehmarn ist auf der Fehmarn-Sundbrücke wegen des starken Windes in beiden Richtungen für leere Lkw und Autos mit Anhänger gesperrt. Dann kommt gerade noch frisch rein eine ungesicherte Unfallstelle bei euch in Kiel, B76 Theodor-Heusring in Höhe Grunzhagen-Süd. Da also bitte vorsichtig.

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2: Mit Gina Maria Koch und Mike Schüler hier. Moin zusammen.
3: Hallo.
2: Zum Start in die Sommerferien drehen wir heute so richtig durch mit euren verrückten Musikwünschen. Und zum nächsten Musikwunsch, da habe ich auch eine ganz besondere Geschichte. Kann ich mich gut dran erinnern. Die Venga Boys kommen gleich mit Boom, Boom, Boom. Lief immer im Legoland, als ich mit meinem Vater in der Warteschlange stand zu einer Attraktion. Extreme Racers hieß das, glaube ich. So ein bisschen wie so eine wilde Maus war das.
3: Aha, cool.
2: Lief da in Dauerschleife. Ich weiß gar nicht, was da los war, warum das die ganze Zeit lief. Aber da muss ich mich immer dran zurückerinnern.
3: Also auch eine Ferienerinnerung von dir, Mike.
2: Definitiv.
3: Ja, sehr schön. Heute geht's ab in die Ferien. Wir hoffen, ihr schafft diese Sommerferien auch ganz viele neue tolle Erinnerungen. Deswegen starten wir rein. RSA spielt verrückt. Die Venga Boys jetzt hier für euch.
2: Und mal schön mitsingen. Boom!

0: Gold, wovon sollen wir träumen? Das kann ich dir aber sagen. Endlich Sommerferien, dass die jetzt starten. No, das ist nicht nur ein Traum, das ist jetzt Realität.
1: Yippie!
0: RSA spielt verrückt hier mit Gina Maria Koch und Mike Schüler. Moin zusammen. Wir drehen richtig durch zum Start in die Sommerferien. Mit all euren durchgeknallten Musikwünschen einfach rüberschicken auf rsa.de oder durchrufen. Kiel 0431 98 6 98 3x0. Gern auch eine Sprachnachricht bei WhatsApp schicken.
1: Ja, es macht wirklich richtig Spaß. Ihr schickt da so viele Wünsche rüber. Der nächste, der kommt jetzt aus Bad Schwartau und zwar von Torben. Torben wünscht sich zum Start in die Ferien Jan Wayne mit More Than a Feeling und sagt, der wird bei denen auf der Baustelle auch gerne gehört. Finde ich gut. Viel Spaß.

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0: The Jam. Kann man auch nochmal hören, wenn man in der letzten Stunde, am letzten Tag vor den Ferien nochmal eine Sportstunde hat, oder?
1: Ja.
0: Gibt bestimmt so ein paar Schulen, die haben sich gedacht, komm, heute machen wir nochmal mit dem Turnbeutel nochmal auf den letzten Tag. Obwohl das Nutella-Glas ja auch mit in Ranzen musste fürs Schulfrühstück. RSH spielt verrückt heute am letzten Schultag vor den Ferien. So langsam dürftet ihr aber auch alle angekommen sein im Schulschluss in den großen Ferien und wir feiern das.
1: Das machen wir mit all euren Musikwünschen, die ihr uns so fleißig schon reingeschickt habt auf rsh.de oder auch über WhatsApp oder durchgerufen habt. Wie auch immer, es kommt hier alles an. Wir haben alle Hände voll zu tun, aber das macht richtig viel Spaß mit euch. Macht gerne weiter so. Carsten hat uns zum Beispiel eine Sprachnachricht bei WhatsApp geschickt.
2: Liebes RSH-Team, hier ist Carsten. Ich wünsche mir zum RSH-Spiel Verrücktag von Hasenscheiße Bernd am Grill. Es wäre wirklich super toll, wenn ihr das spielen würdet. Vielen Dank.
0: Sehr gerne, Carsten. Hier kommen für dich Hasenscheiße Bernd am Grill, denn wir drehen heute einfach komplett crazy mit euch.
1: Und wir drehen auch die Würste um. Ne?
0: Ja,
1: das ist ja klar.
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17: 5:01. Ich bin Imme Kasten. Guten Tag. Nun also auch offiziell, Julian Nagelsmann macht Schluss. 4 Tage nach dem Debakel bei der Fußball-Weltmeisterschaft ist er nun zurückgetreten. Alles dazu gleich in den RSH WM News. Die Bäderbahn zwischen Lübeck und Neustadt bleibt trotz der Anbindung zur festen Fehmarn-Belt-Querung erhalten. Das hat Staatssekretärin Henkel gestern Abend fast beiläufig auf einem Dialogforum mitgeteilt. Nach 4 Jahren Kampf für die Bäderbahn durch die betroffenen Gemeinden ist das ein starkes Signal für die Region, sagte uns der Bürgermeister von Timmendorfer Strand, Sven Partheil-Böhnke.
18: Ich bin erst zufrieden, wenn tatsächlich die Tinte trocken ist oder wenn das Ganze umgesetzt ist. Jetzt sehe ich es noch als Ankündigung und für mich ist der Kampf noch nicht zu Ende. Wir werden tatsächlich weiter am Ball bleiben und die Landesregierung da tatsächlich auch nicht vom Haken lassen.
17: Zum heutigen Ferienstart in Schleswig-Holstein wird am Hamburger Flughafen mit einem der vollsten Tage des Jahres gerechnet. Insgesamt werden rund 53.000 Passagiere erwartet. Der ADAC Schleswig-Holstein geht außerdem davon aus, dass es auf den Autobahnen und Bundesstraßen bei uns im Land voll wird. Die Schleifähre Misshunde 3 fällt erneut aus. Grund ist aber kein technischer Defekt, sondern Niedrigwasser. Die Anlegekeile hätten ihren tiefsten Punkt erreicht, heißt es. Morgen Vormittag soll der Betrieb wieder möglich sein. Und aktuell wird daran gearbeitet, auch bei Niedrigwasser einen Fährbetrieb garantieren zu können, heißt es.
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17: 4 Tage nach der WM-Blamage gegen Paraguay zieht Julian Nagelsmann nun die Konsequenzen. Der 38-Jährige ist als Bundestrainer zurückgetreten. Mehr dazu von Tim Pritztrop.
19: Die Entscheidung sei ihm alles andere als leicht gefallen. Die Mannschaft habe nach so einer herben Enttäuschung aber die Chance auf einen unbelasteten Neuanfang verdient, heißt es in einer Mitteilung auf der DFB-Seite. Und die DFB-Spitze will jetzt so schnell wie möglich das Gespräch mit Jürgen Klopp suchen. Der soll auch schon seine grundsätzliche Bereitschaft erklärt haben, den Posten zu übernehmen.
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11: viele Wolken heute hier bei uns in Schleswig-Holstein, aber die werden auch schnell weiter gepustet, denn es stürmt noch ein bisschen, nicht dramatisch, und es wird zum Ende des Tages auch immer weniger. Zwischendurch immer mal wieder sonnige Abschnitte, ab und zu ein kleiner Schauer, dazu 18 bis 21 Grad. Aktuell haben wir 17 gemessen bei euch in Ahlewatt am Sportzentrum, 17 auch in Lockstedt an der Försterei und 18 Grad in Seedorf an der Jugendfreizeitstätte. Der RSA-3-Tage-Trend, morgen eher wechselhaft, besonders der Nachmittag wird nass, auch Sonntag und Montag dann durchwachsen, kleinere Gewitter möglich, aber auch ein bisschen Sonne. Dazu 18 bis 21 Grad.
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20: Schleswig-Holsteins bester Verkehrsservice. Es staut sich auf der A1 Lübeck Richtung Hamburg zwischen Billstedt und der Norderelbbrücke 5 Kilometer, 20 Minuten plus. A1 Hamburg Richtung Lübeck zwischen Stillhorn und der Norderelbbrücke 6 Kilometer, auch hier steht der 20 Minuten. Eine halbe Stunde länger dann auf der A7 Flensburg Richtung Hamburg zwischen Stelling und dem Elbtunnel 7 Kilometer. In der Gegenrichtung sind es zwischen Heimfeld und dem Elbtunnel 6 Kilometer, 20 Minuten hier. Die B207 Heiligenhafen, Fehmarn, da pustet es weiterhin, der Wind ist ordentlich unterwegs, deswegen ist die Fehmarn-Sundbrücke für leere LKW und Autos mit Anhänger gesperrt. Und Geduld braucht ihr bei der Fähre Glückstadt-Beschafen. Eine Stunde dauert es länger. Die meisten Blitzer nur hier bei RSH. Kleinort Ende, Sandweg, 50 dürft ihr fahren. Leck, Dorfstraße Richtung Leckerchaussee in Höhe des Kindergartens, eine 30er-Zone. Lübeck, Luisenstraße beidseitig ebenfalls in der 30er. Norderstedt, Falkenbergstraße beidseitig 50 hier erlaubt. Und A21 noch mit dabei, Kiel Richtung Bargteheide in Höhe Lezen. Da dürft ihr mit 80 unterwegs sein. Danke an unsere Stau- und Blitzermelder Malte, Kevin, Chris, Thorsten und Farina. Und wenn ihr auch noch was habt, ruft gerne durch. Staus und Blitzer meldet ihr uns ja immer kostenlos unter der 08000 774 774. Gute Fahrt euch!
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11: Mike Schüler und Gina Maria Kock für euch hier. Moin. Es macht richtig Spaß mit euch und ihr schreibt uns auch den ganzen Tag so schöne Nachrichten. Gerade was von Stefan reinkommen. Er grüßt alle Paketzusteller. Stefan aus Rendsburg ist offenbar auch gerade noch im Dienst. Stefan, ich hoffe, du hast mein Paket dabei. Ich habe nämlich was bestellt für unsere liebe Kollegin Sharon Hein aus der RSA Moin, die hat Geburtstag. Ne? Und ja, muss jetzt langsam mal ankommen. Aber vielen Dank für deine Grüße, lieber Stefan.
20: Wir feiern weiter mit euren verrückten Musikwünschen zum Start in die Sommerferien. Und da kommt jetzt was ganz Tolles rein von Maurizio Ass aus Bad Oldesloe. Der hat sich gewünscht, Roland Kaiser zusammen mit Maite Kelly. Mhm. Da haben sich viele auch jetzt, glaube ich, schon drauf gefreut, denn der kam häufiger rein, der Wunsch. Ja. Warum hast du nicht Nein gesagt? Jetzt hier zum Start in die Sommerferien. Genießt es!

0: Samantha Fox spielt auch mit uns verrückt hier bei RSA heute zum Start in die Sommerferien. Mike Schüler und Gina Maria Cox sind hier für euch. Und jetzt freue ich mich schon total auf den nächsten Musikwunsch von euch. Bibi und Tina. Ich liebe Bibi und Tina. Ja. Das waren meine absoluten Kindheitshelden. Alle Sommerferien von morgens bis abends dann durchgehend Kassetten gehört und wirklich jeden Tag Bibi und Tina gespielt. Mit unsichtbaren Pferden, mit einem unsichtbaren Hexenbesen, ist ja klar.
1: Natürlich. Also
0: das war wirklich das Allergrößte damals, fand ich.
1: Und da gibt es ja auch jede Menge Songs von diesen beiden.
0: Ja, die Filme, die dann irgendwann kamen, ja. Da war ich schon ein bisschen zu groß, aber ich gucke sie auch als Erwachsene noch sehr gerne.
1: Aber richtig toll, was die da so rausgebracht haben, zum Beispiel den hier.
0: Das sind auch Top-Besetzungen in den Filmen, muss man mal sagen. Ja. Von Detlef Buck, also richtig, richtig cool. Bibi und Tina, gehört zu. Schmeiß nochmal den Titelsong an.
1: Ja, den Titelsong müssen wir mal hören. Das ist der hier, ne?
0: Ja. Oh, Amadeus und Sabrina.
1: Aber ich habe auch noch einen, pass auf hier, der zum Beispiel.
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1: Und das passt ja nun mal wirklich, ne? Für alle Schulkinder hier bei uns in Schleswig-Holstein. Ja. Das wird jetzt der beste Sommer, denn die Sommerferien, die starten jetzt.
0: Bibi und Tina, voll verhext für Leonie, 12 Jahre, aus Hennstedt-Ulzburg, die jetzt

0: Yeah, hier standen wir an den Turntables, haben das mal kurz hier durchgemixt für euch zum Start in die Ferien. Freestyler von Boomfunk MCs, das ist RSH. Spielt verrückt mit euren durchgeknallten Musikwünschen zum Start in die Sommerferien. Gina-Maria Kopp und Mike Schüler hier, moin zusammen.
1: Hallihallo, ja, das macht wirklich viel Spaß. Wünsche schickt ihr die ganze Zeit schon rüber. Ja, und so langsam, glaube ich, die allermeisten Schüler sind auch schon in die Sommerferien gestartet. So ein paar haben noch offene Ganztagsschulen, habt ihr uns auch gerade schon geschrieben. Cosima aus Kiel ist jetzt bei uns. Du wünschst dir auch einen Song und ich glaube, du gehst auch nicht mehr zur Schule, aber was soll es für dich sein?
2: Ich glaube, Time Warp aus der Rocky Horror Picture Show ist der Favorit von meinen beiden.
0: Oha, warum soll es der sein?
2: Ich finde das Musical einfach toll und zum Fahren ist das, glaube ich, besser als The Lion Sleeps Tonight. Das wäre mein anderer Wunsch gewesen.
0: Okay.
1: Zum Fahren heißt, du sitzt noch ein bisschen. Bist du beruflich im Auto oder im LKW oder was?
2: Ich bin auf dem Weg nach Wuppertal.
1: Oh, was machst du denn da?
2: Ich mache eine Hundetrainerausbildung und muss da immer einmal im Monat zum 4-6-Wochenende runter.
1: Ey, das ist ja cool.
0: Einmal im Monat musst du da ganz runter?
2: Ja, von Kiel nach Wuppertal. Yay.
0: Und wie lange geht das jetzt noch?
2: Bis nächstes Jahr Oktober.
0: Wahnsinn. Ja, aber cool, dass du es machst. Ja.
1: Lernt ihr da richtig am lebenden Objekt? Hast du da auch irgendwie deine eigenen Hunde mit?
2: Also meine eigenen nicht, aber ich habe zwei Teilzeithunde, nenne ich sie so gerne, die ich mir jederzeit ausleihen darf. Ich habe zwei Labradore hinten auf der Rückwand.
1: Ah, ja gut. Aber immerhin ist das Wetter nicht so schlimm wie letztes Wochenende. Also gut, dass ihr dieses Wochenende runter müsst.
2: Absolut.
0: Dann machen wir die Fahrt dir auf jeden Fall ein bisschen erträglicher. Dann ein paar Stunden hast du ja bestimmt noch vor dir.
2: Ja, zweieinhalb sind es ungefähr noch.
0: Okay, halte durch. Wir machen es dir entspannter mit The Time Warp von The Rocky Horror Picture Show.
2: Sehr schön, danke.
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24: Ja, die Bäume werden ordentlich durchgeschüttelt und durchgerüttelt vom Wind hier bei uns in Schleswig-Holstein. Der lässt zum Abend hin aber immer mehr nach. Dazu viele Wolken, die aber auch ab und zu mal einen klitzekleinen Schauer runterlassen, sonst auch gerne ein bisschen Sonnenschein. Maximal 21 Grad heute. Jetzt sind 17 in Lindewitt an der Alten Wassermühle, 18 Grad bei euch in Hennstedt am Freibad und 19 Grad in Barmstedt im Seepark. Der RSH 3 Tage Trend. Ja, bleibt bei einem Wechsel aus Sonne, Wolken und ein paar Schauern. Der Sonntag wird noch am freundlichsten. Dazu 18 bis 21 Grad maximal.
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0: Schleswig-Holsteins bester Verkehrsservice. Es staut sich bei euch auf der A1 in Lübeck Richtung Hamburg zwischen Billstedt und der Norderelbbrücke 5 Kilometer, 20 Minuten plus. A1 Hamburg Richtung Lübeck zwischen Stillhorn und der Norderelbbrücke 6 Kilometer. Auch hier steht der 20 Minuten an. Eine halbe Stunde dauert es länger bei euch auf der A7 Flensburg Richtung Hamburg zwischen Stelling und dem Elbtunnel 7 Kilometer. In der Gegenrichtung 6 zwischen Heimfeld und dem Elbtunnel. Die B207 Heiligenhafen, Fehmarn, da ist die Fehmarn-Sundbrücke wegen des starken Windes in beiden Richtungen weiterhin für leere LKW und Autos mit Anhänger gesperrt. Und bei der Fähre Glückstadt-Bischhafen braucht ihr eine Stunde länger. Die meisten Blitzer nur hier bei RSH Lübeck, Luisenstraße beidseitig in der 30er, B431 Emshorn-Wedel zwischen der Berliner Straße und Kleinnordende 50 dürft ihr fahren. Norderstedt, Falkenbergstraße beidseitig 50 auch hier erlaubt. Plön, Hamburger Straße ebenfalls in der 50er, Eutin, Bahnhofstraße statt einwärts 30 dürft ihr hier fahren und Bootkamp, Dosenbecker Straße in der 70er. Und dann kommt noch frisch rein. Achtung Autofahrer, fahrt vorsichtig auf der A7 Flensburg Richtung Hamburg zwischen Neumünster Nord und Neumünster Mitte. Da liegt verlorene Ladung auf der Straße. Danke an unsere Stau- und Blitzermelder Malte, Kevin, Chris, Thorsten, Farina und auch Patrick. Gute Fahrt euch!
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0: Kommt gut in diesen Freitag, in diesen Start.
24: In der Sommerferien.
0: Ja, endlich ist es soweit. Und wir haben hier euren nächsten verrückten Musikwunsch am Start. Ein Rudi Völler ist es nämlich. Und da sind wir gerade schon beim Thema der deutschen Nationalmannschaft. Heute ist es ja bekannt gegeben worden. Julian Nagelsmann, der Bundestrainer, ist zurückgetreten nach dem Aus bei der Fußball-WM. Also Rudi Völler weiß zumindest, wie man Weltmeister wird. Als Spieler hat er es ja geschafft. Ne? 1990 ist gerade als Direktor der Nationalmannschaft ja sowieso mit dabei gewesen.
24: Ja, wird schon gemunkelt, ob er eventuell auch zurücktritt. Und als neuer Trainer wird ja Jürgen Klopp gehandelt. Wir sind mal gespannt, was sich da so entwickelt. Ne?
0: Aber
24: dieser Song hier, Mike, der ist auf jeden Fall schon in die Geschichte eingegangen. Sehr legendär. Ein Rudi Völler geht's jetzt für euch. 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

0: Ja, das wünschen wir natürlich keiner Schule. Aber wir können verstehen, dass ihr Bock habt auf Ferien. Das sagen wir ganz ehrlich. Moin zusammen. RSA spielt verrückt heute. Mike Schüler und Gina-Maria Koch sind hier. Moin.
1: Hallo, wir haben eure durchgeknalltesten Musikwünsche im Gepäck zum Start in die Sommerferien. 6 Wochen, das ist ja wirklich eine unfassbare lange Zeit. Ne? Die muss man erstmal füllen. Aber da gibt es ja viele Möglichkeiten. Ausschlafen.
0: Ja. Also, und spät ins Bett.
1: Genau. Ich als Schulkind habe viel geschlafen, das weiß ich noch.
0: Auf jeden Fall. Da konnte man einfach wirklich mal in den Tag leben, machen, was man will. Ja. Auch ich weiß noch, ich fand auch mal toll, dass man nicht das Standard-Frühstück essen musste. Man konnte auch mal einfach irgendwie unter der Woche mit Aufbackbrötchen oder so. Nicht immer das, was man sonst jeden Tag gegessen hat.
1: Das Schwarzbrot.
0: Ja, wir feiern das jedenfalls mit euren verrücktesten Wünschen. Natürlich nicht nur von den Schulkindern. Dürfen sich auch Eltern was wünschen. Onkel, Tante, Bruder, Schwester, Nachbarin, wer auch immer. Den nächsten hier, den hat sich Marion gewünscht aus Barg der Heide. Ja. Die ist offenbar Tanzfilm-Fan. Flashdance, What a Feeling, Irene Cara.
1: Aus dem gleichnamigen Film natürlich, Flashdance, 1983. Also, abtanzen.

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0: Faust auf Faust, Klaus Lagerband. 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Wir drehen richtig durch. Gina Maria Koch und Mike Schüler hier morgen zusammen zum Start in die Sommerferien. Und er dreht auch richtig durch. Ich weiß das, weil er auch nächste Woche schön 3 Wochen Urlaub hat.
1: So, ey, so frech, ne? Ja. Also wirklich, dabei hat er gar keine kleinen Kinder mehr.
0: Voller Mitmann.
2: Ja, ich bin ja selber noch ein Kind. Also es ist schlimm genug, dass ich nur die Hälfte der Sommerferien habe. Also.
1: Dafür darfst du dir ganz viele Eis kaufen, so viele wie du willst. Hat auch Vorteile, erwachsen zu sein.
2: Und Ufos, diese mit dem Brausepulver.
1: Ufos, ja, die gibt's auch. Oh. Ja. Die gibt's bestimmt auch bei den ein oder anderen Kindern heute zum Zeugnis feiern, oder?
2: Was habt ihr denn immer so gemacht? Wart ihr essen mit den Eltern?
1: Ja, bei uns gab's immer Pfannkuchen zu Hause.
0: Mhm. Sowohl als auch. Mal waren wir essen oder mal gab's auch einmal nur Kaffee und Kuchen und dann kamen alle Leute rum. Das war schön.
1: Und mal gab's auch nur einen Schlaranhalt. Nein, den gab's nicht. Musik, die gibt's heute noch den ganzen Tag, nämlich auch noch bei dir voller.
2: Und kein Schlag an den Hals, probier's mal mit Gemütlichkeit.
3: Probier's mal mit Gemütlichkeit, mit Ruhe und Gemütlichkeit.
2: Oh ja.
1: Das Dschungelcamp. Das Dschungelbuch.
2: Das Dschungelcamp.
0: Aber Andreas Gabayé, ich weiß nicht, vielleicht wird der was fürs Dschungelcamp irgendwann mal.
4: Ja, was hieß den Hu? Lapalu, was kehrt den dazu?
2: Und das hab nicht ich mir ausgedacht, sondern unsere Hörer, ne? Das verrückteste Musikprogramm des Jahres. Jetzt starten wir auch am Nachmittag natürlich in die Ferien, frei von allen Belastungen und Verpflichtungen. Habt viel Spaß ab 14 Uhr bei mir.
0: Und jetzt erstmal die Flippers mit Lotusblume.
1: Gewünscht von Manuel aus Meimersdorf.

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24: 5:02. Ich bin Cornelius Dreger. Guten Tag. Julian Nagelsmann ist nicht mehr Bundestrainer. 4 Tage nach der WM-Blamage gegen Paraguay hat er sich mit dem DFB auf eine Vertragsauflösung geeinigt. Mehr von Tim Britztrup.
25: Der 38-Jährige hatte einen Rücktritt zunächst ausgeschlossen. Er sei keiner, der wegläuft. Gestern gab es dann einen Krisengipfel beim DFB, auf dem die Trennung dann besiegelt wurde. Der DFB hat sich auch bei der Nachfolge schon festgelegt. Jürgen Klopp soll übernehmen. Mit dem Ex-Trainer von Borussia Dortmund und Liverpool sollen jetzt Gespräche geführt werden. Aktuell ist Klopp noch für Red Bull tätig.
24: Im Zuge der festen Fehmarn-Belt-Querung soll die Bäderbahn doch erhalten bleiben. Staatssekretärin Henkel teilte bei einem Dialogforum gestern mit, dass die Strecke an der Ostsee bleibt und sogar elektrifiziert werden soll. Der Bürgermeister von Timmendorfer Strand, Sven Partei-Böhnke.
0: Endlich mal eine gute Überraschung, ein Riesensignal in die Region. Wir bleiben als wichtigste Tourismusregion in Schleswig-Holstein Bahn angebunden. Das ist ein gutes Signal. Ich glaube, da hat die Landesregierung endlich mal ist ins Umdenken gekommen und dann auch im Dialogforum das gestern zu verkünden. Das hat der Region gut getan.
24: Zum heutigen Ferienstart in Schleswig-Holstein wird am Hamburger Flughafen mit einem der vollsten Tage des Jahres gerechnet. Insgesamt werden rund 53.000 Passagiere erwartet, Airport-Sprecher Philipp Wolf.
1: Wir rechnen somit etwa 10% mehr Flügen als üblich jetzt zum Start der Sommerferien. Insgesamt kommen wir auf Werte von rund 370 Starts und Landungen pro Tag. Das schwankt natürlich auch ein bisschen nach Wochentagen, aber gerade die Freitage sind natürlich sehr intensiv für uns. Wir bieten rund 120 Direktziele in über 40 Ländern, aber trotzdem ist der Spitzenreiter, so wie eigentlich immer in den Sommerferien, Mallorca, dicht gefolgt von Antalya.
24: Ja, und der ADAC Schleswig-Holstein rechnet mit vollen Autobahnen und Bundesstraßen. Tragischer Unfall auf der Lübecker Altstadtinsel. Ein älteres Ehepaar ist gestern Abend in der kleinen Gröpelgrube von seinem eigenen Auto überrollt worden. Für die 67-jährige Frau kam jede Hilfe zu spät. Sie starb noch vor Ort an ihren schweren Verletzungen. Ihr 70-jähriger Mann wurde reanimiert und kam ins Krankenhaus.
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24: Bei der Fußball-WM stehen die drei letzten Sechzehntelfinals an. Am Abend trifft zunächst Australien auf Ägypten. Danach spielt Titelverteidiger Argentinien gegen Außenseiter Kap Verde und Kolumbien gegen Ghana. Vergangene Nacht hatten sich Spanien, Portugal und die Schweiz fürs Achtelfinale qualifiziert.
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3: Dosen aus dem Ranzen und auch das Schwimmzeug oder die angeschwitzten Sportklamotten, das könnte sonst in 6 Wochen eine böse Überraschung geben. Heute Nachmittag wechselnd bewölkt, aber meist trocken bei uns in Schleswig-Holstein, vor allem an den Küsten noch ordentlich stürmisch und kühl. 18 Grad am Leuchtturm Westerhever, 19 Grad am Fischmarkt in Eckernförde, 19 Grad an der Trafenpromenade in Lübeck. Der Wind lässt gegen Abend erstmal ein bisschen nach, der RSH-3-Tage-Trend durchwachsen. Manchmal Sonne, aber vor allem viele Wolken und ab und zu Regenschauer oder sogar Gewitter, die stürmische Tendenz bleibt.
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3: Schleswig-Holsteins bester Verkehrsservice. Achtung Autofahrer, A7 Flensburg-Hamburg. Vorsicht in beiden Richtungen. Zwischen Großen Aspe und Bad Bramstedt liegt ein umgestürzter Baum auf der Straße. A24 Hamburg-Schwerin. Vorsicht in beiden Richtungen. Zwischen Horn und Jenfeld sind Personen auf der Straße. A1 Lübeck Richtung Hamburg. Zwischen Öchendorf und Norderelbbrücke 8 Kilometer und in der Gegenrichtung auch 8 Kilometer. Jeweils fast 30 Minuten. A7 Flensburg Richtung Hamburg. Zwischen Dreieck Nordwest und Elbtunnel 7 Kilometer 45 Minuten. A7 Hannover Richtung Hamburg. Zwischen Heimfeld und Elbtunnel 7 Kilometer 35 Minuten. A25 Hamburg Richtung Geesthacht. Zwischen dem Dreieck Südost und Neu-Allermühe West 3 Kilometer 15 Minuten. Und die B207 Heiligenhafen Fehmarn auf der Fehmarnsundbrücke wegen starken Windes in beiden Richtungen für leere LKW und Autos mit Anhängern gesperrt. 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Fahrt vorsichtig Klein-Nordende, Leck-Dorfstraße Richtung Lecker-Chaussee, Lübeck-Luisenstraße, B531 Elmshorn-Wedel zwischen der Berliner Straße und Klein-Nordende, Norderstedt-Falkenbergstraße und A7 Hamburg Richtung Flensburg zwischen Stundel Stellingen und Nordwestkreuz im 80er Bereich. Vielen Dank an Patrick.
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3: Also jetzt ist die Schule wirklich endgültig bei allem vorbei, oder? Ferien. Und wir feiern das mit euch zusammen und spielen all eure Musikwünsche, ganz egal was. Je verrückter, desto besser. Eine Überraschung nach der anderen von 8 bis Mitternacht. Voller Mitmann hier. Schickt uns auch euren Musikwunsch oder einfach eine gute Laune-Nachricht per WhatsApp 0431 98 dreimal die Null. Und falls euch das zu hektisch sein sollte, probiert es doch mal mit Gemütlichkeit.
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0: 14.04 Minuten erinnert mich auch so ein bisschen an Stranger Things, The Clash, Should I Stay or Should I Go? Ganz egal, was auf dem Zeugnis steht, Note 1 bis 6. Wir feiern heute den Ferienstart in Schleswig-Holstein und erfüllen alle Musikwünsche, egal wie verrückt, egal wie außergewöhnlich. Voller Mittmann ist hier und Andreas Langenbach aus Lebenkohlen. Moin!
1: Ach Mensch, ja moin!
0: Andreas Langenbach aus Lebenkohl. Du hast dir ein Lied bei RSA gewünscht, den Körperzellenrock. Warum das denn?
1: Weil das einfach ein Lied ist, das seit 30 Jahren quasi mietfrei in meinem Kopf wohnt. Es gelingt mir immer nur, das vorübergehend mal auszusperren.
0: Wie kommt das? Bist du Sportlehrer oder
1: nee, überhaupt nicht. Das Lied hat auch überhaupt nichts mit Sport zu tun. Habt ihr es schon gehört? Also mal reingehört?
0: Also ich kenne das Lied natürlich, aber es hat doch schon damit zu tun, dass man jede Zelle seines Körpers tanzen lässt, oder nicht?
1: Ja, richtig. Aber ich glaube, so wie das gedacht ist, soll das wohl eher im Kopf passieren.
0: Dann versuchen wir uns mal da drin. Vielen Dank für die Anleitung und dir noch viel Spaß mit RSA Spielt Verrückt, Andreas.
1: Besten Dank, das mache ich.

0: Hulabaloo von Andreas Gabalier, von Andreas Gabriel aus Elmshorn. Na, das passt ja mal zusammen. Das sind eure Musikwünsche. Schmeißt den Wecker aus dem Fenster. Wir brauchen Platz zum Dancen. Unsere Eltern sind auf einem Tennisturnier. Wir machen eine Party, wie nett von uns. RSH spielt verrückt zum letzten Schultag, der jetzt wohl hoffentlich sowas von rum ist. Und zum Start in die Sommerferien voller Mitmann hier. Und Lisa Dorn aus Wanna hat sich das nächste Lied gewünscht. Und dann rufe ich Frau Dorn nochmal an.
1: Dorn, hallo.
0: Und hier ist voller Mitmann von RSH. Moin, moin.
1: Ja, moin.
0: Ich wollte eigentlich die Lina sprechen, die hat die Telefon.
1: Die steht ja neben mir, aber sie hat sich nicht getraut, ranzugehen. Ich halte mal kurz weiter.
0: Lina!
1: Der ist ganz nett.
2: Hallo?
0: Hallo Lina, ach du bist ganz klein. Wie alt bist du denn?
2: Ich bin 9 Jahre alt.
0: Dann nehme ich alles zurück, dann bist du ja schon richtig groß. Wie war die Schule?
2: Die war gut, aber es tut auch gut, Sommerferien zu haben.
0: Oh, das kann mir sowas von vorstellen. Oh Mann, ja. Hast du ein schönes Zeugnis bekommen? Bist du zufrieden?
2: Ja, ich bin zufrieden.
0: Magst du mal ein bisschen erzählen? Was hast du denn so gekriegt an Noten?
2: Also in Sport habe ich eine 1.
0: Oh, toll.
2: In Mathe und in Deutsch habe ich eine 3. Mhm. In Musik eine 2. Religion 2.
0: Okay.
2: Und Englisch habe ich noch keine Note und Sachunterricht habe ich auch eine 2.
0: Also ich bin sehr, sehr stolz auf dein Zeugnis. Ich finde es super, wie du reden und dich hier artikulieren kannst, wie du sprichst. Ganz, ganz toll. Du kannst ja so toll sprechen. Also ich könnte mir vorstellen, du könntest ja vielleicht mal Radiomoderatorin oder Influencerin oder sowas werden. So, du hast dir was gewünscht, ne?
2: Ja.
0: Was möchtest du denn gerne hören?
2: Papa, wie heißt das erste Lied nochmal von Lena? Satellite, das erste Lied von Lena Meyer-Landrut.
0: Das spielen wir für dich.

0: Und könnt ihr mich hören? RSH spielt verrückt zum Ferienstart. Wir passen aber auch weiter auf euch auf. Die RSH-Nachmittagsshow wird heute zu RSH spielt verrückt. Und Achtung, Autofahrer, wer ist denn da jetzt?
1: Moin Moin, mein Name ist Kevin. Ich wollte einen Fußgänger auf Autobahn A1 melden.
0: Oha, okay, wo läuft er denn?
1: Zwischen Stapelfeld und Ahrensburg.
0: Zwischen Stapelfeld und Ahrensburg, vorsichtig fahren, Fußgänger, sagt Kevin, danke fürs Bescheid geben.
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0: Sommer geht anders, aber noch zehren wir ja von dem vielen Sonnenschein und den hohen Temperaturen, die wir vor nicht mal einer Woche hatten. Hier bei uns in Schleswig-Holstein. Heute Nachmittag ist es auch wechselnd bewölkt, meist trocken, vor allem an den Küsten noch ordentlich stürmisch und kühl. 18 Grad auf der Hallig-Hooge, 17 Grad am Südstrand von Eckernförde und am Privat in Travemünde sind zumindest schon mal 20. Der Wind lässt gegen Abend ein bisschen nach und der RSH 3-Tage-Trend durchwachsen. Manchmal Sonne, aber vor allem viele Wolken und ab und zu Regenschauer oder sogar Gewitter. Die stürmische Tendenz bleibt.
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0: Schleswig-Holsteins bester Verkehrsservice. A1 in Lübeck Richtung Hamburg zwischen Irchendorf und Stillhorn. 10 Kilometer braucht ihr 35 Minuten länger. A1 Hamburg Richtung Lübeck zwischen Stillhorn und Norderelbbrücke 8 Kilometer. A7 Flensburg nach Hamburg zwischen Dreieck Nordwest und Elbtunnel 7 Kilometer, 45 Minuten. Wir grüßen mal alle Familien, die jetzt im Auto sitzen und schon heute in den Urlaub fahren. Haltet durch. A7 Hannover Richtung Hamburg. Alle, die jetzt zu uns kommen, zwischen Heimfeld und Elbtunnel, 7 Kilometer, 35 Minuten. A25 Hamburg Richtung Geesthacht, zwischen Dreieck Südost und Neu-Allermühe West, 3 Kilometer, 15 Minuten. Und die B207 Heiligenhafen-Fehmarn ist wegen des starken Windes in beiden Richtungen für leere Lkw und Autos mit Anhängern auf der Fehmarn-Sundbrücke tabu. Bei der Fähre Glückstadt Wischhafen lange Wartezeiten von bis zu einer Stunde. Eigentlich sind die nicht so lang. Die waren nämlich gestern teilweise das Vierfache. 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B202 Rendsburg, St. Peter-Ording, beidseitig Höhe Friedrichsholm. Kleinnordende im Sandweg. Fahrt in Leck in der Dorfstraße Richtung Lecker Chaussee vorsichtig. Lübeck-Luisenstraße wird noch geblitzt. Dann auf der A7 Richtung Flensburg zwischen Stellingentunnel und Nordwest. B76 Kiel Richtung Schleswig, Höhe Schleswig-Zentrum. Und den nehmen wir auch noch mit. A1 Fehmarn Richtung Lübeck, Höhe Bad Schwartau. Da dürft ihr nicht schneller als 100.
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Musiküberraschung jagt die nächste von 8 bis Mitternacht. Voller Wittmann her, schickt uns eure Musikwünsche auf rsh.de oder eine WhatsApp. Einfach nur, wo ihr seid, wie ihr uns hört. 0431 98 6 98. Dreimal die 0. Und jetzt

0: Ich reite heute auf zwei Delfinen durch den Nachmittag, denn RSH spielt verrückt zum Start in die Sommerferien. Voller Mitmanier. Schickt uns auch euren Musikwunsch oder einfach eine gute Launennachricht und wie es bei euch so gerade läuft und gefällt per WhatsApp 0431 98 98 und dreimal die 0. Kim, was hattest du dir gewünscht?
1: Das war von K2, Der Berg ruft.
0: Ja, warum Der Berg ruft? Ich kenne das auch noch. Irgendwie denke ich da mal an die Milka-Werbung.
1: Weil das da mal eine Zeit war, wie ich noch zur Schule ging. Mhm. In Schleswig, im Jugendaufbauwerk. Also es war eigentlich immer so der coole Hit. Also ich mochte ihn gerne hören.
0: Hast du schöne Erinnerungen an deine Schulzeit, oder?
1: Ja, auf jeden Fall, ja.
0: Was habt ihr denn so gemacht am ersten Ferientag, beziehungsweise wenn ihr den letzten Schultag und die Zeugnisse hattet? Kannst du dich noch erinnern?
1: Oh, was hatten wir da? Nee, ich bin erstmal noch zu Hause geblieben und dann nachher später mit meinen Eltern noch in Urlaub geflogen. Mhm. Ja, und sonst nachher zu Hause und im Reitstall gewesen.
0: Kim, dann ruft der Berg. Seid ihr denn auch mal in Österreich gewesen oder sowas?
1: Nee, da sind wir nicht gewesen, nee. Im Harz, ja.
0: Haha, siehst du. Dann ruft halt der Brocken. Dir viel Spaß noch mit unserem RSH-Spiel verrückt und ja, schöne Zeit, schönen Sommer.
1: Ja, danke gleichfalls.
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0: Dracke, dacke, dacke, dack, dang, dang. Ranzen in die Ecke, Brotdosen vergessen. Und dann einfach mal Schleswig-Holsteins lustigsten Start in die Sommerferien genießen. Eine Musiküberraschung jagt die nächste von 8 bis Mitternacht. Voller Mittmann hier. Und ich frage natürlich, was geht da draußen? Was möchtet ihr hören? Meldet euch doch einfach weiter unter 0431 98 6 98 und dreimal die 0. Und wir hatten jetzt eigentlich Angela aus Eckernförde dabei, oder? Angela, was machst du gerade?
1: Ich mache jetzt gerade Mittag für die Kinder, die mit ihren Zeugnissen nach Hause kommen.
0: Und erzähl mal, wie zufrieden sind sie?
1: 2.
0: Also 2 Kinder oder mit der 2 ganz zufrieden von der Note her?
1: Nein, 2 Kinder, die mit Zeugnissen nach Hause kommen und die anderen, die arbeiten schon.
0: Ach, das ist ja krass. Also wie viele Kinder hast du zusammen? Dann hast du das ja schon 5. alles hinter dir. Da können wir auch nochmal irgendwie allen Kindern mit auf den Weg geben. Es zählt nicht nur die Note im Zeugnis, sondern sehr viel mehr im Leben. Und vielleicht genau. Sollten wir einfach die Sommerferien genießen, auch mal abzuschalten und nicht immer nur lernen zu müssen und nicht immer nur gefordert zu sein. Ne?
1: Richtig.
0: Du hattest einen Musikwunsch für unser RSH Spielt verrückt.
1: Genau, ein bisschen Aroma.
0: Von Roger Whittaker.
1: Genau. Ja, ich finde, das bringt gute Laune, das Lied.
0: Ich liebe das auch. Vor allen Dingen, so wie Stereo Act das mal wieder abgemixt hat, kommen all diese alten Schlager irgendwie nochmal ganz neu und mit einem richtig geilen Beat nach vorne. Ich wünsche dir und deinen Kindern dann ein schönes Zeugnisessen oder was macht ihr noch?
1: Ja, mal schauen, was das Wetter noch so hergibt. Vielleicht kommt die Sonne ja raus und dann heute Abend mit dem Schwager mit dem Boot am Strand. Da ist ja heute so Bossos.
0: Ah, dann wollt ihr vom Wasser aus ein bisschen luschern. Das finde ich ja cool.
1: Genau.
0: Viel Spaß dabei. Danke dir und eine schöne Zeit. Angela,
1: ja,
0: Grüße nach Eckernförde.

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21: 5:03. Ich bin Cornelius Dreger. Guten Tag. 4 Tage nach der WM-Blamage gegen Paraguay zieht Julian Nagelsmann die Konsequenzen. Der 38-Jährige ist als Bundestrainer zurückgetreten. Mehr von Tim Britztrup.
22: Die Entscheidung sei ihm alles andere als leicht gefallen. Die Mannschaft habe nach so einer herben Enttäuschung aber die Chance auf einen unbelasteten Neuanfang verdient, heißt es in einer Mitteilung auf der DFB-Seite. Und die DFB-Spitze will jetzt so schnell wie möglich das Gespräch mit Jürgen Klopp suchen. Der soll auch schon seine grundsätzliche Bereitschaft erklärt haben, den Posten zu übernehmen.
21: Die Bäderbahn zwischen Lübeck und Neustadt bleibt trotz der Anbindung zur festen Fehmarnbelt-Querung erhalten. Das hat Staatssekretärin Henkel gestern Abend fast beiläufig auf einem Dialogforum mitgeteilt. Nach 4 Jahren Kampf für die Bäderbahn durch die betroffenen Gemeinden ist das ein starkes Signal für die Region, sagt uns der Bürgermeister von Timmendorfer Strand, Sven Partei-Böhnke.
10: Ich bin erst zufrieden, wenn tatsächlich die Tinte trocken ist oder wenn das Ganze umgesetzt ist. Jetzt sehe ich es noch als Ankündigung und für mich ist der Kampf noch nicht zu Ende. Wir werden tatsächlich weiter am Ball bleiben und die Landesregierung da tatsächlich auch nicht vom Haken lassen.
21: Zum heutigen Ferienstart in Schleswig-Holstein wird am Hamburger Flughafen mit einem der vollsten Tage des Jahres gerechnet. Insgesamt werden rund 53.000 Passagiere erwartet. Der ADAC Schleswig-Holstein geht wiederum davon aus, dass es auf den Autobahnen und Bundesstraßen voll wird. Die Schleifähre Missunde 3 fällt erneut aus. Grund ist aber kein technischer Defekt, sondern Niedrigwasser. Die Einzelheiten von RSH Schleswig-Holstein-Reporter Andreas Otto.
11: Ja, die Anlegekeile hätten ihren tiefsten Punkt erreicht, heißt es vom zuständigen Landesbetrieb. Jetzt wartet man darauf, dass der Pegel wieder steigt. Morgen Vormittag soll es soweit sein, dass der Betrieb wieder aufgenommen werden kann. Aktuell wird nach Angaben des Landesbetriebs daran gearbeitet, auch bei Niedrigwasser einen Fährbetrieb garantieren zu können. Dafür müssen jetzt eben die Anlegekeile verändert werden.
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21: Bei der Fußball-WM werden die 3 letzten Achtelfinalteilnehmer gesucht. Am Abend spielt Australien gegen Ägypten. Danach trifft Titelverteidiger Argentinien auf Außenseiter Kapverde und Kolumbien auf Ghana. In der vergangenen Nacht sind Spanien, Portugal und die Schweiz weitergekommen.
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12: Heute ist angeblich Bleib-aus-der-Sonne-Tag. Das dürfte für die meisten kein Problem sein, obwohl so ein bisschen haben wir. Es wird ja ein bisschen besser gerade. Wechselnd bewölkt, aber meist trocken bei uns in Schleswig-Holstein. Vor allem an der Küste noch ordentlich stürmisch und kühl. Bin gestern Abend joggen gewesen. Boah, direkt an der Wasserkante. Das war schon richtig Arbeit. Am Hafen von Husum haben wir aktuell 18 Grad. 17 Grad am Tierpark Neumünster und 19 Grad am Sea Life Timmendorfer Strand. Der Wind lässt gegen Abend so ein bisschen nach. Erstmal jedenfalls. Der RSH-3-Tage-Trend durchwachsen. Manchmal Sonne, aber vor allem viele Wolken und ab und zu Regenschauer oder sogar Gewitter. Die stürmische Tendenz, die bleibt leider.
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12: Schleswig-Holsteins bester Verkehrsservice. A1 Hamburg-Lübeck Vorsicht in beiden Richtungen zwischen Stapelfelden und Arnsburg ist eine Person auf der Straße. A24 Schwerin Richtung Hamburg zwischen Jenfeld und Horn 2 Kilometer Stau. A1 Lübeck Richtung Hamburg zwischen Öchendorf und Stillhorn 10 Kilometer 35 Minuten. In der Gegenrichtung A1 Hamburg nach Lübeck zwischen Stillhorn und Norderelbbrücke 8 Kilometer 20 Minuten. Dann haben wir, ja, wer ist da? Wolfgang.
23: Hallo Voller, Wolfgang hier. Ja. Grüße dich.
12: Na, Wolfgang.
23: Du, ich bin gerade auf der A7 Westen Richtung Hamburg, kurz vor der Rader Hochbrücke. Und ich wollte nur mitteilen, dass es weit in der Aufschlag schon Stop and Go geht, so um die 20 km/h rum. Und eine andere Möglichkeit, als hier auf der Straße, auf der Bahn zu bleiben, gibt es gar nicht. Viel Spaß noch. Von 8 bis Mitternacht. Ich grüße.
12: Wunderbar. Liebe Grüße, Wolfgang. Hat er weitergehört. Ja, A7 Flensburg Richtung Hamburg zwischen Dijk Nordwesten, Elbtunnel. Weiter dann nochmal Elbtunnel. 7 Kilometer, mindestens 45 Minuten. Und in der Gegenrichtung A7 Richtung Hamburg zwischen Heimfeld und Elbtunnel. 10 Kilometer, 40 Minuten. Die meisten Blitzer nur bei RSH A1 Fehmarn Richtung Lübeck, Höhe Bad Schwartau. Dann in Höhe Friedrichsholm auf der B202. Kleinnordende Sandweg. A7 nach Flensburg hoch zwischen Tunnel Stellingen und Nordwest. Und B76 Kiel Richtung Schleswig. Höhe Schleswig Zentrum, bloß nicht schneller als 70.
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12: Live aus dem Alpaka-Funkhausstall. Hier ist RSH spielt verrückt. Schleswig-Holsteins lustigster Start in die Sommerferien. Eine Musiküberraschung jagt die nächste von 8 bis Mitternacht. Wolfgang hat es gerade gesagt. Voller Wittmann hier. Und was geht da draußen? Meldet euch gerne weiter. Ich habe auf jeden Fall an dieser Stelle sich sehr über den Wunsch gefreut von Peter. Peter Schilling nicht, sondern Peter Kuch aus Bielefeld, der gerade unterwegs ist Richtung Schleswig-Holstein zum Urlaub machen. Und er sagt, es sind so wenig Tore bei der WM fürs deutsche Team gefallen. Tun wir

0: Gleich Ich fühle mich Disco von Christian Steifen für Live Kretschmer aus Flensburg. Die Sommerferien sind da, die Kids jubeln und RSH spielt verrückt mit euren Musikwünschen voller Mitmann hier. Und trotz aller Verrücktheit wollen wir unsere Mission nicht vergessen. Wir schicken euch auch diesen Sommer in jede Menge Abenteuer.
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0: 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Kinder, sind 7 und 9 aus der Schule schon raus, zufrieden mit den Zeugnissen oder ist euch egal?
2: Meine Frau holt gerade die Lütte ab und der Große ist schon zu Hause, hat ein super Zeugnis.
0: Ich finde, ihr solltet mal was Schönes planen in den Sommerferien. Habt ihr denn schon was vor?
2: Wir fliegen tatsächlich eine Woche in die Türkei und die Kinder sind bei Oma und Opa auf dem Campingplatz eine Woche, aber der Rest ist natürlich noch offen.
0: Ja, was haltet ihr vom Tal des Todes? Das soll ja schön warm werden.
2: Ja, das wäre super.
0: Ihr seid bei Winnetou bei Karl May dabei in Bad Segeberg.
2: Ja, hervorragend. Da freuen wir uns auch. Ja,
0: gerne. Euch noch viel Spaß. Danke. Auch heute Nachmittag mit unserem RSH spielt verrückt. Und euch schöne Sommerferien und Grüße an die Kids. Wir sind auch stolz auf eure Zeugnisse.
2: Hervorragend. Vielen Dank. Gebe ich weiter.
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0: Jawohl, hier regnet es. Freibad, Pommes und Zuckerwatte. Hier ist RSH spielt verrückt. Schleswig-Holsteins lustigster Start in die Ferien. Und hier ist der Niklas bei uns, ne?
1: Ja, ich bin Niklas.
0: Hallo Niklas, kommst du aus Niendorf bei Bergentin, ist das richtig?
1: Ja.
0: Und du hast dir ein Lied gewünscht bei uns. Erstmal herzlichen Glückwunsch zu den Sommerferien. Hast du heute Zeugnis gekriegt?
1: Ja.
0: Wie war es so?
1: Echt gut.
0: Ja? Ach, schön. Lass mich raten, in Sport hast du eine 1.
1: Nee, ich krieg leider keine Noten.
0: Ach so, du bist doch zu jung dafür, ne? Von daher hast du wahrscheinlich nur eine Beurteilung bekommen, oder was?
1: Ja.
0: Und was stand da drin? Ist immer sehr klug im Unterricht und beteiligt sich rege?
1: Ja.
0: Niklas, du hast dir was Tolles gewünscht. Oh, ich freue mich so sehr darüber, weil ich dieses Lied auch so sehr liebe. Wie heißt das denn und von wem ist das?
1: Das ist von Captain Jack. Wie das heißt, weiß ich nicht mehr.
0: Ich dachte, du hast dir, du bist gut genug gewünscht.
1: Stimmt, ich habe mir gut gewünscht. Ja, stimmt. Ist von, weiß ich nicht mehr.
0: Shirin David.
1: Genau.
0: Nicht nur von der, sondern auch von Kitschkrieg, Blumengarten und Shirin David. Gut genug für dich, weil dein Zeugnis allemal gut genug war, auch wenn da keine Note drin steht. Das kommt doch alles früh genug. Niklas, ich wünsche dir schöne Sommerferien.
1: Danke. Mhm.

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5: Heute ist Ehrentag der Klimaanlage. Da kann sie dann auch mal frei machen, glaube ich, bei den Temperaturen gleich dazu mehr. Heute Nachmittag wechselnd bewölkt, aber meist trocken bei uns in Schleswig-Holstein. Vor allem an der Küste noch ordentlich Sturm und kühl. Aktuell 18 Grad an der Mole in Schlüttsiel, 19 Grad im Tierpark Arche-Wader und 20 Grad an der Seebrücke in Scharbeutz. Der Wind lässt gegen Abend ein bisschen nach. Der RSA-3-Tage-Trend durchwachsen. Manchmal Sonne, aber vor allem viele Wolken und ab und zu Regenschauer oder sogar Gewitter. Die stürmische Tendenz, die bleibt.
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5: Achtung, Autofahrer, B404 zwischen Eichholz und Rönne befinden sich Gegenstände auf der Straße. Und wer ist da jetzt?
23: Moin, Vanessa hier. Auf der 76, Eckernförde Richtung Kiel, ist genau hinter oder in diesem Waldstück hinter Eckernförde ein kleiner Baum auf der Straße gelandet.
5: Okay, alles klar. Das ist da beim Grünen Jäger, glaube ich. Fahrt also vorsichtig auf der B76 in dem Bereich. Ein kleiner junger Baum auf der Straße. A1, Lübeck Richtung Hamburg zwischen Öchendorf und Stillhorn. 10 Kilometer, braucht ihr eine halbe Stunde länger. A1 Hamburg Richtung Lübeck zwischen Stillhorn und Norderelbbrücke. Auch 10 Kilometer und 25 Minuten plus. Wenn ihr damit mal auskommt, ich drücke euch die Daumen. A7, Flensburg Richtung Hamburg. Von Hüttener Berg bis Rade 6 Kilometer, 25 Minuten. Später nochmal zwischen Dreieck Nordwest und Elbtunnel. 7 Kilometer, 45 Minuten. Kommt gut in den Urlaub. Es dauert offensichtlich ein bisschen. Und herzlich willkommen in Schleswig-Holstein, aber auch das dauert. A7 Hannover Richtung Hamburg zwischen Heimfeld und Elbtunnel erstmal 10 Kilometer Stau und 40 Minuten plus für euch. Und A24 Schwerin Richtung Hamburg zwischen Jenfeld und Horn 2 Kilometer, 10 Minuten.
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5: 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Schickt uns eure Musikwünsche auf rsh.de oder per WhatsApp oder ruft an oder ich rufe euch an.
3: Von Fintel.
5: Und hier ist voller Mitmann. Hallo, oh. Annabelle.
3: Hallo,
5: du hast dir was gewünscht bei RSH, ne?
3: Ja, ich höre euch schon den ganzen Tag und ich wünsche mir unbedingt Vicky Leandros. Ich liebe das Leben.
5: Oh, du bist toll. Bella, das wünsche ich mir auch. Schönen Tag noch.
3: Das geht dir auch.

0: Wissen und ich liebe es jetzt schon. Wer ist denn da?
1: Ja, hi, hier sind Linda und Alex aus Itzehoe.
0: Seid ihr dabei bei unserem RSH-Spiel verrückt?
1: Ja, auf jeden Fall.
0: Was macht ihr denn gerade?
1: Ach, ja, also erstmal Kita-Feierabend genießen, würde ich sagen, ne?
0: Weil deine Kids aus der Kita sind oder wie viel hast du? Erzähl.
1: Ja, genau. Also mein großer Alex, der wird dieses Jahr 6. Und dann ist es in 5 Wochen nochmal soweit.
0: Aha, okay. Ich verstehe. Dann herzlichen Glückwunsch ja. In beiden Fällen, weil der Große kommt zur Schule und das andere wohl offensichtlich auf die Welt.
1: Ja, so in etwa. Dankeschön.
0: Was wünschst du dir jetzt bei uns?
1: 500 Miles, würde ich sagen. Denn wer will bei den Ferien dann nicht so weit fahren oder laufen?
0: Du willst es lieber hören, sagst du, die Kramers. Ja. Danke dir, Linda. Liebe Grüße an euch beide ja. Und schönen Tag in Itzehoe.
1: Danke.

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0: Pack die Schwimmflügel ein und ab geht's auf die Ferienrutsche. RSH spielt verrückt. Das ist Schleswig-Holsteins wildester Start in die Sommerferien. Volker Wittmann hier. Schickt uns eure Musikwünsche auf rsh.de oder per WhatsApp 0431 986 98 3x die 0. Ist da die Steffi aus Wanderow?
1: Ja, genau.
0: Hier ist von der Wittmann von RSH.
1: Hallo, na.
0: Hab ich denn jetzt in Wanderow angerufen oder wo?
1: Ja, ganz genau. Ich bin noch auf Arbeit.
0: Ja, und du möchtest auch einen Kollegen grüßen an dieser Stelle.
1: Genau, gerne, ja.
0: Habt ihr denn noch keine Sommerferien?
1: Nee, haben wir noch nicht, nein.
0: Ja.
1: Wir müssen noch durchhalten.
0: RSH spielt verrückt heute und ihr macht genauso verrückt weiter. Was wünschst du dir denn für ihn und wie heißt er?
1: Er heißt Marcel, ist mein bester Kollege überhaupt und er wünscht sich an der Nordseeküste.
0: Wo arbeitet ihr denn auch an der Nordseeküste?
1: Das ist MBW Wanderup, Vertriebsgesellschaft. Wir packen kleine Teddys ein und bedrucken hier ganz viel. Wir sind eine Werbemittelfirma.
0: Doch wie süß, kleine Teddys einpacken. Das ist doch schön als
1: genau.
0: Jetzt besuchen wir aber eher die Schafe an den Deichen an der Nordseeküste. Viel Spaß euch beiden.
1: Danke.

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16: 5:05. Ich bin Cornelius Dreger. Guten Tag. Julian Nagelsmann ist nicht mehr Bundestrainer. 4 Tage nach der WM-Blamage gegen Paraguay hat er sich mit dem DFB auf eine Vertragsauflösung geeinigt. Mehr von Tim Britztrup.
17: Der 38-Jährige hatte einen Rücktritt zunächst ausgeschlossen. Er sei keiner, der wegläuft. Gestern gab es dann einen Krisengipfel beim DFB, auf dem die Trennung dann besiegelt wurde. Der DFB hat sich auch bei der Nachfolge schon festgelegt. Jürgen Klopp soll übernehmen. Mit dem Ex-Trainer von Borussia Dortmund und Liverpool sollen jetzt Gespräche geführt werden. Aktuell ist Klopp noch für Red Bull tätig.
16: Die Zeugnisse sind verteilt und jetzt beginnen für Schülerinnen und Schüler in Schleswig-Holstein die Sommerferien. Der Hamburger Flughafen rechnet zum Ferienstart heute mit rund 53.000 Passagieren und auch auf den Straßen wird's voll. Rainer Pregler vom ADAC Schleswig-Holstein zum Thema Baustellen.
18: Es gibt ein paar Dauerbrenner, die es schon seit ein paar Jahren gibt. Da hat sich nicht viel geändert. Insgesamt weist der Landesbetrieb für Verkehr in Schleswig-Holstein über 500 Baumaßnahmen an Bundes-, Landes- oder einigen auch Kreisstraßen sowie an den Autobahnen in Schleswig-Holstein aus. Das ist eine besonders hohe Zahl, zumal wirklich massive Einschränkungen hinzukommen.
16: Im Zuge der festen Fehmarn-Belt-Querung soll die Bäderbahn doch erhalten bleiben. Staatssekretärin Henkel teilte bei einem Dialogforum gestern mit, dass die Strecke an der Ostsee bleibt und sogar elektrifiziert werden soll. Der Bürgermeister von Timmendorfer Strand, Sven Partei-Böhnke.
8: Endlich mal eine gute Überraschung, ein Riesensignal in die Region. Wir bleiben als wichtigste Tourismusregion in Schleswig-Holstein Bahn angebunden. Das ist ein gutes Signal. Ich glaube, da hat die Landesregierung endlich mal ist ins Umdenken gekommen und dann auch im Dialogforum das gestern zu verkünden. Das hat der Region gut getan.
16: In Kaltenkirchen hat ein Autofahrer heute Vormittag einen Feuerwehrmann angegriffen und verletzt. Der 58-Jährige hatte laut Polizei eine Straßensperrung wegen eines Rettungseinsatzes ignoriert. Einsatzkräfte stoppten ihn, dann griff er den Feuerwehrmann an. Der Autofahrer aus dem Kreis Steinburg wurde noch vor Ort festgenommen.
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16: Bei der Fußball-WM stehen die drei letzten Sechzehntelfinals an. Am Abend trifft zunächst Australien auf Ägypten. Danach spielt Titelverteidiger Argentinien gegen Außenseiter Kap Verde und Kolumbien gegen Ghana. Vergangene Nacht hatten sich Spanien, Portugal und die Schweiz fürs Achtelfinale qualifiziert.
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19: Sommer geht anders bei uns in Schleswig-Holstein, aber wir erinnern uns natürlich an vergangene Woche und da haben wir vielleicht auch ein bisschen über die Wärme gestöhnt. Von daher wollen wir uns gar nicht beklagen. Heute Nachmittag wechselnd bewölkt, aber meist trocken bei uns in Schleswig-Holstein, vor allem an der Küste noch ordentlich stürmisch und kühl. Aktuell haben wir vor Schloss Glücksburg 19 Grad, 20 Grad am Tierpark Neumünster und 20 Grad auch im Hafen von Neustadt. Der Wind lässt gegen Abend wohl nach und der RSH 3-Tage-Trend durchwachsen. Manchmal Sonne, aber vor allem viele Wolken und ab und zu Regenschauer oder sogar Gewitter. Die stürmische Tendenz bleibt jedenfalls.
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19: Achtung, Autofahrer, B504 Bargteheide Richtung Schwarzenbeck zwischen Lütjensee und Trittau ist ein Auto stehen geblieben, sagt der Nico. Wer ist da noch?
20: Ja, hier ist Karin, hallo.
19: Hallo Karin.
20: Ich wollte eine Sperrung melden, da ist irgendwie ein Unfall bei uns. Wenn man von Satrup rausfährt, am Kreisverkehr Richtung Flensburg, da kann man nicht rumfahren, da ist eine Vollsperrung. Da kann man einmal, das ist eine T-Kreuzung, da kann man nach Flensburg abfahren und weiter noch nach Obtrup, glaube ich. Und da ist ein Feuerwehreinsatz irgendwie, das wird alles umgeleitet und für LKWs ist das ein bisschen schwer zu wenden.
19: Satrup raus aus dem Kreisverkehr, da ist nichts möglich. Vielen Dank an Katrin. A1 in Lübeck Richtung Hamburg zwischen Üchendorf und Stillhorn. 10 Kilometer braucht ihr eine halbe Stunde länger. Gegenrichtung steht ihr auf oder Norderelbbrücke 10 Kilometer ab Stillhorn. A7 Flensburg Richtung Hamburg zwischen Aufschlag und Raderhochbrücke. 7 Kilometer, 25 Minuten und weiter unten dann zwischen Dreieck Nordwest und Elbtunnel nochmal 9 Kilometer. Gegenrichtung, also A7 nordwärts zwischen Heimfeld und Elbtunnel 9 Kilometer, 45 Minuten. A24 Schwerin Richtung Hamburg zwischen Jenfeld und Horn 2 Kilometer, 10 Minuten und A25 Hamburg Richtung Gesacht zwischen Dreieck Südost und Neu-Allermühe West 3 Kilometer. Die Fehmarn-Sundbrücke immer noch gesperrt für leere Lkw und Pkw mit Anhänger und die meisten Blitzer. Nur bei RSH A7 Hamburg Richtung Flensburg zwischen Tunnel Stellingen und dem Dreieck Nordwest in der 80er-Zone. B76 Kiel Richtung Schleswig, Höhe Schleswig-Zentrum. A1 Fehmarn Richtung Lübeck, Höhe Bad Schwartau. B202 in Höhe Friedrichsholm, beidseitig. Und Kleinortende Sandweg ist ein 50er-Bereich.
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19: Heute wird aber sowas vom Beckenrand gesprungen. Wir schubsen euren Ferienstart vom Dreier. Bademeister Voller Mittmann erlaubt es heute alles, was Spaß macht und anders ist. Astrid Reichert aus Büsum steht kurz vorm Kurzschluss, denn ihr Musikwunsch hat einen Wackelkontakt.

0: Wenn Bibi und Tina auf dem roten Pferd nach links dum dum dum dum nach rechts dum dum dum dum reiten und dabei Pyrotechnik aus eurem Radio kommt, dann spielt RSH verrückt zum Ferienstart von 8 bis Mitternacht. Alles, was ihr euch wünscht und jede Menge Wackelkontakt hat. Hallo, Cindy.
1: Hallo.
0: Na Mensch, du hast ja mal einen geilen Wunsch rausgesucht, der das Programm so richtig aufmischt und vor allen Dingen zum heutigen Tag passt, ne?
1: Ja, richtig. Mein Kind mag gerne den SpongeBob und ja, es passt, glaube ich, ganz gut.
0: Ihr hört den ganzen Tag schon, feiert ordentlich mit, seid am Tanzen und freut euch über die Sommerferien. Wie alt ist dein Kind?
1: Ja, mittlerweile 13.
0: Was heißt denn mittlerweile? Ja, das ist ja, also sind ja noch viele Jahre, die ihr gemeinsam habt und wo es noch Zeugnisse geben kann, ne?
1: Ja, richtig.
0: Ist denn alles gut gelaufen? Seid ihr zufrieden oder ist euch das gar nicht so wichtig? Und wir lassen auch mal 5 gerade sein, im wahrsten Sinne des Wortes.
1: Alles gut, alles gut.
0: Was habt ihr noch geplant für heute?
1: Heute gar nichts mehr. Heute lassen wir ausklingen und dann geht's ins Wochenende, ne?
0: Was habt ihr für die Ferien geplant?
1: Ja, erstmal muss ich noch ein bisschen arbeiten und dann wollen wir auf jeden Fall im Urlaub nach Dänemark.
0: Ach, wie schön. Wünsche ich euch viel Spaß und jetzt schöne Ferien mit SpongeBob.

Da müssen wir mal zwischen, Achtung, Autofahrer, erster Verkehr, Vorsicht, A1 Lübeck-Hamburg, Vorsicht in beiden Richtungen. Zwischen Kreuzberg der Heide und der Raststätte Budikate West liegt ein umgestürzter Baum auf der Autobahn. Zwischen Kreuzberg der Heide und der Raststätte Budikate West, Vorsicht, ein Baum auf der Straße.

0: Uns liebt, denn zusammen sind wir Schleswig-Holstein. Euer Radio ist so ein bisschen beschwipst vor Glück. Immer wieder gewünscht, du bist gut genug. Angesagt, ohne Ende können wir nicht die ganze Zeit spielen. Aber natürlich wollen wir heute ein bisschen anders klingen als sonst. Vielleicht ja auch tatsächlich so.
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0: Also, wenn ihr noch irgendetwas an Wünschen habt, 0431 98 6 98, dreimal die 0 und derweil reißen wir gemeinsam mit Micky Krause heute mal

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13: Dosen aus dem Ranzen und auch das Schwimmzeug oder die angeschwitzten Sportklamotten. Das könnte sonst in 6 Wochen eine böse Überraschung geben. Heute Nachmittag wechselnd bewölkt, aber meist trocken bei uns in Schleswig-Holstein. Vor allem an der Küste noch ordentlich stürmisch und kühl. 18 Grad haben wir an der Windmühle Fortuna in Struckum, 19 Grad im Wildpark Ekold und 20 Grad am Bungsberg. Der Wind lässt gegen Abend ein bisschen nach und der RSH-3-Tage-Trend durchwachsen. Manchmal Sonne, aber vor allem viele Wolken und ab und zu Regenschauer oder sogar Gewitter. Die stürmische Tendenz bleibt.
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13: Jetzt habe ich mich verschluckt. Ich habe eben gerade einen Chai Latte getrunken. Achtung, Autofahrer. A1 Lübeck Richtung Hamburg. Zwischen dem Kreuz Bargteheide und der Raststätte Budikate West liegt ein umgestürzter Baum auf der Straße. Die rechte und die mittlere Spur werden von der Polizei derzeit abgesichert. Also Richtung Hamburg. A1 in Lübeck Richtung Bremen zwischen Billstedt und Stillhorn 9 Kilometer, braucht ihr eine halbe Stunde länger. In der Gegenrichtung steht ihr auch 7 Kilometer und 20 Minuten. A7 Flensburg Richtung Hamburg zwischen Aufschlag und Rader Hochbrücke 8 Kilometer. A7 Flensburg Richtung Hamburg weiter zwischen Dreieck Nordwest und Elbtunnel 8 Kilometer, 45 Minuten. Zur Gegenrichtung, ganze Stunde braucht ihr, bis ihr nach Schleswig-Holstein reinkommt oder zumindest in die Nähe von Schleswig-Holstein kommt. A7 Hannover Richtung Hamburg zwischen Dreieck Südwest und Elbtunnel 11 Kilometer. A25 Hamburg Richtung Geesthacht zwischen dem Dreieck Südost und Neu-Allermöhe-West 3 Kilometer. Dann die B4 Kieler Straße zwischen Haslo und Quickborn nach einem Unfall in beiden Richtungen gesperrt. Für Glückstadt Wischhafen lange Wartezeiten, 1,5 Stunden und die meisten Blitzer nur bei RSH B202 Rendsburg St. Peter-Ording, beidseitig Höhe Friedrichsholm oder A7 Hamburg Richtung Flensburg zwischen Tunnel Stellingen und Nordwest in der 80er-Zone.
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13: Aus Krempis bei mir.
14: Hi, grüß dich.
13: René, du hast so einen tollen Musikwunsch für RSH Spielt verrückt. Magst du sagen, was du gerne hören möchtest?
14: Das war Raumschiff Edelweiß war das, ja.
13: Bist du so ein NDW, Neuer Deutsche Welle-Fan, oder hat das Lied eine andere Bewandtnis für dich?
14: Ja, das haben wir früher schon damals so gehört, so zu unserer Jugendzeit war das so ein Klassiker gewesen. Und ja, das würde ich gerne mal wiederhören, das war so richtig cool gewesen, das Lied, denke ich.
13: Finde ich auch, total schräg, total abgefahren und erinnert mich auch an meine Schulzeit. René, und damit guten Flug.
14: Ja, danke dir auch.

0: Adriano Celentano. Hört sich ein bisschen an wie Gelee, finde ich. Und habe ich früher mal an Marmelade gedacht, wenn ich das Lied gehört habe. Denn das ist ja auch schon ein bisschen älter. Aber heute ist alles erlaubt. Keine Hausaufgaben mehr, kein Vokabeltest und keine Lehrer. Und wenn man die in der Stadt trifft, komisches Gefühl. Das muss gefeiert werden. RSH spielt verrückt. Von 8 bis Mitternacht, das ist Schleswig-Holsteins lustigster Start in die Ferien. Weg mit dem Zeugnis. Jetzt kommt eure Musik. Voller Wittmann hier. Voller Wittmann, RSH, moin.
1: Moin, moin, hier ist Jan.
0: Na? Na Jan, du bist doch gerade mit deiner UNO unterwegs und irgendwo blitzt es.
1: Ja, das kann sein. Ich glaube, das ist echt witzig. ich wollte nur was zum Zeugnis sagen. Ich wollte auch den Leuten wünschen, die Legasthenie haben, so wie ich hatte. Das war das auch. Und Schulzeit war echt schwer für mich, muss ich echt sagen.
0: Ja.
1: Und mein kleiner Sohn kommt jetzt aus der ersten Klasse und hat das genauso schwer. Und ich wollte einfach mal darauf aufmerksam machen, dass die auch viel Anerkennung brauchen und die das echt schwer haben. Und auch mit Legasthenie kann man viel im Leben schaffen. Ich habe auch viel geschafft, bin aufgestiegen in der öffentlichen Dienst. Und das Lied gerade gut genug war schon gut genug und ich wollte einfach nur mal den Hinweis darauf geben, dass die Leute auch viel Anerkennung brauchen.
0: Genau.
1: Weil für die ist so ein Tag wie heute, wenn Zeugnisse kommen, ganz, ganz schwer.
0: Ich habe eine Gänsehaut, wie du das sagst. Wirklich, muss ich wirklich sagen. Ich ergänze nochmal, man kann auch ohne Abitur Radiomoderator werden und erfolgreich, einigermaßen erfolgreich sein. Zumindest lange dabei, so wie ich. Also schön, dass du das einfach mal sagst. Ihr seid alle gut genug. Wir können es jetzt nicht jede Stunde spielen. Ist mega angesagt momentan, nee, der neue Hit von Shirin David.
1: Aber hast du ja noch anderen Musikwünsche, die du spielen kannst. Vielleicht für die Leute, die das vielleicht besser haben sollten.
0: Toll, dann suche ich jetzt mal was raus für euch. Du stellst es mir frei.
1: Ja.
0: Jan Steen aus Quarnberg, du bist ein toller Mensch. Danke dir für deinen Anruf.
1: Jo, danke dir. Einen schönen Tag, danke. Ciao.
0: Ja, danke. Vielleicht ist ja Mark Medlock mit You Can Get It If You Really Want angesagter denn je, gerade wenn man über sowas nachdenkt, was Jan gerade erzählt.

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0: RSH Verkehr, Achtung Autofahrer, da ist ein bisschen was passiert draußen. Fahrt vorsichtig in zwei Fällen. B76 Schleswig Richtung Flensburg. Kurz hinterm Ortsausgang Schleswig liegen mehrere Holzlatten auf der Straße. Und auf der B200 Flensburg-Husum in beiden Richtungen zwischen der B199 Flensburg-Zentrum und Flensburg-Rude laufen Rehe. Euer Radio ist beschwipst vor Glück. Und Kindersekt, endlich Ferien und RSH spielt verrückt von 8 bis Mitternacht alle eure Musikwünsche. Wir rennen also im Dauerlauf in den Keller mit den CD-Regalen, um alles für euch zu finden. Genau, Unsinn labern ist nämlich auch erlaubt. Voller Mittmann hier. Und wer ist denn da jetzt?
1: Hallo, hier ist Michelle Heuk.
0: Hallo Michelle aus Windbergen. Na, hier ist voller Mittmann.
1: Hi. Na?
0: Wir haben was gemeinsam. Bist du auch so ein Alexander-Markus-Fan?
1: Absolut, total geil.
0: Der ist so durchgeknallt, der Typ, oder? Das gibt's doch gar nicht.
1: Ist so.
0: Und man fragt sich, meint er es ernst oder macht er sich selbst einen Spaß draus?
1: Das ist, ja, weiß ich auch nicht. Das, ja. Ich glaube, der fühlt das voll.
0: Was machst du so? Was habt ihr vor? Habt ihr irgendwie Sommerferien? Hast du Kinder? Erzähl mal von euch.
1: Ja, wir haben jetzt Sommerferien. Ich habe zwei Kinder. Einer geht schon in die Schule, der andere ist in der Kita, aber der macht auch Sommerferien natürlich, damit wir länger schlafen können.
0: Das ist schon mal wichtig, ausschlafen. Und was liegt noch an?
1: Ja, nicht, also heute nicht mehr viel, aber in den Ferien haben wir noch einiges geplant, tatsächlich.
0: Ja, wünsche ich viel Spaß bei und jetzt beißt einfach mal in die Papaya. Coco.

0: grüßen alle Schüler in Schleswig-Holstein, alle Lehrkräfte und alle, die mit Schule zu tun haben, mit RSH Spiel verrückt. Aber es grüßt noch jemand, und zwar Bildungsministerin Dorit Stenke. Gruß an alle Schüler im Land, gleich in RSH. 5:05 das Nachrichtenmagazin am Abend.
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0: Einen schönen Start ins Wochenende wünsche ich und allen Schülern natürlich schöne Ferien. Ja, die Sommerferien haben begonnen, die Schulen sind geschlossen und unser Land wird jetzt wieder zu einem oder vielleicht sogar dem beliebtesten Urlaubsland Deutschlands. Es wird voll so oder so und das ist jetzt unser Top-Thema. Ja, über 6 Wochen lang haben die Schüler frei. Die meisten machen sich erstmal keine Gedanken über Mathematik, Physik oder Englisch. Bildungsministerin Dorit Stenke und ihr Gruß an alle Schüler im Land.
17: Ich wünsche euch eine wunderschöne Zeit. Ich wünsche euch viele Erlebnisse außerhalb von Schule. Bringt viel davon mit an Ideen, an Überlegungen, an Erkenntnissen, die ihr in den Ferien gewinnen könntet. Dann wird der Start in das neue Schuljahr spannend. Aber jetzt erstmal ab in die Sonne, ab ins Meer und viel, viel Spaß.
0: Ja, vor dem Spaß kommt für viele aber noch die Fahrt in Richtung Urlaub. Und da sind die vollen Autobahnen heute Nachmittag schon das erste Urlaubserlebnis gewesen. ADAC Schleswig-Holstein-Sprecher Rainer Pregler und ein besonderes Nadelöhr im Reiseverkehr.
18: Die Radarhochbrücke um Kreuz Rendsburg herum, da wird ja jetzt fleißig gebaut, da gibt es auch einiges zu sehen. Führt auch zu Behinderungen, also wer da durchfährt, möglichst bitte keinen Gaffertourismus betreiben, sondern zügig, soweit es geht, durchfahren, sonst kommt es zusätzlich zu Behinderungen.
0: Ja, und voll ist es natürlich auch auf dem Hamburger Airport. Heute 53.000 Passagiere und in den nächsten Tagen geht es ähnlich weiter. Flughafensprecher Philipp Wolf und die Anreise.
19: Grundsätzlich raten wir natürlich dazu, kommen Sie mit öffentlichen Verkehrsmitteln zum Flughafen, damit man gar nicht erst die Frage nach dem Parkplatz stellen muss. Jetzt haben wir gerade zum Ferienbeginn noch eine weitere Fläche direkt am Terminal eröffnet. Auch die ist natürlich gut nachgefragt. Ansonsten können wir aber immer empfehlen, nutzen Sie die Online-Reservierung, um sich einen Parkplatz vorab zu reservieren.
0: Übrigens, das mit Abstand beliebteste Ziel vom Hamburger Flughafen aus ist diesen Sommer erneut Mallorca. Ja, massig Zeit für eine Reise nach Mallorca hat jetzt auch Bundestrainer Nagelsmann oder genauer Ex-Bundestrainer Nagelsmann. Nanju Kuhlmann mit weiteren Meldungen aus unserem Nachrichtencenter.
20: Julian Nagelsmann ist nicht mehr Bundestrainer. Nach dem frühen WM-Aus haben sich der 38-Jährige und der DFB auf eine Vertragsauflösung geeinigt. Das hat der Verband am Mittag mitgeteilt. Einen Nachfolger hat der DFB auch schon im Blick. Jürgen Klopp ist der Wunschkandidat. Mit ihm sollen jetzt schnell erste Gespräche geführt werden. Deutschland war bei der Weltmeisterschaft schon im 16. Finale an Paraguay gescheitert. Seit dem WM-Titel 2014 hat die DFB-Elf es nicht mehr ins Achtelfinale geschafft. Es gibt Hoffnung für die Bäderbahn an der Ostsee zwischen Lübeck und Neustadt. Nachdem es jahrelang hieß, die Strecke wird im Zuge der festen Fehmarn-Belt-Querung stillgelegt, jetzt die Kehrtwende von der Landesseite. Die Strecke soll erhalten bleiben und sogar elektrifiziert werden. Die Schleiffähre Missunde fällt erneut aus. Grund ist aber kein technischer Defekt, sondern Niedrigwasser. Die Anlegekeile hätten ihren tiefsten Punkt erreicht, heißt es. Morgen Vormittag soll der Betrieb wieder möglich sein. Aktuell wird daran gearbeitet, auch bei Niedrigwasser einen Fährbetrieb garantieren zu können.
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0: Bei der Fußball-WM werden die drei letzten Achtelfinalteilnehmer gesucht. Am Abend spielt Australien gegen Ägypten. Danach trifft Titelverteidiger Argentinien auf Außenseiter Kapverde und Kolumbien auf Ghana. In der vergangenen Nacht sind Spanien, Portugal und die Schweiz weitergekommen.
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13: Heute ist angeblich Bleib-aus-der-Sonne-Tag. Das dürfte kein Problem sein, denn es gibt ja immer wieder Schatten. Wobei jetzt seit längerer Zeit hier in Kiel alles strahlt. Und wenn man zumindest aus dem Fenster guckt, könnte man fast vergessen, dass wir doch eher Temperaturen unter 20 Grad haben. Heute Nachmittag wechselnd bewölkt, aber meist trocken bei uns in Schleswig-Holstein. Vor allem an der Küste noch ordentlich stürmisch. Und wie gesagt, von den Temperaturen her ist das noch ausbaufähig. Aktuell am Multima-Watt-Forum in Tönnig 18 Grad, 17 Grad an der Schleuse Kiel-Holtenau und 20 Grad am Till-Eulenspiegel-Brunnen in Mölln. Der Wind lässt gegen Abend ein bisschen nach, vorerst jedenfalls. Und der RSH-3-Tage-Trend durchwachsen. Manchmal Sonne, aber vor allem viele Wolken und ab und zu Regenschauer oder sogar Gewitter. Die stürmische Tendenz bleibt.
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13: Schleswig-Holsteins bester Verkehrsservice. Achtung, Autofahrer B76 Schleswig Richtung Flensburg. Kurz hinter dem Ortsausgang Schleswig liegen mehrere Holzlatten auf der Straße verteilt. Mikado. A1 Lübeck Richtung Bremen zwischen Billstedt und Stillhorn 9 Kilometer, braucht eine halbe Stunde länger. A7 Flensburg Richtung Hamburg zwischen Obstlach und Radehochburg erstmal 8 Kilometer. 15 Minuten plus und dann zwischen Dreieck Nordwest und Elbtunnel auch nochmal 8 Kilometer Richtung Süden 45 Minuten. A7 Hannover Richtung Hamburg, hier also die Gegenrichtung zwischen Dreieck Südwest und Elbtunnel 11 Kilometer 60 Minuten. Auf der B207 Heiligenhafen-Fehmarn bleibt die Fehmarn-Sundbrücke wegen des Windes für leere Lkw und Autos mit Anhängern gesperrt. Und an der Fähre Glückstadt Wischhafen lange Wartezeiten, keine gute Alternative zur Autobahn oder vielleicht doch 90 Minuten, müsst ihr wissen. Die meisten Blitzer nur bei RSH. B76 Schleswig Richtung Eckernförde, kurz vor Heitabu. Heide, Landvogt, Johansenstraße beidseitig am Schwimmbad. B202 Höhe Friedrichsholm beidseitig. A7 Hamburg Richtung Flensburg zwischen Tunnel Stellingen und Nordwest. Und B76 Kiel Richtung Schleswig, Höhe Schleswig Zentrum. Kleinortende, Sandweg auch. Bitte nicht schneller als 50.
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13: Egal, was auf dem Zeugnis steht, Note 1 bis 6. Wir feiern heute den Ferienstart in Schleswig-Holstein und erfüllen alle Musikwünsche, egal wie verrückt, egal wie außergewöhnlich. Und das Mango Jerry in the Summertime. Ein Wunsch von Carola aus Dörstedt.

0: Wir laden die Konfettikanonen mit Zeugnisschnipseln. Hier ist RSH spielt verrückt, Schleswig-Holsteins lustigster Start in die Sommerferien. Eine Musiküberraschung jagt die nächste von 8 bis Mitternacht. Voller Mitmanier, schickt uns weiter eure Musikwünsche auf rshde oder eine WhatsApp 0431 98 98. Dreimal die Null. Andrea Petersen ist bei mir. Hallo Andrea.
1: Hallo.
0: Hallo Andrea. Erzähl, was habt ihr bisher erlebt heute, du mit deinen Kindern? Wer gehört alles dazu?
1: Ja, also bei meinen Kindern gehört einmal der Fabian, der Fabrizio und der Jan André und meine Tochter aus Marne, Angeline Petersen. Ja, wir haben heute bis jetzt so die Zeugnisse gekriegt und bis jetzt noch nicht viel erlebt heute.
0: Aber du möchtest deinen Kindern auf diesem Wege schöne Sommerferien wünschen, hast du mir geschrieben, und hast auch noch einen Musikwunsch dazu.
1: Genau, ich wünsche meinen Kindern auch sehr, sehr schöne Sommerferien. Ich hoffe, das Wetter spielt mit und wir wünschen uns gerne von Nina 99 Luftballons.
0: Ah, super. Ein bisschen reingehört heute?
1: Ja, das haben wir von heute Morgen 4:30 bis jetzt durchgehend.
0: Bis Mitternacht. Da müsst ihr noch lange aufbleiben. Wie jung sind die Jüngsten?
1: Der Jüngste ist 9.
0: Ja, das darf der heute mal. Vielen Dank, Andrea, und deinen Kindern und allen Kindern. Schöne Sommerferien.
1: Danke.

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Schleswig-Holstein. The Spirit of the Hawk und Rednecks live aus dem Alpaka-Funkerstall. Hier ist RSH spielt verrückt, Schleswig-Holsteins lustigster Start in die Sommerferien. Eine Musiküberraschung jagt die nächste von 8 bis Mitternacht. Voller Mittmann ist hier. Und was geht da draußen? Oh, jetzt, oh shit, Frau Schmidt von Der Wolf für Sven Rösch aus Breitenfelde oder Barbara Kummerfeld aus Heide. Ihr seid echt ganz schön cool drauf da draußen.

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16: Heute ist Ehrentag der Klimaanlage. Die kann heute auch tatsächlich mal frei machen. Heute Nachmittag, heute Abend wechselnd bewölkt. Meist trocken bei uns in Schleswig-Holstein. Vor allem an der Küste noch ordentlich stürmisch und kühl. 16 Grad auf Hallig-Hooge, 18 Grad am Westensee. Westlich von Kiel und am Till-Eulenspiegel-Brunnen in Mölln haben wir 18 Grad. Ich gucke gerade, ob der Westensee wirklich westlich von Kiel ist. Doch, ja, stimmt. Mit West und Ost habe ich es nicht so. Der Wind lässt gegen Abend ein bisschen nach und der RSH 3 Tage Trend. Durchwachsen, manchmal Sonne, aber vor allem viele Wolken und ab und zu Regenschauer oder sogar Gewitter. Die stürmische Tendenz bleibt letztendlich.
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16: Achtung, Autofahrer B76 Schleswig Richtung Flensburg. Kurz hinter dem Ortsausgang Schleswig liegen mehrere Holzlatten auf der Straße verteilt. Da spielen offensichtlich die Riesen Mikado. A1 in Lübeck Richtung Bremen zwischen Billstedt und Stillhorn. 9 Kilometer. Plan eine halbe Stunde länger ein. A7 Flensburg Richtung Hamburg. Erstmal zwischen Aufschlag und der Radehochbrücke 8 Kilometer. Das sollte aber nach 15 Minuten durch sein. Andere sprechen von 20 km/h, was man da maximal fahren kann. A7 Flensburg Richtung Hamburg zwischen Dreieck Nordwest und Elbtunnel. Dann nochmal 7 Kilometer, halbe Stunde, gegen Richtung 11 Kilometer von Dreieck Südwest bis Elbe, eine ganze Stunde. Und im Kreis Herzogtum Lauenburg ist die Straße zwischen Coburg und Sechsfelde wegen eines umgestürzten Baumes auf der Straße in beiden Richtungen gesperrt. Ja, die Bäume stürzen jetzt auch leichter, da muss der Wind gar nicht so stark sein, weil der Boden weich ist und weil sie natürlich noch das volle Blätterkleid und damit eine große Angriffsfläche haben. 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B76, Schleswig Richtung Eckernförde, kurz vor Heiterbu. Heide, Landvogt-Johansenstraße beidseitig am Schwimmbad. B202, Rendsburg-St. Peter-Ording beidseitig Höhe Friedrichsholm. A7, Hamburg nach Flensburg hoch, zwischen Tunnel Stellingen und Nordwest. Also hetzt nicht, nur weil ihr so lange vom Tunnel gestanden habt nachher. B76, Kiel Richtung Schleswig, Höhe Schleswig-Zentrum, 70er Bereich, danke Chris. Und Kleinnordende, der Sandweg, nicht schneller als 50 km/h.
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16: Noch eine halbe Stunde mit voller Mittmann hier. Wer ist denn da?
17: Hallo, hier ist Sabrina aus Flensburg.
16: Hallo Sabrina, na, gefällt dir unser RSH-Spiel verrückt?
17: Ja, immer. Ich wollte ein paar Grüße loswerden.
16: Und zwar an wen?
17: Ich wollte meine Eltern herzlich grüßen, meinen Freund von Sylt und meine Schwester und ihren Mann.
16: Sabrina aus Flensburg, die Grüße sind hiermit übermittelt und dann gibt's auch noch einen schönen Tag, das Fliegerlied von Tim Toupet obendrauf. Ist das was?
17: Ja, super. Und herzlichen Glückwunsch nochmal zum Jubiläum. Ihr seid die Besten.
16: 40. Geburtstag von Sabrina. Mir geht das Herz auf. Dir noch schöne Sommerferien.
17: Ja, euch auch.

0: Heute regnet es Freibad, Pommes und Zuckerwatte. Hier ist RSH, spielt verrückt, Schleswig-Holsteins lustigster Start in die Ferien mit voller Mitmann noch. Und ich sag hallo, Maike Peters aus Schrittstarken.
1: Hallo.
0: Na, hast gute Laune?
1: Ja.
0: Was liegt denn an, was machst du gerade? Grillt ihr vielleicht oder sowas?
1: Nein, wirklich nicht. Wir sind gerade im Garten. Ja, und nachher fahren wir noch nach Ratzeburg zum Spielmannzug.
0: Ach, wie schön. Spielt ihr selber oder habt ihr Training oder was? Oder?
1: Nein, wir haben kein Training, die haben 80 Jahresfeier.
0: Dann sagen wir schon mal herzlichen Glückwunsch, das ist doch toll. Grüß mal bitte alle.
1: Mach ich.
0: Das ist der Spielmannzug in Ratzeburg und du bist Maike Peters da selber Mitglied oder wie?
1: Nein, wir sind nur Fördermitglieder. Wir machen selber keine Musik.
0: Das ist trotzdem wichtig. Trotzdem, du machst ja irgendwie doch Musik. Ihr habt euch nämlich was gewünscht für RSH Spielt Verrückt. Was denn?
1: Ja, Mr. Hurley und die Pulveraffen.
0: Mr. Hurley und die Pulveraffen mit Blau wie das Meer. Erzähl mir mal, wo das her ist. Ich kenne das gar nicht so.
1: Das kommt, also wir haben die Gruppe in Wacken gesehen. Hm. Und seitdem finden wir sie richtig toll.
0: Ich wünsche euch heute Abend auf jeden Fall viel Spaß bei der Feier und vielleicht spielt der Spielmannzug das ja auch.
1: Danke.

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0: Dankeschön, du DSDS Winnetou.
1: 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Wo bist du eigentlich? Du bist ja kaum zu verstehen.
2: Im Piet-Rakete-Konzert.
1: Beim Piet-Rakete-Konzert?
2: Ja.
1: Das ist ja krass. Was ist das?
2: Na, Piet-Rakete, der Sänger. Okay. Das Kinderkonzert.
1: Das ist das Kinderkonzert und wo ist das?
2: In Molfsee.
1: Ach, wie schön. Und wie viele sind da gerade?
2: Boah, ich würde sagen 100.
1: Ja, schön. Dann grüßen wir alle ganz lieb. Du hast dir was gewünscht für unser RSH-Spiel.
2: Ja,
1: verrückt.
2: Wirklich, genau.
1: Wollte ich dir auch gerne. Ich mache dir hier noch ein zweites Konzert. Was wolltest du denn hören?
2: Ich wollte Geier Sturzflug mit Fotosozialfoto.
1: Das sollst du haben, mein Lieber. Viel Spaß bei Piet-Rakete. Und dann übergebe ich mich hier auch an Fabian Pede. Das waren 4 Stunden von RSH spielt verrückt, aber es geht ja von 8 bis Mitternacht, also ihr habt noch viel vor euch. Zusammen sind wir Schleswig-Holstein. Habt eine schöne Ferienzeit. Grüße an die Kinder.
2: Ja, danke. Ciao.
1: Und natürlich viele Grüße an Piet-Rakete. Ich habe eben mal geguckt, Piet erzählt in 10 Songs und dem dazugehörigen Hörspiel eine spannende Abenteuergeschichte von seinen Erlebnissen auf dem Dschungelplaneten. Jetzt aber für Stefan Knotek aus Schönberg das Bruttosozialprodukt von Geier Sturzflug.

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17: 5:05. Ich bin Cornelius Dreger. Guten Abend. 4 Tage nach der WM-Blamage gegen Paraguay zieht Julian Nagelsmann die Konsequenzen. Der 38-Jährige ist als Bundestrainer zurückgetreten. Mehr von Tim Britztrup.
18: Die Entscheidung sei ihm alles andere als leicht gefallen. Die Mannschaft habe nach so einer herben Enttäuschung aber die Chance auf einen unbelasteten Neuanfang verdient, heißt es in einer Mitteilung auf der DFB-Seite. Und die DFB-Spitze will jetzt so schnell wie möglich das Gespräch mit Jürgen Klopp suchen. Der soll auch schon seine grundsätzliche Bereitschaft erklärt haben, den Posten zu übernehmen.
17: Die Zeugnisse sind verteilt und jetzt beginnen für Schülerinnen und Schüler in Schleswig-Holstein die Sommerferien. Der Hamburger Flughafen rechnet zum Ferienstart heute mit rund 53.000 Passagieren und auch auf den Straßen wird's voll. Rainer Pregler vom ADAC Schleswig-Holstein zum Thema Baustellen.
19: Es gibt ein paar Dauerbrenner, die es schon seit ein paar Jahren gibt. Da hat sich nicht viel geändert. Insgesamt weist der Landesbetrieb für Verkehr in Schleswig-Holstein über 500 Baumaßnahmen an Bundes-, Landes- oder einigen auch Kreisstraßen sowie an den Autobahnen in Schleswig-Holstein aus. Das ist eine besonders hohe Zahl, zumal wirklich massive Einschränkungen hinzukommen.
17: In Kaltenkirchen hat ein Autofahrer heute Vormittag einen Feuerwehrmann angegriffen. Die Feuerwehr hatte den Rettungsdienst wegen eines medizinischen Notfalls unterstützt und die Schützenstraße abgesperrt. Finn Riebesell-Freundlieb berichtet.
0: Der 58-Jährige aus dem Kreis Steinburg fuhr, wie mir die Polizei bestätigte, trotzdem durch die Absperrung durch und wurde von Einsatzkräften gestoppt. Dann soll er den Feuerwehrmann angegriffen und auch verletzt haben. Der Mann wurde noch vor Ort festgenommen. Kaltenkirchens Bürgermeister Stefan Bohlen reagierte entsetzt und sagt: Wer Menschen angreift, die anderen helfen, greift nicht nur Einsatzkräfte an, sondern auch den Zusammenhalt unserer Gesellschaft.
17: Tragischer Unfall auf der Lübecker Altstadtinsel. Ein älteres Ehepaar ist gestern Abend in der kleinen Gröpelgrube von seinem eigenen Auto überrollt worden. Für die 67-jährige Frau kam jede Hilfe zu spät. Sie starb noch vor Ort an ihren schweren Verletzungen. Ihr 70-jähriger Mann wurde reanimiert und kam ins Krankenhaus.
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17: Bei der Fußball-WM stehen die drei letzten Sechzehntelfinals an. Am Abend trifft zunächst Australien auf Ägypten. Danach spielt Titelverteidiger Argentinien gegen Außenseiter Kap Verde und Kolumbien gegen Ghana. Vergangene Nacht hatten sich Spanien, Portugal und die Schweiz fürs Achtelfinale qualifiziert.
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20: Das ist immer noch ganz schön ruppig bei uns in Schleswig-Holstein. Immer noch kräftiger Wind, aber der zieht jetzt allmählich gen Osten ab. Das wird auch am Abend immer normaler werden, was den Wind angeht. Dazu gibt es jetzt noch so ein bisschen Sonne und Wolken. Wolken besonders an der Westküste. Meist ist es aber trocken bei um die 18 Grad. Aktuell haben wir in Wassersleben beim Segelverein bei euch 17 Grad gemessen. 18 sind es in Wankendorf am Stolpersee und 19 in Müssen am Landgasthof. Der RSH 3 Tage Trend. Ab morgen geht's wechselhaft weiter. Sonne, Wolken und Schauer im Mix bei bis zu 22. Grad.
21: Sonne und Wolken wechseln sich heute
22: das
21: an.
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20: Schleswig-Holsteins bester Verkehrsservice. Achtung, Autofahrer, fahrt vorsichtig. Auf der A210 Kiel Richtung Rendsburg zwischen Melsdorf und Achterwerder liegen Gegenstände bei euch auf der Straße. Dann haben wir Staus zum Ferienstart. A7 zum Beispiel. Flensburg Richtung Hamburg zwischen Stelling und dem Elbtunnel. 4 Kilometer braucht ihr 30 Minuten länger. In der Gegenrichtung. A7 Hannover Richtung Hamburg zwischen dem Dreieck Südwest und dem Elbtunnel. 10 Kilometer und eine Stunde plus für euch. Die A24 Schwerin Richtung Hamburg zwischen Jenfeld und Horn 2 Kilometer Stau und in Eckernförde das die B203 Rendsburger Straße zwischen dem Windebüher Weg und dem Lornsenplatz nach einem Unfall aktuell in beide Richtungen dicht. Die meisten Blitzer nur bei RSH. Kleinortende haben wir einen im Sandweg auf der B76 Schleswig, wenn ihr Richtung Eckernförde fahrt, kurz vor Heiterbu aufpassen. Heide Landvogt Johansenstraße beidseitig am Schwimmbad. Und die B202 Rendsburg, St. Peter-Ording, beidseitig Höhe Friedrichsholm in der 30er-Zone da. Vielen Dank fürs Bescheid geben an Daniela, Leonora, Reinhold und Malte. Und wenn ihr auch noch was habt, dann gerne durchklingeln. 08000 774 774. Ich wünsche euch eine gute Fahrt.
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20: So sieht das aus. Zum Ferienstart drehen wir hier heute mal alles auf den Kopf. Fabian Peter ist hier für euch. Moin, und wir waren heute, bevor ich nach Kiel gefahren bin, mit der Familie noch in Niebel. Die haben da nämlich eine Schools-Out-Party gefeiert für alle Grundschulkinder. Ja, weiterführende Schulen konnten da bestimmt auch hingehen, aber mein Lüder war da ganz heiß drauf. Das ist jetzt gerade zu Ende gegangen und da war richtig gute Laune. Und passend dazu gibt's jetzt Großstadtengel mit gute Laune. Macht euch einen schönen Freitag.

0: Ich finde das ja immer geil, wenn Schauspieler für ihre Rollen auch richtig singen, üben und lernen vor allen Dingen. Hugh Jackman beweist das hier gerade. The Greatest Show aus The Greatest Showman. Hier ist RSH Spielt verrückt für euch zum Start in die Ferien mit Fabian Pedel. Moin. Und bei mir ist jetzt Tim an der Kiel 0431 98 698 dreimal die 0. Tim, was hast du vor in den Ferien?
1: Ich komme tatsächlich aus Hessen, ist das Ding. Und ich bin jetzt im Urlaub in Schleswig-Holstein bei meinen Großeltern. Ja, und dann geht's weiter nach Thüringen, nach Großburschler heißt das. Ja.
0: Zu den anderen Großeltern oder was ist da?
1: Nee, zu meinem Stiefvater.
0: Ah, okay. Und wo bist du jetzt genau bei deinen Großeltern?
1: In Kappeln.
0: In Kappeln, richtig schön, ey, mit der Klappbrücke und der Ostsee. Das ist ja bestimmt ein Highlight für dich aus Hessen, ne? Und vor allen Dingen, du bist der Hitze ein bisschen entflohen, ne?
1: Ja.
0: Das stimmt. Ja. Und jetzt hörst du natürlich RSH Spielt verrückt hier zum Start in die Ferien in Schleswig-Holstein. Da wünsche ich dir ganz viel Spaß bei.
1: Danke. Ja, ich finde, das ist eine ganz geile Aktion, weil bei uns in Hessen, da gibt es sowas nicht.
0: Ja, guck mal, dann bleib doch einfach hier bei Oma und Opa.
1: Ja.
0: Perfekt. Du überlegst noch, ne? Darauf ein Jein, vielleicht von Fettes Brot. Gibt's jetzt für dich. Ich wünsche dir einen schönen Abend, schöne Ferien, ne?
1: Ja, danke schön. Es ist 19.

0: Das muss man einfach stehen lassen, dieses Pfeifen hinten raus. Centerfold war das gerade für euch hier bei RSH Spielt Verrückt. Fabian Peters hier. Moin, und wir starten zusammen in die Sommerferien. Und das machen wir mit euren Musikwünschen. Schickt uns die gerne noch über rsh.de oder über unsere WhatsApp-Nummer. Kiel 0431 98 698 3x die 0. Und bei mir ist jetzt Jana Scholz aus Limbach-Oberfrohna aus Sachsen. Und Jana, ihr habt auch Ferien ab heute, ne? Und du hast ja auch was gewünscht.
1: Wir kommen morgen auch mit hoch und wir bewachen die Strände quasi bei euch an der Küste, die komplette DLRG.
0: Ja, hammercool. Heißt, da kann man sich irgendwie eintragen, bundesweit, wo man gerne hin möchte, und dann ist das quasi euer Sommerurlaub.
1: Man muss Rettungsschwimmer sein und dann kann man da mitmachen.
0: Ja, hammergut. Und das ist dann quasi euer Sommerurlaub oder ist ja ehrenamtlich, ne?
1: Das ist mein Sommerurlaub, genau.
0: Wow. Ja. Erzähl mal, wie läuft das ab? Ihr seid dann den ganzen Tag da und abends geht ihr dann noch unterwegs, oder wie?
1: Wir sind von 9 bis 18 Uhr immer an den Strand.
0: Ja.
1: Passen quasi auf die Sicherheit der Gäste auf, dass da nichts passiert. Und wenn was passiert, dann helfen wir.
0: Mhm.
1: Genau. Und abends ist dann hoffentlich Freizeit.
0: Das habt ihr euch dann aber auch verdient.
1: Ganz abschalten können wir immer nicht. Also auch da kommen Ortskundige oder so auf uns zu, fragen nach Hilfe. Mhm. Da sind wir auch immer gerne da. Genau.
0: Ja, ihr seid einfach Retter aus Leidenschaft, ne?
1: Auf jeden Fall.
0: So sieht's aus. Ja. Vielen, vielen Dank, dass ihr extra zu uns hochkommt. Das finde ich ganz, ganz großartig. Und uns hier bewacht und uns ein reibungsloses Baden ermöglicht. Und dir drücke ich die Daumen, dass das Wetter hält. Und vielen Dank an dich, liebe Jana, und alle anderen. Liebe Grüße gehen raus nach Ostholstein und an alle anderen Rettungsschwimmer der DLRG hier bei uns in Schleswig-Holstein. Und hier ist dein Song, Retter in der Not von Santiano.
1: Vielen Dank.

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8: Ich bin Cornelius Dreger. In Kaltenkirchen hat ein Autofahrer heute Vormittag einen Feuerwehrmann angegriffen. Die Feuerwehr hatte den Rettungsdienst wegen eines medizinischen Notfalls unterstützt und die Schützenstraße abgesperrt. Finn Riebesell freundlich berichtet.
9: Der 58-Jährige aus dem Kreis Steinburg fuhr, wie mir die Polizei bestätigte, trotzdem durch die Absperrung durch und wurde von Einsatzkräften gestoppt. Dann soll er den Feuerwehrmann angegriffen und auch verletzt haben. Der Mann wurde noch vor Ort festgenommen. Kaltenkirchens Bürgermeister Stefan Bohlen reagierte entsetzt und sagt: Wer Menschen angreift, die anderen helfen, greift nicht nur Einsatzkräfte an, sondern auch den Zusammenhalt unserer Gesellschaft.
8: Jahrelang haben die Gemeinden an der Bäderbahn für den Erhalt der Strecke zwischen Lübeck und Neustadt gekämpft. Offenbar wird das jetzt von Erfolg gekrönt. Fast beiläufig hat Verkehrsstaatssekretärin Henkel am Abend auf einem Dialogforum in Oldenburg erwähnt, dass die Strecke nicht nur erhalten bleibt, sondern auch elektrifiziert werden soll. Für die Rathauschefs aus Scharbeutz und Timmendorfer Strand kam die Kehrtwende überraschend. Die Freude ist trotzdem groß. Tragischer Unfall auf der Lübecker Altstadtinsel. Ein älteres Ehepaar ist gestern Abend in der kleinen Gröpelgrube von seinem eigenen Auto überrollt worden. Für die 67-jährige Frau kam jede Hilfe zu spät. Sie starb noch vor Ort an ihren schweren Verletzungen. Ihr 70-jähriger Mann wurde reanimiert und kam ins Krankenhaus.
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10: Freitagabend und zum Ferienstart bekommt ihr noch ordentlich Wind bei uns in Schleswig-Holstein, besonders an der Ostküste. Das beruhigt sich ab jetzt aber und im Laufe des Abends und in der Nacht ist das nur noch ein laues Lüftchen. Dann könnt ihr an der Westküste noch einen richtig schicken Sonnenuntergang auf dem Deich genießen später. Aktuell noch viele Wolken, nachher auch größere Wolkenlücken dabei. Nur so bei Werten so zwischen 16 bis 18 Grad. Aktuell haben wir 18 Grad in Meggerdorf bei euch am Ortsschild. 17 sind es in Osterrönfeld am Nordostseekanal und 18 Grad in Neufeld beim Spielplatz Medemstrot. Dann haben wir den RSH 3 Tage Trend. Joa, die Ferien, die sind lang. Da kann sich auch noch viel ändern. Das sage ich schon mal voraus. Es geht nämlich erstmal wechselhaft weiter. Oft Schauer dabei die nächsten Tage, aber auch immer mal wieder trockene Phasen mit Sonne.
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10: Schleswig-Holsteins bester Verkehrsservice ist das und da geht's auf die A7. Wir haben noch Staus zum Start in die Ferien. Flensburg Richtung Hamburg zwischen Stelling und dem Elbtunnel. 7 Kilometer braucht ihr 20 Minuten länger. In der Gegenrichtung A7 Hannover Richtung Hamburg zwischen Heimfeld und dem Elbtunnel. 9 Kilometer, 45 Minuten plus. Und in Eckernförde, das ist die B203 Rendsburger Straße zwischen dem Windebüher Weg und dem Lornsenplatz, nach wie vor nach einem Unfall in beide Richtung gesperrt bei euch. Die meisten Blitzer nur bei RSH. Kleinortende haben wir einen auf dem Sandweg. B 76 Schleswig Richtung Eckernförde, kurz vor Heidavu, wird geblitzt und in Heide Landvogt Johansenstraße beidseitig am Schwimmbad. Vielen Dank fürs Bescheid geben an Daniela, Eleonora und an Reinhold. Und euch allen, da wo es geht, eine gute Fahrt.
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10: Für viele gut gelaunte kleine Menschen aus den Grundschulen heute raus. Endlich geht's in die Sommerferien, natürlich nicht nur an den Grundschulen, auch an den weiterführenden Schulen. Und die haben alle so gute Laune gehabt heute. Richtig schön. Also ich wünsche euch, dass ihr ganz, ganz glückliche Sommerferien haben werdet. 6 Wochen voll mit Spiele, Spaß, Schwimmbad, hoffentlich Sonne. Und wir sagen dem Glück jetzt mal Hallo. Und das machen wir zusammen mit Max Rabe. Hier ist Guten Tag, liebes Glück. Fabian Peter wünscht einen schönen Freitag.
11: Heute ist ein guter Tag, um glücklich zu sein. Steht das Glück vor der Tür, dann lass ich es rein. Gut.

0: Gumpy mit Alice. Der Moment, in dem man beim Autofahren immer schön die Musik leiser dreht und die ganze Zeit hin und her switcht. Ne, ich kenne das so gut. Viele von euch sind ja gerade unterwegs auf der A7, auf der A1, auf der A23 und ab in den Sommerurlaub. Ihr wart clever, ihr fahrt abends, ne? Und hoffentlich können eure Kinder im Auto pennen. Bei mir sieht das nämlich leider anders aus. Ich muss tagsüber in den Urlaub fahren, weil ich habe 3 Bauchschläfer zu Hause. Vielleicht kennt ihr das ja auch. Weiter geht's jetzt bei RSH Spielverrückt mit dem Musikwunsch von Malte Stürk aus Eppenwürden. Er wünscht sich und seinen Männern eine richtig schöne Sommerzeit. Die wollen auch nochmal zusammen mit Moped in Urlaub fahren. Finde ich auch richtig cool. Und zwar wünscht er sich passend dafür Torfrock rein hier bei uns und den spielen wir natürlich hier für euch. Macht mal lauter, da könnt ihr es auch laut lassen, da kommt keine Alice drin vor. Das ist Torfrock mit Beinhart.
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Das können alle Kids mittlerweile mitsingen, ne? Besonders die Teens. Das war gerade Zartmann mit Tau mich auf hier am Freitagabend zum Start in die Ferien. Hier ist RSH für euch mit Spielt verrückt. Fabian Pede bin ich. Moin. Und ja, wir früher, wir haben andere Sachen mitgesungen. Zum Beispiel das, was uns Sandra Wulff reingewünscht hat. Aus Brandehörner Kirchen kommt Sandra. Und sie hat als priorisierten Musikwunsch mit zig Ausrufezeichen reingeschrieben. Wir brauchen mal Ranfechten. Und zwar mit Lebt denn der alte Holzmichel noch? Und ich würde sagen, die Antwort geben die selber, oder? Hier ist er. Sandra, liebe Grüße, gehen raus zu dir nach Brandehörner Kirchen. Hier ist Lebt denn der alte Holzmichel noch? Ranfechten. Macht euch einen schönen Freitag, schöne Ferien!

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14: 5:07. Ich bin Cornelius Dreger. Guten Abend. Julian Nagelsmann ist nicht mehr Bundestrainer. Nach dem peinlichen WM-Aus haben sich der 38-Jährige und der DFB auf eine Vertragsauflösung geeinigt. Das hat der Verband am Mittag mitgeteilt. Einen Nachfolger hat der DFB auch schon im Blick. Jürgen Klopp ist der Wunschkandidat. Mit ihm sollen jetzt schnell erste Gespräche geführt werden. Deutschland war bei der Weltmeisterschaft schon im Sechzehntelfinale an Paraguay gescheitert. Seit dem WM-Titel 2014 hat es die DFB-Elf nicht mehr ins Achtelfinale geschafft. Die Bäderbahn zwischen Lübeck und Neustadt bleibt trotz der Anbindung zur festen Fehmarnbeltquerung erhalten. Das hat Staatssekretärin Henkel gestern Abend fast beiläufig auf einem Dialogforum mitgeteilt. Nach 4 Jahren Kampf für die Bäderbahn durch die betroffenen Gemeinden ist das ein starkes Signal für die Region, sagt uns der Bürgermeister von Timmendorfer Strand, Sven Partei-Böhnke.
15: Ich bin erst zufrieden, wenn tatsächlich die Tinte trocken ist oder wenn das Ganze umgesetzt ist. Jetzt sehe ich es noch als Ankündigung und für mich ist der Kampf noch nicht zu Ende. Wir werden tatsächlich weiter am Ball bleiben und die Landesregierung da tatsächlich auch nicht vom Haken lassen.
14: Für mehr als 27.600 Schülerinnen und Schüler in Schleswig-Holstein heißt es jetzt geschafft. Sie haben in diesem Schuljahr ihren Abschluss gemacht. Ob erster allgemeinbildender Schulabschluss, mittlerer Schulabschluss oder Abitur. Letzteres haben übrigens 30 Schüler mit der Bestnote 1,0 bestanden. In Kaltenkirchen hat ein Autofahrer heute Vormittag einen Feuerwehrmann angegriffen und verletzt. Der 58-Jährige hatte laut Polizei eine Straßensperrung wegen eines Rettungseinsatzes ignoriert. Einsatzkräfte stoppten ihn, dann griff er den Feuerwehrmann an. Der Autofahrer aus dem Kreis Steinburg wurde noch vor Ort festgenommen. Heimspiel beim Stadtrivalen. Der 1. FC Phoenix Lübeck wird sein DFB-Pokalspiel gegen Paderborn im August auf der Lohmühle austragen. Darauf haben sich Phoenix und der VfB Lübeck geeinigt. Ein DFB-Pokalspiel in Lübeck gegen einen Bundesligisten verdient die größtmögliche Bühne der Stadt, heißt es.
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14: Bei der Fußball-WM werden die 3 letzten Achtelfinalteilnehmer gesucht. Am Abend spielt Australien gegen Ägypten. Danach trifft Titelverteidiger Argentinien auf Außenseiter Kapverde und Kolumbien auf Ghana. In der vergangenen Nacht sind Spanien, Portugal und die Schweiz weitergekommen.
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16: Sonne und Wolken gibt's im Mix jetzt noch am Abend bei uns in Schleswig-Holstein. Der Wind, der lässt immer mehr nach und die Temperaturen liegen zwischen 16 und 18 Grad. Im Moment sind 16 bei euch in Löwenstedt beim Supermarkt, 18 Grad in Altduvenstedt an der Matthäuskirche und 17 Grad in Schulenburg bei der Wasserrettung. Der RSH 3-Tage-Trend, da geht's wechselhaft weiter. Sonne und Wolken sind die nächsten Tage dabei, aber leider auch oft Schauer bei Werten um die 20 Grad. Aber füllen wir kostenlos die Pools erstmal, ne? Und dann kommt das gute Wetter.
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16: Schleswig-Holsteins bester Verkehrsservice ist das. Und da habe ich ein paar Staus jetzt noch zum Start in die Ferien. Die A7 zum Beispiel, Hannover Richtung Hamburg, zwischen Heimfeld und dem Elbtunnel. 8 Kilometer, 45 Minuten länger für euch. Die A21 ist mit dabei, Bagdaheide Richtung Kiel, zwischen Rümpel und Bad Oldesloe Nord. 3 Kilometer, 10 Minuten plus. Und in Eckernförde ist nach wie vor die B203 Rendsburger Straße zwischen dem Windebüher Weg und dem Lornsenplatz nach einem Unfall in beide Richtungen dicht. Die meisten Blitzer nur bei RSH. Kleinnordende haben wir einen auf dem Sandweg. B76 Schleswig Richtung Eckernförde, kurz vor Heiterbu und Heide-Landvogt-Johansen-Straße beidseitig am Schwimmbad da. Das haben Micha, Daniela, Richard und Reinhold gemeldet. Vielen Dank dafür, euch allen eine gute Fahrt.
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16: So sieht das aus. Von 8 bis Mitternacht spielen wir hier eure Musikwünsche. Also immer ran damit. Das geht entweder direkt hier an der Kiel 0431 98 698 dreimal die 0. Ihr schreibt uns eine WhatsApp, schickt uns da eine Sprachnachricht, könnt uns auch einfach mal erzählen, wie ihr den Abend so verbringt. Auch darüber würde ich mich freuen. Und wir machen weiter mit dem Musikwunsch von Monique Siemsen aus Kropp. Und Monique, ich könnte dich so umarmen dafür. Ich liebe diese Band. Letztes Jahr in Timmendorf direkt am Strand gesehen. Die füllen mittlerweile ganze Stadien. Die waren gerade in Augsburg und haben ein Rekordschlagerkonzert gegeben. Italo-Schlager machen die nämlich. Hier sind Roy Bianco und die Ambruzzati Boys mit Bella Napoli. Wie geil, oder? Macht euch alle einen schönen Start in die Ferien und jetzt

Rick Astley, Never Gonna Give You Up, hier am Freitagabend bei RSH. Hier ist der Start in die Sommerferien. Hier ist RSH spielt verrückt. Sehr, sehr cool, was da so an Musikwünschen reinkommt von euch, muss man tatsächlich sagen. Und mich hat gerade eine Mädelsgruppe angerufen, und zwar aus Malente. Das sind Zoe, Anna, Marie, Emily und Vivi, und die feiern gerade Geburtstag, nämlich von Marie. Die ist heute 11 Jahre alt geworden. Herzlichen Glückwunsch, Mädels. Euch eine richtig coole, ich nehme mal sogar an, Übernachtungsparty. Vielleicht geht ihr ja sogar 6 Wochen, dann habt ihr die Sommerferien auf jeden Fall gut ausgenutzt. Und jetzt macht mal ein bisschen lauter für Dario OG Carnaval de Paris. Das ist ein richtig schickes Ding. Macht euch eine schöne Party und einen schönen Ferienstart.

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0: Ja, sprechen wir aus dem Nähkästchen. Wir haben hier einen Redaktionsleiter zufällig bei RSH, der kann Hunde sehr gut imitieren. Ich weiß nicht, ob er da vielleicht damals auch für die Aufnahmen gebraucht wurde. Who Let the Dogs Out von Bahamin hier am Freitagabend bei RSH. RSH spielt verrückt von 8 bis Mitternacht, jetzt mit mir Fabian Pede, moin. Und bei mir ist Swantje aus Rendsburg. Swantje, wie verbringst du die Ferien?
1: Ja, also ich habe noch Kurzferien. Ich habe jetzt meinen Abschluss gemacht und ich bin nächste Woche mit der Feuerwehr auf Zeltlager und dann fahre ich nach Magdeburg zu meiner Oma.
0: Aha, wie cool. Und Zeltlager von der Feuerwehr hier in Rendsburg. Bist du da in der Freiwilligen, oder?
1: Ja, ich bin in der Jugendfeuerwehr von der Feuerwehr Rendsburg. Und da fahren wir dann nach Fehmarn aufs Zeltlager.
0: Ja, wie cool. Was machst du denn nach den Sommerferien? Bist du dann direkt in der Ausbildung oder fängst ein Studium an, oder?
1: Nein, also nach den Ferien fange ich eine Ausbildung als Dachdeckerin bei Jan Witt an.
0: Ja, hammergut. Das Handwerk hat goldenen Boden, gerade jetzt. Und das kannst du auch nicht durch KI ersetzen. Also ich glaube, da hast du alles richtig gemacht.
1: Ja, das glaube ich auch.
0: Finde ich cool. Swantje, dann liebe Grüße nach Rendsburg und habt eine schöne Ferienzeit, ne?
1: Vielen Dank.
0: Ja, und jetzt passend zu deinem Zeltlager der Feuerwehr gibt's hier jetzt die Dorfrocker mit Feuerwehren. Hier bei RSH spielt verrückt, Swantje.

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14: Ich bin Cornelius Dreger. In Kaltenkirchen hat ein Autofahrer heute Vormittag einen Feuerwehrmann angegriffen. Die Feuerwehr hatte den Rettungsdienst wegen eines medizinischen Notfalls unterstützt und die Königstraße abgesperrt. Finn Riebesell Freundlieb berichtet.
15: Der 58-Jährige aus dem Kreis Steinburg fuhr, wie mir die Polizei bestätigte, trotzdem durch die Absperrung durch und wurde von Einsatzkräften gestoppt. Dann soll er den Feuerwehrmann angegriffen und auch verletzt haben. Der Mann wurde noch vor Ort festgenommen. Kaltenkirchens Bürgermeister Stefan Bohlen reagierte entsetzt und sagt, wer Menschen angreift, die anderen helfen, greift nicht nur Einsatzkräfte an, sondern auch den Zusammenhalt unserer Gesellschaft.
14: Jahrelang haben die Gemeinden an der Bäderbahn für den Erhalt der Strecke zwischen Lübeck und Neustadt gekämpft. Offenbar wird das jetzt von Erfolg gekrönt. Fast beiläufig hat Verkehrsstaatssekretärin Henkel am Abend auf einem Dialogforum in Oldenburg erwähnt, dass die Strecke nicht nur erhalten bleibt, sondern auch elektrifiziert werden soll. Für die Rathauschefs aus Scharbeutz und Timmendorfer Strand kam die Kehrtwende überraschend. Die Freude ist trotzdem groß. Für mehr als 27.600 Schülerinnen und Schüler in Schleswig-Holstein heißt es jetzt geschafft. Sie haben in diesem Schuljahr ihren Abschluss gemacht. Ob erster allgemeinbildender Schulabschluss, mittlerer Schulabschluss oder Abitur. Letzteres haben übrigens 30 Schüler mit der Bestnote 1,0 bestanden.
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16: Noch ist das so ein bisschen windig bei euch an der Ostsee, aber das legt sich jetzt im Laufe des Abends und in der Nacht. Danach dann so ein Wechsel aus trockenen Phasen, aus Wolkenlücken und so ein paar schönen Wetterwölkchen. Meist aber tatsächlich trocken bei um die 17 Grad aktuell noch. Wir haben jetzt 16 Grad in Legerade an den Bahnschienen bei euch. Dann sind 17 in Burg in Dithmarschen an der Bökelburg und 16 Grad in Schulenburg bei der Wasserrettung. Der RSH 3-Tage Trend. Ab morgen geht's wechselhaft weiter. Sonne, Wolken und Schauer im Mix bei bis zu 22 Grad.
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16: Schleswig-Holsteins bester Verkehrsservice ist das. Und Achtung, Autofahrer, fahrt vorsichtig auf der A23 Hamburg-Heide zwischen Pinneberg-Nord und Tornesch. Da laufen in beiden Richtungen Rehe auf der Straße zwischen Pinneberg-Nord und Tornesch. Dann noch ein Stau A7 Hannover Richtung Hamburg zwischen Heimfeld und dem Elbtunnel. 8 Kilometer, 45 Minuten länger für euch da. Die meisten Blitzer nur bei RSH. Klein-Nordende haben wir einen auf dem Sandweg. Und das war's auch schon. Vielen Dank fürs Bescheidgeben an Daniela, Reinhold und an Richie. Und wenn ihr auch noch was habt, 08000 774 774. Macht's wie die Schnellmarke durchklingen hier. Kostet ja nichts für euch. Ich wünsche euch eine gute Fahrt.
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16: Ja, wir spielen wirklich alles, worauf ihr Bock habt. Das ist das Schöne und das bringt so viel Spaß. Moin, hier ist Fabian Pede für euch zum Start in die Sommerferien. 6 Wochen liegen da vor uns. Das ist schon echt genial, ne? Meine Kinder zu Hause, die waren so happy heute. Soll nicht heißen, dass sie nicht gerne zur Schule oder in den Kindergarten gehen, aber mal ein bisschen ausschlafen, ne? Das tut, glaube ich, nicht nur den Kindern gut, auch den Eltern. Ich kenne das. Man bleibt auch jetzt mal ein bisschen länger liegen, auch in der Woche, wenn man arbeiten muss und wenn man das kann, ne? Also, euch allen eine schöne Sommerferienzeit. Jetzt mit La Bamba, mit... Nee, gar nicht. Andersrum. Los Lobos mit La Bamba. Ja, ich meine, die Band wird wahrscheinlich auch nicht so schlecht, ne? Hier ist er für euch. Von 8 bis Mitternacht drehen wir hier auf. 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

0: natürlich bei RSH Spielt Verrückt zum Start in die Sommerferien nicht fehlen. Das war ein Crazy Town mit Butterfly. Und bei mir an der Kiel 0431 98 698 3x die 0 ist jetzt Sünje. Sünje, hast du auch Sommerferien jetzt?
1: Ja.
0: Hast du ein Zeugnis bekommen?
1: Ja.
0: Echt? Welche Klasse bist du denn?
1: Zweite.
0: Ja, wie cool. Und kommst jetzt in die dritte dann nach den Sommerferien?
1: Ja.
0: Erzähl, bist du zufrieden mit deinem Zeugnis?
1: Ja.
0: Und was habt ihr heute noch so gemacht? Also bei uns war früher immer Zeugnistag echt immer ganz besonders. Wir waren abends immer bei McDonald's zum Beispiel. Wart ihr auch schon irgendwo?
1: Wir waren bei Ikea.
0: Dann hast du bestimmt einen Hotdog oder Hotballer gegessen, ne?
1: Ja.
0: Sehr gut. Und durftest du dir auch was aussuchen?
1: Ja.
0: Was gab's denn?
1: Eine Eule von Harry Potter, Stift und eine Kiste.
0: Eine Hedwig-Eule, wie cool. Und was macht ihr in den Sommerferien noch?
1: Wir fahren in den Urlaub und ich übernachte 2 Tage bei meiner Freundin.
0: Ja, das ist ja hammercool. Dann wünsche ich dir ganz, ganz viel Spaß im Urlaub und bei deiner Freundin und hab die besten 6 Wochen deines Lebens, okay?
1: Ja.
0: Ist ein Deal. Das machen
1: wir.
0: Ja, bitteschön. Und hier jetzt mal für dich ein richtiger Zungenbrecher. Kennt ihr bestimmt auch aus der Schule. Hier ist Bodo Wattke, seinerseits ja Schleswig-Holsteiner, mit Barbaras Rabatt.

0: 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Da tranken sie dann gemeinsam an der Bar noch ein Bier, die Rhabarberbarbaren und der Bartbarbier.
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Roland Kaiser, Joanna, du, ja, das war die jugendfreie Version, ne? Und mein Chef kommt rein und singt die nicht jugendfreie Version. Das kann ich hier immer auch. Er ruft im Hintergrund, das stimmt nicht, aber ich habe das ganz genau gehört. Der kannte alle Parts. Alle, auch noch darüber hinaus. Hier ist RSA Spielt Verrückt für euch am Freitagabend zum Start in die Sommerferien. Das werden die perfekten 6 Wochen. Jetzt zum Start noch so ein bisschen verhalten das Wetter, aber das nimmt nur Anlauf, würde ich sagen. Und wir haben auch noch von 8 bis Mitternacht hier pickepacke volles Programm für euch. Und jetzt gibt's ein richtig geiles Teil. Finde ich so genial. Krieg jedes Mal Gänsehaut, wenn ich den höre. Den muss man einfach ganz laut machen. Hier sind, muss ich ja sagen, nicht nur Freddie Mercury. Hier sind Queen für euch mit Bohemian Rhapsody. Was ein legendärer Track.

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13: 5:08. Ich bin Cornelius Dreger. Guten Abend. Julian Nagelsmann ist nicht mehr Bundestrainer. 4 Tage nach der WM-Blamage gegen Paraguay hat er sich mit dem DFB auf eine Vertragsauflösung geeinigt. Mehr von Tim Britztrup.
14: Der 38-Jährige hatte einen Rücktritt zunächst ausgeschlossen. Er sei keiner, der wegläuft. Gestern gab es dann einen Krisengipfel beim DFB, auf dem die Trennung dann besiegelt wurde. Der DFB hat sich auch bei der Nachfolge schon festgelegt. Jürgen Klopp soll übernehmen. Mit dem Ex-Trainer von Borussia Dortmund und Liverpool sollen jetzt Gespräche geführt werden. Aktuell ist Klopp noch für Red Bull tätig.
13: In Kaltenkirchen hat ein Autofahrer heute Vormittag einen Feuerwehrmann angegriffen. Die Feuerwehr hatte den Rettungsdienst wegen eines medizinischen Notfalls unterstützt und die Königstraße abgesperrt. Finn Riebesell-Freundlieb berichtet.
15: Der 58-Jährige aus dem Kreis Steinburg fuhr, wie mir die Polizei bestätigte, trotzdem durch die Absperrung durch und wurde von Einsatzkräften gestoppt. Dann soll er den Feuerwehrmann angegriffen und auch verletzt haben. Der Mann wurde noch vor Ort festgenommen. Kaltenkirchens Bürgermeister Stefan Bohlen reagierte entsetzt und sagt, wer Menschen angreift, die anderen helfen, greift nicht nur Einsatzkräfte an, sondern auch den Zusammenhalt unserer Gesellschaft.
13: Jahrelang haben die Gemeinden an der Bäderbahn für den Erhalt der Strecke zwischen Lübeck und Neustadt gekämpft. Offenbar wird das jetzt von Erfolg gekrönt. Fast beiläufig hat Verkehrsstaatssekretärin Henkel am Abend auf einem Dialogforum in Oldenburg erwähnt, dass die Strecke nicht nur erhalten bleibt, sondern auch elektrifiziert werden soll. Für die Rathauschefs aus Scharbeutz und Timmendorfer Strand kam die Kehrtwende überraschend. Die Freude ist trotzdem groß. Für mehr als 27.600 Schülerinnen und Schüler in Schleswig-Holstein heißt es jetzt geschafft. Sie haben in diesem Schuljahr ihren Abschluss gemacht. Ob erster allgemeinbildender Schulabschluss, mittlerer Schulabschluss oder Abitur. Letzteres haben übrigens 30 Schüler mit der Bestnote 1,0 bestanden. Im Fall um die tödlichen Schüsse in Stade hat die Staatsanwaltschaft den Kreis der Verdächtigen erweitert. Neben dem mutmaßlichen Schützen wird nun auch gegen die Mutter und die Patentante seines Kindes ermittelt, berichtet die Bild. Bei dem Angriff in einer Jugendeinrichtung sind insgesamt 6 Menschen erschossen worden.
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13: Bei der Fußball-WM stehen die letzten 3 Sechzehntelfinals an. In diesen Minuten beginnt das Spiel Australien gegen Ägypten. Danach spielt um Mitternacht dann Titelverteidiger Argentinien gegen Außenseiter Kap Verde. Der letzte Achtelfinalteilnehmer wird ab 3.30 Uhr ermittelt in der Partie Kolumbien gegen Ghana.
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16: 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Sonne und Wolken im Mix jetzt noch zum Abend bei uns in Schleswig-Holstein. Das ist richtig schick an der Ostküste, da auch immer größere Wolkenlücken und die Sonne schaut raus. Wird ein schöner Sonnenuntergang auf jeden Fall. Zwischen 16 und 18 Grad haben wir da an den Werten. Im Moment sind es bei euch in Löwenstedt am Goldmoor 16 Grad. Dann haben wir 17 Grad in Bünsdorf am Grillplatz und in Großsaarau bei der DLRG. Die ist ja jetzt auch bald wieder dauerhaft besetzt oder jetzt wahrscheinlich schon dauerhaft besetzt in den Ferien. Schön, dass ihr da seid. Da sind es 16 Grad. Der RSH 3 Tage Trend geht wechselhaft weiter. Sonne und Wolken sind die nächsten Tage mit dabei, aber auch oft Schauer bei Werten um die 20 Grad.
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16: Schleswig-Holsteins bester Verkehrsservice ist das. Und Achtung Autofahrer, gerade reingekommen die B205 Neumünster Richtung Bad Segeberg. Zwischen der Ausfahrt Neumünster Süd und Bostädter Straße, da liegen Reifenteile bei euch. Dann die A7 Hannover Richtung Hamburg zwischen Heimfeld und dem Elbtunnel. 4 Kilometer Stau, das wird kürzer jetzt langsam, endlich. 45 Minuten aber trotzdem noch länger für euch. Und auf der B207 Heiligenhafen-Fehmarn, da ist die Fehmarn-Sundbrücke wegen des starken Windes für leere LKW und PKW mit Anhängern in beide Richtungen immer noch gesperrt. Also da ganz am äußersten Ostzipfel, da haben wir noch ordentlich Wind, aber das lässt jetzt immer mehr nach. Die meisten Blitzer nur bei RSH. B76 haben wir einen. Schleswig Richtung Eckernförde, kurz vor Heiterbu bei den Wikingern wird geblitzt und in Heide Landvogt-Johansen-Straße beidseitig am Schwimmbad solltet ihr aufpassen. Vielen Dank an Reinhold und Eleonora fürs Bescheid geben. Ich wünsche euch eine gute Fahrt.
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16: Auf geht's, bis Mitternacht machen wir das ja noch und das bringt so viel Spaß mit euren Musikwünschen. Und einer kam von Jan aus Flensburg, der hat vorhin zumindest noch ein Fischbrötchen direkt an der Förde an der Hafenspitze gegessen, beim Museumshafen da. Richtig schön, Jan, hier sind Fersengold für dich mit Wir feiern den Norden. Und wir feiern hier natürlich auch noch weiter, bis Mitternacht.

0: Fatboy Slim, The Rockefellers Gang. Hier am Freitagabend zum Start in die Sommerferien. Hier ist RSH, spielt verrückt mit Fabian Bede. Schön, dass ihr dabei seid. Und bei mir an der Kiel 0431 98 698 3x die 0 ist jetzt Gabi aus Lübeck. Und Gabi, wartest du im Park?
1: Nee, du wirst es nicht glauben. Ich sitze hier in Lübeck am Drehbrückenvorplatz. Das ist so ähnlich wie Gabi wartet im Park.
0: Okay, und du machst dir dann einen schönen Abend. Wie ist denn das Wetter in Lübeck gerade? An der Westküste viele Wolken, aber in Lübeck?
1: Ja, genau, so sieht's hier auch aus. Dunkle, graue Wolken, ein bisschen Wind, aber mit einem Fläschchen Sekt und Blick auf die Trabe ist das sehr, sehr, sehr, sehr schön.
0: Das klingt ja fast romantisch bei dir.
1: Ja.
0: Ja, weißt du.
1: Ich kann auch romantisch.
0: Ja, das finde ich gut, aber wir Schleswig-Holsteiner doch generell, oder? Ich meine, das bietet das Land ja schon, dass wir das können. Mit unseren Dünen und allem drum und dran.
1: Auf jeden Fall.
0: Und
1: auf
0: Parks haben wir ja auch ganz schöne. Und da hat Udo Jürgens ja tatsächlich ein Lied für dich dann ja geschrieben, ne? Gabi wartet im Park. Warum möchtest du den gerne hören?
1: Ja, das erinnert mich an alte Zeiten, als ich damals noch jung und knackig war. Da wurde das immer gespielt und ich habe von meinem damaligen Lover diese Single geschenkt bekommen. Deswegen wünsche ich mir die.
0: Sehr schön. Dann mach jetzt mal lauter, mach mal Radio an. Und dann habe ich jetzt für dich Udo Jürgens mit Gabi wartet

0: So ein genialer Hit. Eurythmics mit Sweet Dreams are made of these. Hier am Freitagabend bei RSH. Hier ist RSH spielt verrückt für euch mit Tim aus Uedersen bei mir an der Kiel 0431 98 6 98 3 mal die 0. Moin Tim, ihr seid ordentlich am Mitfeiern, ne?
1: Also ich finde eure Aktion heute richtig geil. Das macht richtig Laune. Meine Kinder feiern das voll ab. Ich würde mir gerne einen Song wünschen.
0: Erzähl mal.
1: Und zwar die Techno-Version von Gummibärenbande.
0: Aber das kriegen wir hin. Deine Kinder sind da Schulkinder, oder?
1: Ja, meine Kinder sind Schulkinder, die haben jetzt heute Ferien. Meine Große ist schon, kommt in die dritte Klasse.
0: Ja.
1: Die wird jetzt dieses Jahr 10. Und mein Kleiner kommt jetzt in die Schule. Das ist also der,
0: voll
1: der jetzt gerade. Ja, total spannend. Der heute war Verabschiedung im Kindergarten, das war mega.
0: Bei uns im Kindergarten werden die Kinder immer so rausgeschmissen auf diese großen blauen Weichbodenmatten, die es immer in den Turnhallen gibt. Was machen die bei euch? Ist das auch ähnlich,
1: ja,
0: oder?
1: Die haben so eine Vorführung gemacht und dann wurden die halt auch rausgekickt aus dem Kindergarten quasi.
0: Rausgekickt klingt auch sehr freundlich.
1: Ja, war auch sehr emotional. Also die haben richtig abgefeiert.
0: Ja, sehr schön.
1: War echt gut.
0: Ja, perfekt. Und dann jetzt erstmal 6 Wochen Sommerferien. Tim, vielen Dank dir für deinen Anruf, für deinen Musikwunsch.
1: Ja, super. Dankeschön.
0: Und dann grüß die beiden mal. Und ich richte mal von dir durchs Radio jetzt aus, ihr beiden. Papa ist ganz stolz auf euch.
1: Ja, dankeschön. Lana und Mirko heißen die beiden übrigens.
0: Lana und Mirko, perfekt.
1: Ja.
0: Und hier, Lana und Mirko, hat Papa sich natürlich auch noch einen Song für euch gewünscht. Hier ist die Gummibärenbande von Unnormal und Markus Becker. Jetzt mal ordentlich auftreten, ne?

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4: Ich bin Cornelius Dreger. In Kaltenkirchen hat ein Autofahrer heute Vormittag einen Feuerwehrmann angegriffen. Die Feuerwehr hatte den Rettungsdienst wegen eines medizinischen Notfalls unterstützt und die Königstraße abgesperrt. Finn Riebesell Freunddieb berichtet.
5: Der 58-Jährige aus dem Kreis Steinburg fuhr, wie mir die Polizei bestätigte, trotzdem durch die Absperrung durch und wurde von Einsatzkräften gestoppt. Dann soll er den Feuerwehrmann angegriffen und auch verletzt haben. Der Mann wurde noch vor Ort festgenommen. Kaltenkirchens Bürgermeister Stefan Bohlen reagierte entsetzt und sagt, wer Menschen angreift, die anderen helfen, greift nicht nur Einsatzkräfte an, sondern auch den Zusammenhalt unserer Gesellschaft.
4: Jahrelang haben die Gemeinden an der Bäderbahn für den Erhalt der Strecke zwischen Lübeck und Neustadt gekämpft. Offenbar wird das jetzt von Erfolg gekrönt. Fast beiläufig hat Verkehrsstaatssekretärin Henkel am Abend auf einem Dialogforum in Oldenburg erwähnt, dass die Strecke nicht nur erhalten bleibt, sondern auch elektrifiziert werden soll. Für die Rathauschefs aus Scharbeutz und Timmendorfer Strand kam die Kehrtwende überraschend. Die Freude ist trotzdem groß. Tragischer Unfall auf der Lübecker Altstadtinsel. Ein älteres Ehepaar ist gestern Abend in der kleinen Gröpelgrube von seinem eigenen Auto überrollt worden. Für die 67-jährige Frau kam jede Hilfe zu spät. Sie starb noch vor Ort an ihren schweren Verletzungen. Ihr 70-jähriger Mann wurde reanimiert und kam ins Krankenhaus.
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6: Stellenweise immer noch ziemlich pustig bei uns in Schleswig-Holstein, besonders so die Ostseeküste entlang. Aber das zieht jetzt allmählich Richtung Osten auch ab. Ein bisschen Sonne gibt es zwischendurch auch noch jetzt zum Sonnenuntergang und ein paar Wolken bzw. an der Westküste auch richtig dicke Wolkenfelder sind da unterwegs. Es bleibt aber meist trocken bei um die 17 Grad. Aktuell haben wir 16 Grad in Witzwort bei euch an der St. Marienkirche. 17 sind es in Bönebüttel an der Grundschule und 17 Grad auch in Norderstedt am Tennisheim. Der RSH 3-Tage-Trend. Ab morgen geht's wechselhaft weiter erstmal. Sonne, Wolken und auch viele Schauer leider im Mix bei bis zu 22 Grad in der Spitze.
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6: Schleswig-Holsteins bester Verkehrsservice. Und Achtung Autofahrer, fahrt vorsichtig auf der A210 Kiel-Rendsburg zwischen Achterwehr und Bredenbeek. Da sind in beide Richtungen Rehe bei euch auf der Straße. Dann haben wir noch den Stau auf der A7 Hannover Richtung Hamburg zwischen Heimfeld und dem Elbtunnel. 4 Kilometer 45 Minuten plus für euch. Und in Aschäffel, da ist die Dorfstraße zwischen dem Hüttener Weg und dem Ortsausgang in beide Richtungen nach einem Unfall aktuell dicht. Und die B207 noch, Heiligenhafen-Fehmarn, da ist die Fehmarn-Sundbrücke wegen des starken Windes für leere LKW und PKW mit Anhängern in beide Richtungen immer noch gesperrt. Die meisten Blitzer nur bei RSH. Neustadt in Holstein haben wir einen, Eutiner Straße stadteinwärts kurz hinter dem Ortseingang und auf der B76 Schleswig Richtung Eckernförde kurz vor Heiterbu wird geblitzt. Das haben Conny und Reinhold gemeldet. Vielen Dank dafür, euch allen eine gute Fahrt.
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6: Moin, Fabian Pede hier und von 8 bis Mitternacht drehen wir heute durch. Völlig frei. RSH ist verrückt. Wir spielen verrückt und spielen eure Songwünsche hier den ganzen Tag. Und jetzt ist es an der Zeit, dass ihr mal den Küchentisch schon ein bisschen beiseite schiebt oder den Terrassentisch, falls ihr draußen sitzt. Leute, der darf auf keinem guten Dorffest, der darf auf keiner Party, der darf auf keiner Fete, auf keiner Feuerwehrfete, auf keiner Landjugendfete oder Vereinsfete fehlen. Hier ist er, der pur Partymix bei RSH. Viel Spaß. Oh, ist das genial. Jetzt jemanden zum Disco-Fox hier, ne? Das wäre ganz gut. Also, herrlich. Jetzt geht das gleich los, ne? Also, snappt euch die Ladies und los geht das jetzt, ne?

Das sind schon schöne sommerliche Klänge, ne? Von Mark Medlock. Mittlerweile ja auch Schleswig-Holsteiner, ne? Der wohnt ja schon lange bei uns auf der schönen Nordseeinsel Sylt, hat er sein Zuhause gefunden. Und ganz cool, der gibt gerade sein Comeback. Der war jetzt Ende letzten Monat auf dem Rainbow Festival in Köln. Da hat er seine neuen Songs alle schon mal präsentiert, hat auch ein neues Album am Start. Und im September ist er am 5. September beim Glücksgefühle Festival mit dabei. Also der startet jetzt nochmal ganz groß durch. Unser, ja, dann kann man schon sagen, schleswig-holsteinischer Exportschlager dann ja auch so ein bisschen, ne? Auf jeden Fall. Mark Medlock ist zurück. Jetzt geht's weiter hier bei RSH Spielt Verrückt mit Fabian Pede. Geht's jetzt weiter mit Kraftwerk. Hier ist Autobahn für euch. Macht euch einen schönen Freitag.

0: Bisschen Freestylen hier bei RSH spielt verrückt. Freestyler war das gerade für euch am Freitagabend zum Start in die Sommerferien und bei mir an der Kiel 0431 98 698 3x die 0 ist jetzt Sabrina aus Flensburg. Und Sabrina, du hast ganz wichtige Grüße, die du mal loswerden möchtest, ne?
1: Ich wollte mich ganz herzlich bedanken und einfach mal ganz liebe Grüße ans Krankenhaus hier in Flensburg schicken. Die haben mir schon ein paar Mal das Leben gerettet und ich möchte ganz möchte ich betonen, dass Herr Dr. Daliapo wirklich ein sehr toller Arzt ist und möchte mich beim ganzen Krankenhausteam bedanken, das St. Katharina Hospital und auch bei der Frauenklinik Marienhölzungsweg in Flensburg.
0: Weißt du was, Sabrina, das ist hiermit ausgerichtet, das hast du gerade getan und ich kann mir vorstellen, dass die auf Station das auch hören. Sabrina, okay. Vielen Dank dir. Erzähl mir noch mal ganz schnell, was machst du in den Sommerferien, beziehungsweise was machst du im Sommer?
1: Also, mein Freund kommt von Sylt, der kommt mich besuchen. Und ich fahre dann auch mal wieder nach Sylt rüber. Ja, da freue ich mich schon drauf.
0: Ja, ist aber auch so eine Sehnsuchtsinsel, ne? Also nicht nur für die Schönen und Reichen. Ich bin ja selber noch Friese. Ich kenne da so viele geheime Ecken und das ist so schön.
1: Ja, und ich muss dazu sagen, Sylt ist auch noch meine zweite Heimat, weil ich habe 10 Jahre da gelebt in Westerland.
0: Ja, perfekt.
1: Und ich liebe die Insel über alles. Also es ist wirklich ein Träumchen da drüben.
0: Das kann ich sehr gut nachvollziehen. Und auch Normalos haben da Platz und können da richtig schön entspannen.
1: Genau.
0: Wir suchen uns doch einfach unsere Ecken, ne?
1: Ja.
0: Perfekt, Sabrina. Vielen Dank dir und ganz liebe Grüße nach Flensburg, ne?
1: Danke sehr. Schöne Grüße.
0: Ja, vielen Dank dir, Sabrina. Und wie kommt man nach Sylt mit dem Schiff? Ja, auch aus Dänemark zum Beispiel. Vielleicht fährt er ja die Titanic nicht mehr. Aber hier ist sie jetzt. Terra Titanic von Peter Schilling bei RSH. 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
7: 8:05. Ich bin Cornelius Dreger. Guten Abend. 4 Tage nach der WM-Blamage gegen Paraguay zieht Julian Nagelsmann die Konsequenzen. Der 38-Jährige ist als Bundestrainer zurückgetreten. Mehr von Tim Britztrup.
8: Die Entscheidung sei ihm alles andere als leicht gefallen. Die Mannschaft habe nach so einer herben Enttäuschung aber die Chance auf einen unbelasteten Neuanfang verdient, heißt es in einer Mitteilung auf der DFB-Seite. Und die DFB-Spitze will jetzt so schnell wie möglich das Gespräch mit Jürgen Klopp suchen. Der soll auch schon seine grundsätzliche Bereitschaft erklärt haben, den Posten zu übernehmen.
7: In Kaltenkirchen hat ein Autofahrer heute Vormittag einen Feuerwehrmann angegriffen. Die Feuerwehr hatte den Rettungsdienst wegen eines medizinischen Notfalls unterstützt und die Königstraße abgesperrt. Finn Riebesell Freundlieb berichtet.
9: Der 58-Jährige aus dem Kreis Steinburg fuhr, wie mir die Polizei bestätigte, trotzdem durch die Absperrung durch und wurde von Einsatzkräften gestoppt. Dann soll er den Feuerwehrmann angegriffen und auch verletzt haben. Der Mann wurde noch vor Ort festgenommen. Kaltenkirchens Bürgermeister Stefan Bohlen reagierte entsetzt und sagt, wer Menschen angreift, die anderen helfen, greift nicht nur Einsatzkräfte an, sondern auch den Zusammenhalt unserer Gesellschaft.
7: Die Bäderbahn zwischen Lübeck und Neustadt bleibt trotz der Anbindung zur festen Fehmarnbeltquerung erhalten. Das hat Staatssekretärin Henkel gestern Abend fast beiläufig auf einem Dialogforum mitgeteilt. Nach 4 Jahren Kampf für die Bäderbahn durch die betroffenen Gemeinden ist das ein starkes Signal für die Region, sagt uns der Bürgermeister von Timmendorfer Strand, Sven Partei-Böhnke.
10: Ich bin erst zufrieden, wenn tatsächlich die Tinte trocken ist oder wenn das Ganze umgesetzt ist. Jetzt sehe ich es noch als Ankündigung und für mich ist der Kampf noch nicht zu Ende. Wir werden tatsächlich weiter am Ball bleiben und die Landesregierung da tatsächlich auch nicht vom Haken lassen.
7: Die Granda Kartenschinken GmbH aus Brunsbek im Kreis Stormarn ruft Schinkenwürfel zurück. Betroffen sind Holsteiner Kartenschinken mit 3 Mindesthaltbarkeitsdaten Anfang Mitte August. In Proben wurden Listerien gefunden. Die Bakterien können zu Durchfall, Fieber und im schlimmsten Fall Blutvergiftungen führen.
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7: Bei der Fußball-WM werden die 3 letzten Achtelfinalteilnehmer gesucht. Zur Stunde spielt Australien gegen Ägypten. Danach trifft ab Mitternacht Titelverteidiger Argentinien auf Außenseiter Kap Verde. Und ab 3.30 Uhr spielt noch Kolumbien gegen Ghana.
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11: Und das Schöne ist, die Kinder haben Ferien, die können das sehen. Okay, es ist auch Wochenende, aber trotzdem. Freitagabend und zum Start in die Ferien bekommt ihr nochmal ordentlich Wind bei uns in Schleswig-Holstein, besonders an der Ostsee. Das beruhigt sich aber im Laufe des Abends und in der Nacht. An der Westküste, da sind dicke Wolkenfelder unterwegs, aber es bleibt meist trocken bei Werten so zwischen 15 und 17 Grad. Aktuell haben wir 15 in Drelsdorf bei euch am Freibad. Wahnsinnsgeschichte, dass ihr das so ja, wiederhergestellt habt, ne? In Eigenregie im Dorf. Ganz, ganz großes Ding. Haben wir sogar eine Folge Küstenköppe zu aufgezeichnet. Und ich kann mir vorstellen, dass der Sommer bei euch richtig cool wird im Freibad, gerade mit den ganzen Kindern jetzt in den Sommerferien. Dann haben wir 16 Grad in Krempel, auch da am Freibad gemessen. Und 16 Grad in Poggensee am Pflegeheim.
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11: Oh, da habe ich fast den RSH 3-Tage-Trend vergessen, ne? Aber das bleibt so wechselhaft mit Sonne, Wolken, Regen und ja, so geht das weiter. So, Schleswig-Holsteins bester Verkehrsservice. Achtung Autofahrer, fahrt vorsichtig auf der A20 Lübeck-Bad Segeberg in Höhe des Rastplatz Kronberg. Sind in beide Richtungen Personen gerade auf der Straße, da unbedingt vorsichtig fahren. Dann haben wir einen Stau, die A7 Hannover Richtung Hamburg zwischen Heimfeld und dem Elbtunnel. 4 Kilometer ist er lang, braucht ihr 45 Minuten länger. Und ich habe es gerade schon im Wetter gesagt, ist noch ganz schön windig bei euch an der Ostsee. Deswegen auch die B207 Heiligenhafen-Fehmarn. Die Fehmarnsundbrücke gesperrt wegen starker Windböen, Filiere. LKW und PKW mit Anhängern in beide Richtungen. Aktuell dicht. Die meisten Blitzer nur bei RSH. Haben wir noch einen aktiven, den hat Conny uns gemeldet. Vielen Dank dafür. Neustadt in Holstein, Eutiner Straße, stadteinwärts, kurz hinter dem Ortseingang. Ich wünsche eine gute Fahrt.
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11: Von 8 bis Mitternacht, nämlich heute Abend mit mir, Fabian Pede. Moin, und ich habe hier schon den nächsten Banger. Gustavo Lima mit Ballada ist am Start. Danach noch Udo Lindenberg. Journey ist dabei mit Don't Stop Believin', die Spider-Murphy-Gang. Das wird so ein fetter Abend noch. Und wir legen jetzt mal los, ne? Ihr ruft auch noch an, ne? Mit euren Musikwünschen. Das könnt ihr auch noch durchgeben, ne? Queel 0431 98 698 3x die 0. Ich freue mich auf euch und wir freuen uns auf Gustavo Lima mit Ballada. Ah.

Udo Lindenberg mit Reeperbahn hier am Freitagabend bei RSH spielt verrückt mit Fabian Pede. Moin. Ja, das ist eine deutsche Legende, ne? Und jetzt geht's mit einem legendären Song weiter. Und da hatte ich mal ein ganz, ganz, ganz unangenehmes Erlebnis. Ich war vor, oh, das ist bestimmt schon 10 Jahre her, mal im Fitnessstudio hier in Kiel, hatte meine Kopfhörer drin und hab, ja, mich umgeguckt. Es war nichts los. Ich dachte, ich wäre alleine und hab den dann mitgesungen und auch sehr grell mitgesungen und ich kann nicht singen. Und dann kam irgendwann so ein Mann bei mir an, tippte mir nur auf die Schulter, der war wirklich, der hatte Oberarme wie Ofenrohre, das war so eine richtige Maschine, richtig breit wie so ein Schrank und sagt zu mir, halt die Schnauze, du kannst nicht singen, mach das lieber woanders, aber nicht hier. Das war mir so unangenehm, aber bei dem hier kann man doch nur mitsingen, oder? Ihr wisst alle, wer das ist. Also für mich eine der besten Stimmen der Musikgeschichte, Steve Perry von Journey. Don't Stop Believing. Natürlich hier bei RSH spielt verrückt. Also Gänsehaut. Gänsehaut vom Feinsten.

0: Das ist ein Banger, die Spider-Murphy-Gang. Skandal im Sperrbezirk. Übrigens die Nummer, die 32168, den gab es damals auch in ganz vielen, oder die gab es damals auch in ganz vielen anderen Städten in Deutschland. Und ja, wenn man dann nicht die Vorwahl hatte, für die es eigentlich bezogen war, das war ja auf München bezogen, dann hat man da einfach mal angerufen und da gab es ganz, ganz viele Beschwerden, deutschlandweit tatsächlich, von Leuten, die diese Nummer hatten. Und die Band hat tatsächlich hinten raus dann auch noch ganz viele Blumensträuße als Entschuldigung dafür verschickt. Finde ich so eine witzige Side-Story dazu. Und bei mir an der Kiel 0431 98 6 98 3 mal die 0 ist auch wieder jemand. Wer ist denn da? Moin!
1: Hallo, hier ist Luca aus Bordesholm.
0: Luca, auf dich habe ich schon gewartet.
1: Ich wünsche mir, wir sind alle Dorfkinder, scheiß auf eure Stadt von Finel.
0: Ich muss gerade ein bisschen lachen, wie du das betont hast, aber das freut mich sehr, dass du dir den reinwünschst. Luca, bist du schon Schulkind?
1: Ja, ich bin ein Schulkind. Ich bin 5. Klasse und komme nach den Ferien in die 6. Klasse.
0: Wow, cool. Du klingst aber noch sehr jung, aber in der 5. Klasse, da bist du ja schon 10 oder 11, oder?
1: 11.
0: Wow.
1: Ich werde am 7. August 12.
0: Super. Und wie war dein Zeugnis?
1: Das Zeugnis war gut und ich habe ganz viel gemacht und die Epochen und Eurythmie und so gemeistert.
0: Ja, mega gut, ey. Da kannst du aber richtig stolz auf dich sein.
1: So ein gutes Zeugnis habe ich auch ein Tresor von den 3 Fragezeichen bekommen.
0: Echt? Den kenne ich. Den hat mein Sohn auch. Den hat er sich ganz doll letztes Jahr zu Weihnachten gewünscht. Was versteckst du da denn immer drin? Naschis oder?
1: Nee.
0: Musst du noch überlegen. Was anderes darfst du jetzt nicht verraten, ne? Sonst wissen das Mama und Papa ja, ne?
1: Ja.
0: Du, Luca, ich wünsche dir jetzt ganz, ganz tolle Sommerferien und hab eine ganz tolle Zeit, ne?
1: Ja, danke.
0: Tja, und ihr macht jetzt mal lauter, hier geht's nicht direkt mit dem nächsten Banger weiter. Hier ist Finnel mit Dorfkinder. Passt so.

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4: Schon, machen wir kurz. Ist meist trocken heute Abend, flitzen ein paar Wolken durch, aber auch oft freier Blick auf die Sterne bei 16 oder jetzt mittlerweile nur noch 15 bis 17 Grad. Aktuell haben wir bei euch in Eggebeck an der Schwimmhalle 15 Grad gemessen. In Damshövedt am Leuchtturm sind es 16 Grad und 16 auch in Tankstedt an der Mühle. Der RSH 3-Tage-Trend, da geht es jetzt erstmal wechselhaft weiter. Sonne und Wolken die nächsten Tage, auch oft leider Schauer dabei bei Werten um die 20 Grad.
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4: Schleswig-Holsteins bester Verkehrsservice ist das. Und da habe ich nur noch die B207 für euch. Heiligenhafen-Fehmarn. Die Fehmarn-Sundbrücke nämlich. Die ist wegen starker Windböen für leere LKW und PKW mit Anhängern in beide Richtungen gesperrt. Wenn, dann auch richtig, ne? Die meisten Blitzer. Nur bei RSH haben wir eine Neustadt in Holstein. Eutinerstraße stadteinwärts. Kurz hinter dem Ortseingang. 50 ist da erlaubt. Vielen Dank, Conny, fürs Bescheid geben und euch allen eine gute Fahrt.
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4: Moin, ja, Fabian Peter hier für euch und von 8 bis Mitternacht drehen wir heute völlig frei hier. RSH spielt verrückt mit euren Musikwünschen zum Start in die Sommerferien und das hier ist ein richtig schickes Teil. Auch Kerstin Ott, die hat mir übrigens mal, als die gerade den Durchbruch damit hatte 2015, das war eins meiner ersten Interviews mit einem Star, hat sie mir den Rücken massiert, weil die selber so nervös war. Die ist auf einmal während des Interviews aufgestanden, um mich rumgelaufen und hat so ganz, irgendwie angefangen, meine Schultern so ein bisschen zu massieren. Das war wirklich ein ganz merkwürdiger Moment, aber ich glaube, das war einfach, weil sie selber so nervös war. Die war früher, ja, ne, die kam ja quasi von 0 auf 100 auf einmal raus und musste das selber erstmal einordnen können. Übrigens eine ganz, ganz sympathische. Aber sie ist nicht die, die sie meint, mit die immer lacht, aber den habe ich jetzt für euch. Hier ist Kerstin Ott mit Die immer lacht.

ODM, Daddy Cool hier bei RSH spielt verrückt am Freitagabend zum Start in die Sommerferien. 6 Wochen frei liegen vor uns, beziehungsweise vor unseren Kindern. Und vielleicht seid ihr

0: Das sind welche von uns, ne? Illegal 2001, nie wieder Alkohol, die Schleswig-Holsteiner, ja damals aus Bad Bramstedt, Eckernförde, Neumünster, Kiel und Tappendorf gekommen. Also wirklich made in Schleswig-Holstein. Ich liebe ja auch A7 von denen, richtig geniales Teil. Hier ist RSH, spielt verrückt, am Freitag zum Start in die Ferien. Da sind auch viele Familien zum Start in den Sommerurlaub auf den Straßen unterwegs. Zum Beispiel auch Sonja mit ihrer Bande auf der A7 gerade, Sonja, oder?
1: Wir fallen Schwarzwald.
0: Oh, schön die Sommerferien einläuten.
1: Genau.
0: Und da geht ihr wandern oder was macht ihr da für einen Urlaub?
1: Nee, wir machen Familienurlaub. Unser Onkel wird 70 und hat uns alle von Schleswig-Holstein da runter eingeladen. Und dann haben wir direkt verlängert und bleiben die ganze Woche dort.
0: Ja, wie schön. Heißt, einfach mal alle eingepackt und jetzt im Auto Richtung Süden.
1: Genau.
0: Perfekt. Und ihr würdet gerne Mief von die Doofen hören. War das heute so miefig bei euch oder merkt ihr das jetzt gerade im Auto?
1: Nee, alles super hier bei uns im Auto. Aber es ist so, das höre ich ganz gerne bei der Autofahrt. Das ist noch so ein bisschen Nostalgie bei mir. Und,
2: aber wir riechen alle gut.
0: Das hoffe ich doch. Vielen Dank. Durchs Telefon kann ich es gerade nicht bestätigen, aber ich glaube euch das.
1: Danke.
0: Dann wünsche ich euch eine ganz, ganz tolle Fahrt. Und hier sind die Doofen mit Mief für euch.
1: Ja, vielen Dank.
2: Danke.
0: Habt einen schönen Urlaub und fahrt vorsichtig, ne?
2: Ja, danke.

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2: 5 vor 10. Ich bin Sönke Röhling, guten Abend. 4 Tage nach der WM-Blamage gegen Paraguay zieht Julian Nagelsmann die Konsequenzen. Der 38-Jährige ist als Bundestrainer zurückgetreten. Mehr von Tim Britztrupp.
3: Die Entscheidung sei ihm alles andere als leicht gefallen. Die Mannschaft habe nach so einer herben Enttäuschung aber die Chance auf einen unbelasteten Neuanfang verdient, heißt es in einer Mitteilung auf der DFB-Seite. Und die DFB-Spitze will jetzt so schnell wie möglich das Gespräch mit Jürgen Klopp suchen. Der soll auch schon seine grundsätzliche Bereitschaft erklärt haben, den Posten zu übernehmen.
2: Selbst innerhalb der Union ist die geplante Krankschreibung ab Tag 1 umstritten. Der CDU-Arbeitnehmerflügel spricht sich dafür aus, das nochmal zu überdenken. Der politische Streitwert scheint in keinem gesunden Verhältnis zu den vermeintlichen Verbesserungen zu stehen, sagte CDA-Chef Radke dem Spiegel. Erfurt bereitet sich auf ein Protestwochenende vor. Zigtausende werden zum Protest gegen den AfD-Parteitag erwartet. Darunter auch 2.500 gewaltbereite Linksextremisten. Sie haben sich zum Ziel gesetzt, die Veranstaltung zu verhindern. Thürings Innenminister Georg Mayer sagt im Zweiten:
4: Wenn man gegen eine Partei demonstriert, die man als verfassungswidrig bezeichnet und dann selbst gegen die Verfassung verstößt, dann macht es den Protest, wie gesagt, unglaubwürdig. Und deshalb rate ich sehr davon ab, ich appelliere, einfach friedlich zu protestieren.
2: Parteien sind dazu verpflichtet, Parteitage durchzuführen. Mehrere tausend Polizisten sind deshalb im Einsatz, um die Durchführung sicherzustellen. In Kaltenkirchen hat ein Autofahrer einen Feuerwehrmann angegriffen. Die Feuerwehr hatte den Rettungsdienst wegen eines medizinischen Notfalls unterstützt und die Königsstraße abgesperrt. Finn Riebesel freundlich berichtet.
5: Der 58-Jährige aus dem Kreis Steinburg fuhr, wie mir die Polizei bestätigte, trotzdem durch die Absperrung durch und wurde von Einsatzkräften gestoppt. Dann soll er den Feuerwehrmann angegriffen und auch verletzt haben. Der Mann wurde noch vor Ort festgenommen. Kaltenkirchens Bürgermeister Stefan Bohlen reagierte entsetzt und sagt: Wer Menschen angreift, die anderen helfen, greift nicht nur Einsatzkräfte an, sondern auch den Zusammenhalt unserer Gesellschaft.
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2: Bei der Fußball-WM werden die letzten 3 Achtelfinalteilnehmer gesucht. Australien spielt gegen Ägypten, danach trifft Titelverteidiger Argentinien auf Außenseiter Kap Verde und Kolumbien auf Ghana.
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6: Immer noch ganz schön windig bei uns in Schleswig-Holstein, besonders an der Ostseeküste. Da immer wieder starke Windböen unterwegs und viele Wolken, aber meist trocken heute Abend. Bei Werten um die 15 Grad. Aktuell haben wir 14 in Lindau am Landarzthaus, 15 sind es bei euch in Heringsdorf vom Getränkemarkt und 15 Grad in Lütchensee am Hochseilgarten. Der RSH 3-Tage-Trend. Ab morgen geht's dann wechselhaft weiter. Sonne, Wolken und Schauer im Mix bei bis zu 22 Grad.
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6: Schleswig-Holsteins bester Verkehrsservice, und aufgrund des Windes ist die Fehmarnsundbrücke für leere LKW und PKW mit Anhängern in beide Richtungen auch immer noch gesperrt. Sobald sich da was tut, hört ihr es natürlich hier bei uns im RSH-Verkehr. Die meisten Blitzer nur bei RSH. Haben wir noch einen in Neustadt in Holstein, Eutiner Straße, stadteinwärts, kurz hinter dem Ortseingang. Vielen Dank, Conny, fürs Bescheid geben und euch allen eine gute Fahrt.
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6: So sieht das nämlich aus. Und das noch bis Mitternacht, schon seit heute Morgen um 8. Also, wir kommen so langsam auf die Zielgerade, aber diese 2 Stunden jetzt, die sind ja quasi Verlängerung, ne? Und da rein geht's jetzt auch gerade für Ägypten gegen Australien. Da steht's gerade nach 90 absolvierten Minuten plus Nachspielzeit immer noch 1:1. Heißt, die Spieler, die kriegen nochmal die Waden gelockert und machen sich ready. Und wir lockern uns jetzt auch nochmal auf. Hier sind The Dandy Warhols mit Bohemian Like You. Habt einen schönen Ferienstart.

so schön. John Lennon, Imagine hier bei RSH spielt verrückt zum Start in die Sommerferien. Und wir freuen uns so, dass das so gut ankommt bei euch. Bei uns auf der RSH Facebook-Seite schreibt zum Beispiel Andreas Voss von Itzehoe. Bis kurz hinter Riebe habe ich euch gehört. Ein Knaller nach dem anderen. So fing der Urlaub top an. Frank Finger schreibt mega toll. Weiter so. Angelika Vollstedt toll, gerne öfter bringen. Bringt Spaß und gute Laune den ganzen Tag schon. Und Katja hat den Vogel abgeschossen. Katja hat sich nämlich 3 Liter gewünscht und 2 davon kamen schon. Wackelkontakt und der Zug hat keine Bremse. Aber Last Christmas von Wham war noch nicht dabei, sagt sie. Joa, ich würde sagen, wir starten mal jetzt mal nicht in die Sommerferien. Wir starten jetzt einfach mal für Katja und für alle anderen, die sich ja auf Weihnachten jetzt schon freuen, einfach jetzt schon mal in die Winterferien. Da kommt gleich so ein Feeling auf, ne? Hätten wir auch nicht spielen dürfen, als die Sonne noch da war, wenn sie denn heute da war. Aber jetzt geht der Wham mit Last Christmas.

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2: Super Richie von Richie hier gerade bei RSA spielt verrückt mit mir, Fabian Pede. Moin. Und ihr könnt uns auch gerne noch anrufen, ne? Und euch was wünschen oder uns einfach mal erzählen, wie ihr denn in die Sommerferien gestartet seid. Seid ihr gerade vielleicht unterwegs in den Urlaub oder seid ihr ganz entspannt zu Hause auf der Terrasse, habt den Grill angeschmissen, wart heute Abend essen mit den Kindern oder, gab ja auch Zeugnisse. Klingelt mal durch hier. Kiel 0431 98 698 dreimal die 0. Würde ich mich freuen. Weiter geht's hier mit DJ Robin und Schürze. Was haben wir über diesen Song diskutiert? Und ich finde, Musik ist Musik einfach, ne? Das ist einfach eine künstlerische Freiheit, die man da auch hat. 2022 ist da rausgekommen. Da war meine Tochter gerade 1,5 Jahre alt und die hat den tatsächlich relativ schnell verinnerlicht und mitgesungen. Und weil wir dann aber doch als Eltern gesagt haben, das ist vielleicht nicht ganz so cool für die Kita, habe ich den nochmal neu eingesungen. Die Rede ist von Laila und bei uns ist das die Busfahrerin. Die fährt schneller, schöner und steiler. Mittlerweile ist meine Tochter 5 und die hört das jeden Abend in meiner Version auf der Todibox zum Einschlafen. Bin ein bisschen stolz. Hier ist auf jeden Fall jetzt DJ Schürze zusammen mit Robin. Hier ist Laila für euch bei RSA.

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3: Freitagabend und zum Start in die Ferien ist es meist bedeckt, aber so ein paar Wolkenlücken sind auch dabei und es ist windig, besonders bei euch an der Ostseeküste, bei Werten zwischen 14 und 15 Grad. Also da dreht sich gerade fast alles drum. In Kronsgard auf dem Campingplatz haben wir zum Beispiel 14 Grad. In Puttgarden auf Fehmarn beim Fahrradverleih sind es 15 bei euch und 15 auch in Hennstedt-Ulzburg beim Tierheim. Der RSH 3-Tage-Trend. Ja, die Ferien sind ja lang, ne? Da kann sich noch viel ändern. Es geht jetzt aber erstmal wechselhaft da rein. Oft Schauer dabei die nächsten Tage, aber auch immer wieder trockene Phasen mit Sonne.
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3: Schleswig-Holsteins bester Verkehrsservice ist das. Und Achtung, Autofahrer, fahrt vorsichtig auf der A210 Kiel-Rendsburg zwischen dem Kreuz Kiel-West und Melsdorf. Da sind in beiden Richtungen Rehe bei euch auf der Straße. Dann noch die B207 Heiligenhafen-Fehmarn. Da ist die Fehmarnsundbrücke wegen des starken Windes für leere LKW und PKW mit Anhängern in beide Richtungen immer noch gesperrt. Wenn ihr was habt, gerne durchklingeln 08000 774 774. Alle Staus und Blitzer nochmal in der RSH-App. Boah, nicht so viel, ne? Ich wünsche euch eine gute Fahrt.
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3: Moin, Fabian Pede hier und der nächste Song wurde sich gewünscht von Morena aus Bargteheide. Sie liebt den Film, schreibt sie. Sie liebt Disney generell. Und Morena, ich kann dir was sagen. Ich wurde nach einer Person oder einem Tier in diesem Film benannt. Fabius nämlich, der gelbe Fisch. Jetzt wisst ihr auch alle, worum es geht. Um Ariel, die Meerjungfrau. Und ich weiß, ganz, ganz viele wurden in dieser Zeit, so Anfang der 90er, nach Disney-Charakteren benannt. Fabius, Sebastian zum Beispiel, auch die Krabbe dabei. Und hier ist jetzt aber der Soundtrack dazu. Unter dem Meer, Under the Sea, von Ariel. Richtig schön. Also, wir starten rein mal unter Wasser hier. Oh. Von Joachim Kemmer übrigens. Richtig schickes Ding. Unter dem Meer. Los geht's!
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0: ist er, der Songwunsch von Martin aus Westerschnaddebüll. Hat er sich reingewünscht aus dem Kreis Nordfriesland. Beat It von Michael Jackson erinnert ihn sehr an seine Sommerferien, hat er uns geschrieben. Dann liebe Grüße zu dir nach Westerschnaddebüll, lieber Martin. Und weiter geht's hier gleich mit einem richtig schönen Ballermann-Song. Und dazu ist Corinna jetzt bei mir, RSH-Hörerin. Corinna, was macht ihr denn in den Sommerferien? Du hast ja auch Kinder, ne? Corinna, bist du da?
1: Wir fahren campen und machen ein paar Tagesausflüge, mal ans Meer, mal ins Schwimmbad, bisschen im Garten chillen.
0: Sehr schön. Campen wohin?
1: Nach Dänemark, an die Ostsee.
0: An die Ostsee? Viele fahren ja an die Ostsee immer.
1: Ja, irgendwie, wir sind sonst auch ohne Nordsee-Liebhaber, aber dieses Jahr wollen wir uns mal eine Ostsee probieren.
0: Okay, da bin ich gespannt, muss ich mal melden, wie es war. Und du hast einen Songwunsch gehabt, der Zug hat keine Bremse. Warst du schon auf Malle, oder? Das ist ja voll der Ballermann-Song, ne?
1: Ja, genau, doch. Ich versuche also möglichst immer so alle 2 Jahre mal nach Malle zu fliegen mit meinen Mädels.
0: Klingt auf jeden Fall nach einem Plan. Deine Kinder feiern den wahrscheinlich auch ab, ne?
1: Ja, so alle Malle-Hits. Die laufen hier hoch und runter.
0: Ist krass,
1: aber das,
0: ne?
1: Ist im Moment tatsächlich auch der Lieblingssong meiner Kinder.
0: Ja, das ist auch der heiße Scheiß bei meinen Kindern. Malle-Hits auch in der Kita, jetzt gerade wieder beim Kita-Rauschmiss und sowas, das geht hoch und runter, ne?
1: Richtig, geht immer.
0: Ja, perfekt, dann machen wir ihn mal an hier, den Zug. Der hat

Die Toten Hosen. Hier kommt Alex für Sarah aus Itzehoe. Und sie schreibt uns dazu, sie wünscht sich den. Und sie ist schon so ein bisschen melancholisch traurig, weil die gehen ja nächstes Jahr auf Abschiedstour. Die Toten Hosen. Trink aus, wir müssen gehen. Die Tour 2026 und dahin nehme ich das auch ab, dass die danach nicht nochmal wieder kommen. Also vielleicht, ich habe gerade geguckt, es gibt noch Tickets online, zum Beispiel für Leipzig oder ja, für Leipzig. Habe ich gerade offen. Es gibt noch Tickets für Leipzig. Also wenn ihr die noch sehen wollt nächstes Jahr, das ist vielleicht die letzte Chance für euch. Ne? Also die Toten Hosen. Jetzt geht's aber weiter im Elfmeterschießen. Bei Ägypten gegen Australien. 120 Minuten Durchstand, immer noch 1:1. Und jetzt fängt gerade das Elfmeterschießen an, falls ihr Spannung haben wollt. Und hier machen wir weiter mit Johannes Oerding bei RSA Spielt Verrückt. Hier ist an guten Tagen. Ja, macht euch ganz viele davon. 6 Wochen am Stück. Ich wünsche euch schöne Sommerferien.

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3: 5:11. Ich bin Sönke Röhling, guten Abend. Julian Nagelsmann ist nicht mehr Fußball-Bundestrainer. 4 Tage nach der WM-Blamage gegen Paraguay hat er sich mit dem DFB auf eine Vertragsauflösung geeinigt. Einzelheiten von Tim Britztrup.
4: Der 38-Jährige hatte einen Rücktritt zunächst ausgeschlossen. Er sei keiner, der wegläuft. Gestern gab es dann einen Krisengipfel beim DFB, auf dem die Trennung dann besiegelt wurde. Der DFB hat sich auch bei der Nachfolge schon festgelegt. Jürgen Klopp soll übernehmen. Mit dem Ex-Trainer von Borussia Dortmund und Liverpool sollen jetzt Gespräche geführt werden. Aktuell ist Klopp noch für Red Bull tätig.
3: Unionsfraktionschef Spahn verteidigt die Attestpflicht gegen immer lautere Kritik. Er sagt im Ersten, wer morgens nicht wirklich krank ist, der entscheidet sich dann im Zweifel vielleicht doch fürs Arbeiten.
5: Wir haben mit die höchste Zahl an Krankheitstagen, etwa 18 Krankheitstage im Jahr pro Arbeitnehmer. Diejenigen, die wirklich krank sind, die sollen natürlich auch zu Hause bleiben können. Aber die Frage stellt sich schon, ob die Deutschen so viel kränker sind tatsächlich als die anderen in Europa. Und deswegen braucht es da Maßnahmen.
3: Ärztevertreter befürchten dagegen extrem volle Wartezimmer, wenn in Zukunft schon ab Tag 1 eine Krankschreibung benötigt wird. Erfurt bereitet sich auf den Proteststurm gegen den AfD-Parteitag morgen vor. Um die 50.000 Demonstranten werden erwartet. Viele davon haben sich zum Ziel gesetzt, die Veranstaltung zu blockieren. Mehrere tausend Polizisten sind im Einsatz, um die Wege für die Delegierten freizuhalten. Christian Möllers von der Landespolizei Thüringen.
6: Message ist im Endeffekt, wir vermitteln zwischen Anwohnenden, zwischen Demonstrierenden, aber auch zwischen dem Parteiprivileg. Und unser Ziel ist, und das werden wir meiner Meinung nach auch umsetzen, ist ein Kompromiss. Ein Konsens wird es nicht werden, aber das ist eine Demokratie.
3: Wegen des Verdachts des Drogenhandels hat die Polizei 2 Wohnungen in Bad Bramstedt und Kaltenkirchen durchsucht. Es wurden Kokain und eine Machete sichergestellt. Tatverdächtig ist ein 51-Jähriger. Ein Haftbefehl wegen bewaffneten Handels mit Betäubungsmitteln wurde gegen Auflagen außer Vollzug gesetzt.
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3: Ägypten hat bei der Fußball-WM das Achtelfinale erreicht. Gegen Australien stand es nach der regulären Spielzeit und der Verlängerung 1-1. Im Elfmeterschießen traf Ägypten dann 5-mal. Australien vergab 2 Elfer. Heute Nacht spielt noch Titelverteidiger Argentinien gegen Außenseiter Kap Verde und Kolumbien gegen Ghana.
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7: Ja, meist bewölkt, aber auch meist trocken bei uns in Schleswig-Holstein. Dazu Werte zwischen 13 und 15 Grad. Im Moment haben wir in Ulsnis an der Regiobox 14 Grad gemessen. Dann sind es 14 auch bei euch in Nordhof beim Zeltverleih und 15 Grad in Tangstedt an der Mühle. Der RSH 3-Tage-Trend, da geht's wechselhaft weiter. Sonne und Wolken sind auch dabei, leider aber auch erstmal viele Schauer bei Werten um die 20 Grad.
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7: Schleswig-Holsteins bester Verkehrsservice ist das. Und Achtung, Autofahrer, fahrt vorsichtig auf der A7 Flensburg Richtung Hamburg zwischen Tarp und Schleswig-Schubi. Da ist ein Fahrzeug liegen geblieben und da laufen Personen auf der Straße. Und dann nochmal vorsichtig auf der A23 Hamburg-Heide zwischen Halsenbeek-Grelling und Pinneberg Süd. Da laufen Gänse auf der Straße. Auch da aufpassen. Dann noch die B207 Heiligenhafen-Fehmarn. Da ist die Fehmarn-Sundbrücke wegen starker Windböen für leere LKW und PKW mit Anhängern nach wie vor in beide Richtungen gesperrt. Wenn ihr könnt, wünsche ich euch eine gute Fahrt. Oder wenn ihr eine freie Fahrt habt, wünsche ich euch eine gute Fahrt.
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7: Ja, mein Kopfhörer gerade auch. Der hat irgendwie leichten Wackelkontakt. Hier, das irritiert. Aber Wackelkontakt hatten wir heute auch schon bei RSH spielt verrückt. Haben sich ganz viele von euch gewünscht. Es geht ja von 8 bis Mitternacht heute Abend mit mir noch eine Stunde. Fabian Pede hier. Moin und wir verschönern euch. Oder verrückten? Ich kann nicht mehr klar denken. Wie heißt das denn? Wir machen euch einen verrückten Start in die Sommerferien. Das wollte ich sagen. Jetzt mit Opus. Life is Life. Aber wir haben auch noch Cordula Grün dabei. Oder John Jett und The Black Hearts sind dabei. Dann Apache. Auch richtig cool mit Roller. Also das wird eine richtig coole halbe Stunde. Aber jetzt erstmal Opus mit Life is Life.

Der passt einfach zu Schleswig-Holstein. Nena mit Leuchtturm hier bei RSH spielt verrückt mit Fabian Peter heute Abend noch. Moin. Und den hat sich Nicole von Amrum gewünscht. Und da sind nächste Woche von Montag bis Mittwoch die Leuchtturmtage. Da kann man sich den Leuchtturm da mal richtig schön angucken. Der ist ja auch einfach herrlich, ne? Der sieht echt toll aus. Und da könnt ihr auch mal rüberfahren, ne? Vielleicht als Ferientipp für euch. Schön Fähre fahren, finden Kinder auch immer cool. Und dann einen Tag auf Amrum machen, der Strand. Richtig, richtig gut. Oder ihr holt euch ein Space-Taxi und düst darüber. So wie es Stefan Raab, Spooky, Kork und Schroddy. Hier ist Space-Taxi bei RSH. 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

0: John Jett und The Blackhearts, I Love Rock'n'Roll hier bei RSH spielt verrückt mit Fabian Pede und jetzt auch mit Finn Luca aus Schönberg. Und Finn Luca, du hast heute auch Zeugnisse bekommen, ne? Wie war's?
1: Also ich hatte gute Zeugnisse, bei allen Sachen zwei, also eine 2.
0: Super.
1: Außer bei Sport, da hatte ich eine 1.
0: Du Maschine, richtig gut. Sport war auch immer voll mein Ding. Welche Klasse bist du denn, Finn Luca?
1: Dritte.
0: Cool. Und dann nächstes Jahr vierte Klasse und danach geht's weiter, ne? Also nächstes Jahr voll das aufregende Schuljahr für dich.
1: Mhm.
0: Und Sommerferien, was habt ihr da so geplant?
1: Also ich und Papa wollen hoch zu meiner Oma.
0: Mhm.
1: Weil die wohnen ja zusammen. Da wollen wir dann in den Tierpark.
0: Cool.
1: Und ich bin auch noch zu 3 Geburtstagen eingeladen.
0: Alter, 3 Stück, das ist eine Menge, finde ich. Finn Luca, ich habe hier Cordula Grün noch in der Playlist und ich glaube, dazu können Papa und du ordentlich abdancen, oder?
1: Mhm.
0: Ich wünsche dir ganz, ganz tolle Sommerferien und jetzt macht mal lauter für Josh mit Cordula Grün.
1: Mhm, danke.
0: Ist ein Deal? Ich bin stolz auf dich und dein Zeugnis, Alter. Und du kannst das auch sein. Hau rein.
1: Mhm.
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0: Tja, es bewölkt. Stellenweise auch Wolkenlücken dabei, da seht ihr auch mal ein bisschen die Sterne, aber tatsächlich eher bewölkt, aber trocken. Das ist die gute Nachricht bei Werten um die 14 Grad. Mittlerweile haben wir 13 Grad in Glücksburg am Schlosspark. Dann sind es 14 Grad bei euch in Hochdonn am Sportplatz und 14 Grad auch in Tornisch am Fußballpark. Der RSH 3-Tage-Trend. Ab morgen geht's wechselhaft weiter. Sonne, Wolken und Schauer im Mix bei bis zu 22 Grad.
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0: Schleswig-Holsteins bester Verkehrsservice ist das. Und da geht's für uns auf die A7. Flensburg Richtung Hamburg zwischen Tarp und Schleswig-Schubi. Immer noch ein liegengebliebenes Fahrzeug und Personen auf der Straße. Die sieht man wohl auch ziemlich schlecht. Und die A23 Hamburg-Heide zwischen Halsmegrelling und Pinneberg Süd in beide Richtungen immer noch Achtung. Da sind Gänse auf der Straße. Die kommen da anscheinend nicht runter. Dann die B207 Heiligenhafen-Fehmarn. Da ist die Fehmarn-Sundbrücke nach wie vor wegen der starken Windböen für leere LKW und PKW mit Anhängern in beide Richtungen gesperrt. Ich wünsche euch, da wo es geht, jetzt aber eine gute Fahrt. Kommt gut an.
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0: Moin, Fabian Pede hier und wir spielen ja schon seit heute Morgen um 8 und bis heute um Mitternacht, also noch eine halbe Stunde verrückt hier bei RSH. Und ihr schickt uns weiterhin fleißig eure Songwünsche rein, zum Beispiel Bettina und ihre Handballmädels. Die haben ja so eine Art Abschlusswochenende dieses Wochenende, sind in der Ferienhütte in Dänemark und geben da richtig Gas, hat sie geschrieben. Und das würden wir ganz gerne unterstützen mit eurem Musikwunsch und ich hoffe, den können wir auch so ein bisschen dann für euch an diesem Wochenende zumindest in Dänemark noch in die Tat umsetzen. Und vielleicht kommt da ja mal die Sonne raus und euch eine schöne Ferien- und Urlaubszeit jetzt. Katrina and the Waves, Walking on Sunshine. Und danach haben wir noch Santiano dabei. Heroes del Silencio ist auch noch am Start. Peter Maffay, die Ärzte, Monty Python, die Flippers. Das wird eine coole halbe Stunde. Hier ist RSH, spielverrückt, Walking on Sunshine.

So nämlich, und auf ganz vielen Halligen und Inseln bei uns oben, da gibt's auch noch Figuren vom Ecke-Neckel-Pen. Von Sandiano war das gerade der Song. Hat sich Elke reingewünscht aus Flensburg. Vielen Dank dafür. Ja, und Ecke-Neckel-Pen nochmal kurz aufgegriffen. Ich habe zum Beispiel mal eine Statue von dem auf Hallig Hooge gesehen. Da, na, falls ihr da mal hinfahrt oder schon mal da wart, da gibt's den, ja. Also haltet mal die Augen offen. Das ist ja eine Mischung aus Fisch und Zwiebeln.

Da kriegen alle Holstein-Kiel-Fans eine Gänsehaut. Dazu läuft die Mannschaft ein. Heroes del Silencio entre dos tierras. Hier am Freitagabend bei RSH hat sich übrigens Mike gewünscht. Er freut sich schon wieder auf die neue Saison und ist ganz heiß darüber, dass Holstein-Kiel gerade wieder ins Training gestartet ist und so viele Neuzugänge verkündet. Die sind echt aktiv auf dem Transfermarkt, das muss ich aber auch sagen. Mike, vielen Dank für deinen Wunsch hier bei uns. RSH spielt verrückt und das hat heute so genial mit euch geklappt und funktioniert, weil wir kriegen zwar das Lob von euch, aber eigentlich könnt ihr euch selber loben, weil wir spielen nur das, was ihr euch hier reingewünscht habt den ganzen Tag und das hat uns so viel Spaß gemacht mit euch. Das war richtig cool. Das war würdig zum Start in die Sommerferien und da wünschen wir euch jetzt ganz, ganz tolle 6 Wochen. Seid stolz auf euch, auf eure Kinder und auf die Zeugnisse, egal welche Note da steht, ne? Die geben ihr Bestes und es sind auch nur Schulnoten, ne? Jeder hat verschiedene Stärken. Der eine kann das gut, der andere das andere. Das ist völlig okay und normal. Ich finde, solange dieses Zwischenmenschliche vermittelt wird und sie in der Gesellschaft gut ankommen, das ist das Wichtigste. Und darauf können wir stolz sein, wenn unsere Lütten das schaffen. Hier geht's jetzt weiter mit DJ Herzblatt und die Flippers. Passt perfekt jetzt gerade zu dieser Ansprache. Wir sagen Dankeschön.

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5: 11:55. Ich bin Sönke Röhling, guten Abend. Julian Nagelsmann ist nicht mehr Fußball-Bundestrainer. Nach dem frühen WM-Aus haben sich der 38-Jährige und der DFB auf eine Vertragsauflösung geeinigt. Das hat der Verband am Mittag mitgeteilt. Einen Nachfolger hat der DFB auch schon im Blick. Jürgen Klopp ist der Wunschkandidat. Mit ihm sollen jetzt schnell erste Gespräche geführt werden. Deutschland war bei der WM schon im 16. Finale an Paraguay gescheitert. Seit dem WM-Titel 2014 hat die DFB-Elf es nicht mehr ins Achtelfinale geschafft. Finanzminister Klingbeil will für das kommende Jahr neue Schulden in Höhe von über 200 Milliarden Euro aufnehmen. Das berichtet das Erste. Das wäre die zweithöchste Verschuldung aller Zeiten. Demnach sind knapp 120 Milliarden Neuschulden für den regulären Haushalt vorgesehen. Mehr als 80 Milliarden kommen im Rahmen der Sondervermögen Bundeswehr, Infrastruktur und Klimaneutralität hinzu. Das Bundeskabinett will den Haushaltsentwurf am Montag beschließen. Erfurt steht vor einem herausfordernden Wochenende. Morgen trifft sich die AfD in der Hauptstadt Thüringens zum Bundesparteitag. Zehntausende Menschen wollen dagegen demonstrieren. Einzelheiten von Tim Britztrup.
6: Die Behörden rechnen mit um die 50.000 Demonstranten. Tausende von ihnen wollen versuchen, die Anreise der Delegierten zu verhindern und sich dabei im Zweifel auch über Demoverbote hinwegsetzen. Mehrere tausend Polizisten aus dem gesamten Bundesgebiet sind im Einsatz. In der Stadt wird es also voll. Dazu starten in Thüringen auch noch die Sommerferien. Heute spielt Roland Kaiser in Erfurt. Das und zahlreiche Straßensperrungen dürften Autofahrern einiges abverlangen.
5: Für mehr als 27.600 Schülerinnen und Schüler in Schleswig-Holstein heißt es jetzt geschafft. Sie haben in diesem Jahr ihren Abschluss gemacht. Ob erster allgemeinbildender Schulabschluss, mittlerer Schulabschluss oder Abitur. Letzteres haben übrigens über 30 Schüler mit der Bestnote 1,0 bestanden.
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5: Ägypten hat bei der Fußball-WM das Achtelfinale erreicht. Gegen Australien stand es nach der regulären Spielzeit und der Verlängerung 1-1. Im Elfmeterschießen traf Ägypten dann 5-mal. Australien vergab 2 Elfer. Heute Nacht spielt noch Titelverteidiger Argentinien gegen Außenseiter Kap Verde und Kolumbien gegen Ghana.
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7: Freitagabend und der Start in die Ferien ist bewölkt, aber meist trocken. Das ist die gute Nachricht an der Ostsee. Da weht immer noch ein kräftiger Wind in Böen bei Werten zwischen 12 und 14 Grad. Aktuell haben wir 13 in Husum an der Mühlenau, 14 bei euch in Lattendorf in der Hauptstraße und 14 Grad in Wedel am Strandbad. Der RSH 3-Tage-Trend. Ja, die Ferien sind lang, das ist die gute Nachricht. Und es soll dann ja perspektivisch auch mal in 2-3 Wochen, wenn man den Langzeitprognosen glaubt, auch besser werden. Aber zum Start jetzt die nächsten 3 Tage. Erstmal wechselhaft Sonne und Wolken im Mix. Dazu oft auch Schauer dabei bei bis zu 22 Grad maximal.
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7: Das ist Schleswig-Holsteins bester Verkehrsservice und das sieht gut aus auf den Straßen. Keine Staus, keine Blitzer, aber noch die B207 Heiligenhafen-Fehmarn. Das ist die Fehmarn-Sundbrücke nach wie vor wegen der starken Windböen für leere LKW und PKW mit Anhängern in beide Richtungen gesperrt. Wenn ihr was habt, meldet euch gerne 08000 774 774 und sonst wünsche ich euch eine gute Fahrt. Kommt gut an.
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1: Mal mehr, mal weniger Wolken gibt's bei uns in Schleswig-Holstein. Meistens bleibt's trocken. Und aktuell liegen wir bei etwa 15 bis 12 Grad. An der Ostsee kann's dazu ordentlich pusten, da sind teils Sturmböen dabei. Der RSH-3-Tage-Trend. Heute tagsüber bleibt's oft wolkig und meist trocken bei höchstens 20 Grad. Am Sonntag wird's dann nasser mit Regen, am Montag geht's mit Wolken und Schauern weiter.
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1: Schleswig-Holsteins bester Verkehrsservice mit KI-Unterstützung. Auf der A7 Flensburg Richtung Hamburg, Vorsicht, zwischen der Raststätte Hüttener Berge West und Rendsburg-Büdelsdorf steht ein Liegenbleiber auf der rechten Spur. Staus und Blitzer meldet ihr uns kostenlos unter 08000 774 774.
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3: 5:01. Ich bin Sönke Röhling. Erfurt steht vor einem herausfordernden Wochenende. Morgen trifft sich die AfD in der Hauptstadt Thüringens zum Bundesparteitag. Zehntausende Menschen wollen dagegen demonstrieren. Einzelheiten von Tim Britztrup.
4: Die Behörden rechnen mit um die 50.000 Demonstranten. Tausende von ihnen wollen versuchen, die Anreise der Delegierten zu verhindern und sich dabei im Zweifel auch über Demoverbote hinwegsetzen. Mehrere tausend Polizisten aus dem gesamten Bundesgebiet sind im Einsatz. In der Stadt wird es also voll. Dazu starten in Thüringen auch noch die Sommerferien. Heute spielt Roland Kaiser in Erfurt. Das und zahlreiche Straßensperrungen dürften Autofahrern einiges abverlangen.
3: Das Handwerk fordert für den Herbst ein zweites Reformpaket. Die Lohnzusatzkosten müssten wieder Richtung 40%, so Handwerkspräsident Dittrich in der Bild. Der starke Anstieg der Rentenbeiträge müsste durch eine entsprechende Senkung der Krankenkassen- und Pflegebeiträge mindestens kompensiert werden, so Dittrich. Angesichts stark steigender Mieten sieht der Deutsche Gewerkschaftsbund die Politik gefordert. Der DGB fordert einen sofortigen 6-jährigen Mietenstopp, um den Mietern Luft zum Atmen zu verschaffen. Außerdem braucht es einen massiven Ausbau von öffentlichem und sozialem Wohnungsbau, eine wirksame Mietpreisbremse und schärfere Regeln gegen Mietwucher. In den vergangenen 10 Jahren sind die Mieten in den 40 größten deutschen Städten laut DGB im Schnitt um mehr als die Hälfte erhöht worden. In Böcklund und Harstedt ermittelt die Polizei nach mehreren Fällen, in denen Kinder von einem Mann aus einem weißen Transporter heraus angesprochen worden sein sollen. Die Kinder reagierten richtig und gingen weg. Die Polizei ist vor Ort präsent und warnt gleichzeitig vor unbestätigten Warnungen, etwa zu Autokennzeichen in sozialen Medien.
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3: Bei der Fußball-WM steht Ägypten im Achtelfinale. Das Team setzte sich gegen Australien mit 5:3 im Elfmeterschießen durch. Nach der Verlängerung hat es 1:1 gestanden. Aktuell spielt noch Argentinien gegen Kap Verde, später trifft Kolumbien auf Ghana. Unterdessen hat beim DFB die Arbeit für die Zeit nach Julian Nagelsmann begonnen. Jürgen Klopp ist der Wunschkandidat für den Bundestrainerposten. Der wäre genau der Richtige, so Weltmeister Per Mertesacker am ZDF.
5: Der deutsche Weg wird jetzt sein, nach diesem Turnier eine gewisse Struktur zu entwickeln mit jungen Spielern, mit entwicklungsfähigen Spielern. Und das hat er immer wieder bewiesen. Deswegen ist er, glaube ich, der richtige Mann. Und dazu noch ein überragender Kommunikator, der auch viel mit dem Spielern im Dialog ist. Das, was natürlich bei Nagelsmann am Ende ein Problem war.
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6: Mal mehr, mal weniger Wolken gibt's bei uns in Schleswig-Holstein. Meistens bleibt's trocken. Und aktuell liegen wir bei etwa 15 bis 12 Grad. An der Ostsee kann's dazu ordentlich pusten, da sind teils Sturmböen dabei. Der RSH-3-Tage-Trend. Heute tagsüber bleibt's oft wolkig und meist trocken bei höchstens 20 Grad. Am Sonntag wird's dann nasser mit Regen, am Montag geht's mit Wolken und Schauern weiter.
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6: Schleswig-Holsteins bester Verkehrsservice mit KI-Unterstützung. Auf der A7 Flensburg Richtung Hamburg. Achtung, zwischen der Raststätte Hüttener Berge West und Rendsburg-Büdelsdorf steht ein kaputtes Auto auf der rechten Spur. Staus und Blitzer meldet ihr uns kostenlos unter 08000 774 774.
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0: Mal mehr, mal weniger Wolken gibt's bei uns in Schleswig-Holstein. Meistens bleibt's trocken. Und aktuell liegen wir bei etwa 15 bis 12 Grad. An der Ostsee kann's dazu ordentlich pusten, da sind teils Sturmböen dabei. Der RSH-3-Tage-Trend. Heute tagsüber bleibt's oft wolkig und meist trocken bei höchstens 20 Grad. Am Sonntag wird's dann nasser mit Regen, am Montag geht's mit Wolken und Schauern weiter.
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0: Schleswig-Holsteins bester Verkehrsservice mit KI-Unterstützung. Die Straßen sind aktuell frei, es gibt keine Staus. Staus und Blitzer meldet ihr uns kostenlos unter 08000 774 774.
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3: 2:05. Ich bin Sönke Röhling. Erfurt bereitet sich auf ein Protestwochenende vor. Zigtausende werden zum Protest gegen den AfD-Parteitag erwartet, darunter auch 2.500 gewaltbereite Linksextremisten. Sie haben sich zum Ziel gesetzt, die Veranstaltung zu verhindern. Thürings Innenminister Georg Mayer sagt im Zweiten:
4: Wenn man gegen eine Partei demonstriert, die man als verfassungswidrig bezeichnet und dann selbst gegen die Verfassung verstößt, dann macht es den Protest, wie gesagt, unglaubwürdig. Und deshalb rate ich sehr davon ab, ich appelliere, einfach friedlich zu protestieren.
3: Parteien sind dazu verpflichtet, Parteitage durchzuführen. Mehrere tausend Polizisten sind deshalb im Einsatz, um die Durchführung sicherzustellen. Die Debatte über die Krankschreibungspläne von Schwarz-Rot geht weiter. Unionsfraktionschef Spahn hat das Ganze nochmal verteidigt und im Ersten von einem fairen Kompromiss gesprochen. Ärztevertreter halten die Attestpflicht ab dem ersten Krankheitstag dagegen für eine schlechte Idee. Das Handwerk fordert für den Herbst ein zweites Reformpaket zur Senkung der Sozialbeiträge. Die Lohnzusatzkosten müssten wieder Richtung 40%, sagte der Präsident des Zentralverbands des Deutschen Handwerks Dietrich in der Bild. Der starke Anstieg der Rentenbeiträge müsste durch eine entsprechende Senkung der Krankenkassen- und Pflegebeiträge mindestens kompensiert werden, so Dietrich. Jetzt müsse die Regierung aber erstmal das erste Reformpaket umsetzen. Die Grander Kartenschinken GmbH aus Brunsbeck im Kreis Stormarn ruft Schinkenwürfel zurück. Betroffen sind Holsteiner Kartenschinken mit 3 Mindesthaltbarkeitsdaten Anfang Mitte August. In Proben wurden Listerien gefunden. Die Bakterien können zu Durchfall, Fieber und im schlimmsten Fall zu Blutvergiftungen führen.
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3: Bei der Fußball-WM steht Ägypten im Achtelfinale. Das Team setzte sich gegen Australien mit 5:3 nach Elfmeterschießen durch. Aktuell spielt noch Argentinien gegen Kap Verde. Später trifft Kolumbien auf Ghana. Unterdessen hat Jürgen Klopp bestätigt, dass der DFB ihn als neuen Bundestrainer angefragt hat. Eine feste Zusage kann aber noch nicht geben, wie Klopp bei Magenta TV klarmachte.
5: Ich habe einen bestehenden Vertrag mit Red Bull. Ich habe mehrfach gesagt, wie gerne ich diesen Job mache. Aber habe auch gesagt, dass ich Interesse daran habe, an den Gesprächen habe, weil die müssen natürlich erst geführt werden. Und mit meinem Arbeitgeber, mit Oliver Minzlaff, muss ich natürlich auch reden. Weil, also ich weiß, dass er ihm der deutsche Fußball auch am Herzen liegt und er dementsprechend sehr offen ist für diese Gespräche, aber geführt werden müssen sie ja trotzdem.
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6: Mal mehr, mal weniger Wolken gibt's bei uns in Schleswig-Holstein. Meistens bleibt's trocken. Und aktuell liegen wir bei etwa 15 bis 12 Grad. An der Ostsee kann's dazu ordentlich pusten, da sind teils Sturmböen dabei. Der RSH-3-Tage-Trend. Heute tagsüber bleibt's oft wolkig und meist trocken bei höchstens 20 Grad. Am Sonntag wird's dann nasser mit Regen, am Montag geht's mit Wolken und Schauern weiter.
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6: Schleswig-Holsteins bester Verkehrsservice mit KI-Unterstützung. Es gibt gerade keine Staus oder größere Behinderungen bei uns in Schleswig-Holstein. Staus und Blitzer meldet ihr uns kostenlos unter 08000 774 774.
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